Hallo bei Radio Dreieckland, ihr hört die Folksendung Keine Heimat. Die gibt's jeden Dienstag und Freitag von 15 bis 16 Uhr. Heute mit US-Folkrock aus den 1960er Jahren. Etwas improvisierte Sendung, aber nicht ohne aktuellen Anlass. Es gibt nämlich eine sehr schöne 3-CD-Box namens Jingle Jangle Morning. Die Formulierung stammt aus dem Song Mr. Tambourine Man der Byrds, geschrieben von Bob Dylan. Und das Stück hören wir jetzt gleich.

Das waren die Birds mit ihrem Stück Hey Mr. Tambourine Man. Bleiben wir noch etwas beim Jingle Jangle Morning, weil ja auch die CD-Box so heißt. Jingle Jangle ist eine Anspielung auf den Klang des Tambourins, des Tambourins. Das Wort Jingle kennen wir ja auch von Jingle Bells, dem Weihnachtslied. Und nun kommen Simon & Garfunkel, ebenso aus dem Jahr 1965.

Das war The Great Society, die Vorgängerband von Jefferson Airplane. Das Stück stammt von 1966. Gehen wir etwas zurück in den 1960er Jahren. 1963 galt als Höhepunkt der Folkwelle in den USA mit Peter, Paul and Mary, Bob Dylan und John Baez als bekanntesten Musikern. Akustische Musik, oft mit kritischen Inhalten, war nicht nur kommerziell erfolgreich, sondern auch die Musik der US-Bürgerrechtsbewegung. Dann kam aber 1964 The British Invasion mit den Beatles und den Rolling Stones. Und elektrische Beatmusik war plötzlich das heißere Ding. Doch manche Folkmusiker reagierten, integrierten auch E-Gitarren, E-Bass, Schlagzeug. Die Byrds waren ganz vorne dran und hatten mit Mr. Tambourine Man einen genreprägenden Number One Hit in den USA. Wir hörten ihn. Aber 1965 war auch Protestmusik immer noch wichtig, die natürlich jetzt auch als Folkrock funktionierte, zum Beispiel mit Barry Maguire.

war Bob Dylan mit dem Subterranean Homesick Blues mit der legendären Zeile You don't need a weatherman, you know just where the wind blows. Dass Bob Dylan ab 1965 auch E-Gitarre spielte, war ja eine der großen Kontroversen in der US-Folk-Szene, an der sich Puristen und andere spalteten. Auf jeden Fall waren die USA hier Europa weit voraus. Folkrock startete in Europa erst Ende der 1960er Jahre so richtig mit Fairport Convention und Steel Eyes Band. Im Rest Europas dauerte es sogar noch länger in die 1970er Jahre. In Frankreich mit Alas Divelle und später Malicorne und Trian. In Deutschland mit Augenweide. In Europa war Folkrock aber mehr die Verbindung von traditioneller Musik mit Rock, während in den USA Folk ja ohnehin mehr für akustische Singer-Songwriter stand. Wir bleiben jetzt natürlich beim Folkrock aus den USA, denn das ist ja heute das Thema, die Box Jingle Jangle Morning, und hören jetzt die Band We Five.

Das waren Buffalo Springfield mit Stephen Stills und Neil Young, die später auch bei Crosby, Stills, Nash & Young zusammenspielten. Was ich bisher hier vorgestellt habe, waren damals alles Stars und Hits. Das zeigt, dass Folkrock damals ein durchaus kommerziell relevantes Genre war. Ich spiele jetzt ja Musik von der 3-CD Compilation Jingle Jangle Morning, der 1960s US Folk Rock Explosion. Und natürlich sind dort nicht nur Hits drauf enthalten und man hofft ja auch immer, dort noch unbekannte Juwelen zu entdecken. Allerdings sind die Hits eben nicht umsonst Hits geworden. Sie sind oft durchaus outstanding. Nun aber doch drei gute Tracks, die ich vorher nicht kannte. Zunächst das Duo Jim and Gene.

Das waren The Dillards. Zuvor hörten wir Jim and Jean, Ian and Sylvia und The Rising Storm. Es waren sogar vier Entdeckungen. Weiter geht's nun wieder mit Folk-Rock-Hits und Stars. Zunächst Gordon Lightfoot, der ja eigentlich Kanadier ist.

Das war die Sängerin Judy Collins mit einem Stück, das Joni Mitchell geschrieben hat. Judy Collins ist auch die Judy aus dem Stück Judy Blue Eyes von Crosby, Stills, Nash & Young, in dem Stephen Stills das Ende seiner Beziehung mit Judy Collins verarbeitete. Solche wichtigen Informationen finden sich im schön gestalteten Booklet der 3-CD-Box Jingle Jangle Morning, veröffentlicht von Strawberry Records. Ihr hörtet Keine Heimat, die Folksendung von Radio Dreieckland, heute mit den legendären und überaus erfolgreichen Anfängen des US-Folkrock in den 1960er Jahren. Zum Schluss noch ein Stück von Arlo Guthrie, dem Sohn von Woody Guthrie, dem Urvater des US-Folk.

0: Los geht es in der heutigen Ausgabe von Die Welt ist eine Scheibe bei Radio Dreieckland Freiburg mit Musik von einem 2011 veröffentlichten Album, das sich anlässlich seines 25. Albumjubiläums wieder ausgegraben habe, um festzustellen, wie gut es sich gehalten hat. Einen Narren gefressen hatte ich schon 2001 an dem damals nur als CD veröffentlichten und nun zum Jubiläum erstmals auf Vinyl wieder aufgelegten Album Low Kick and Hard Bop von Solex, von dem eben der Song Not a Hook zu hören war. Low Kick and Hard Bop war das dritte Album unter dem Pseudonym Solex der in Amsterdam lebenden Songwriterin Elisabeth Esselink, die lange Zeit dort im Rotlichtviertel einen Plattenladen innehatte. Bis heute ist Low Kick and Hard Bop die in meinen Ohren aufregendste, ausgereifteste und beste Scheibe von Solex und Freunden. Darauf findet sich postmoderner Collagen-Punk-Pop mit dem Sound alter Schund-CDs von altem Vinyl oder mit TV- oder Filmsounds. Das Ganze ist retro und futuresk zugleich und wirkt nach wie vor überschwänglich, enthält Versatzstücke aus Blues, 50er Jahre und 60er Jahre Musik, karibischen und Latin-Klängen und vieles mehr. Dazu gesellte sich ihre ein bisschen an Kathleen Hanna von Le Tigre erinnernde Stimme. Elisabeth Esselink hatte für Solex einen Mehrspurrekorder mit 8 Kanälen ersteigert und begann mit Samples alter Schallplatten zu experimentieren. Solex war übrigens neben Liz Phair lange Zeit die einzige Künstlerin, die bei dem US-Label Matador einen Plattenvertrag dank eines eingesandten Demos ergattern konnte. Der Sound von Solex wirkte gleichzeitig verstaubt wie wegweisend, doch Solex verschwand leider irgendwann Mitte der 10er Jahre von der Bildfläche, unter anderem nachdem sie noch zusammen mit John Spencer und Christina Martinez von Boss Hogg ein gemeinsames Album aufgenommen hatte. Hier nochmal ein Song vom Album Low Kick and Hard Bop von Solex, der sich Shoot Shoot nennt.
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Wiederbelebungsmaßnahmen von Panda Bear und Sonic Boom beim eben gehörten Song Revive Him vom zweiten gemeinsamen Album A Question of When. Kurz zur Einordnung der Personalien. Der ältere der beiden, Sonic Boom, dachte einst mit Spaceman 3 die Balance zwischen Drone und Pop neu und experimentierte später mit modularen Synthesizern. Panda Bear schuf solo oder mit dem Animal Collective schillernde Klangwelten zwischen Noise, Folk und Elektronik. Die beiden lernten sich in Portugal kennen, wohin sie unabhängig voneinander emigriert sind. Die Kollaboration von Panda Bear und Sonic Boom klingt in der zweiten Auflage vielleicht nicht ganz so Album des Jahres verdächtig wie der Vorgänger. Doch A Question of When ist dennoch ein weiteres herrliches Album der beiden, das als Soundtrack zum sommerlichen Schattenchillen taugt und wie ein Spielplatz daherkommt. Ein Ort, an dem Klangexperimente, Loops und unerwartete Ideen aufeinandertreffen. Herrlich die sich auftürmenden und ineinander verzahnten Gesangsharmoniepassagen von Panda Bear, die für nostalgisches 60er-Jahre-Flair sorgen und immer wieder an die Beach Boys denken lassen. Auffällig sind auf A Question of When außerdem neben anderen Looper-Reihen vor allem die verwendeten Harfen-Loops und die Steel-Drums. Außerdem haben natürlich Sonic Booms Synthesizer mit ihren spacigen elektronischen Sounds ihre Auftritte. Dazu gesellen sich auch Twang-Gitarre, Sitar-Klänge oder Pedal-Steel. Alles von den beiden in psychedelic-pop-affinen Songs veredelt, die sich anschmiegen und glücklich machen. Barocker Rock'n'Roll, der oftmals noch nicht mal auf ein Schlagzeug zurückgreift. Prägnant ist der an den Twin Peaks Soundtrack erinnernde Knackbass bei dem jetzt für etwas sachtere Stimmung sorgenden Song Never Givin' In.

I'm Yours, ein mit verzerrter Gitarre angereicherter Song von Different When I'm Silent, dem ersten neuen Album von Tricky nach einem 6-jährigen Break. Different When I'm Silent ist Trickys 15. Album insgesamt und zeigt die Trip-Hop-Legende nahe dran am klassischen Bristol-Sound, der Trickys Werk seit seinem bahnbrechenden Debütalbum Maxing K aus dem Jahr 1995 geprägt hat. Ursprünglich sah Tricky das Material als passend für ein Nebenprojekt an, aber sein Manager Alan McGee überzeugte ihn, dass das der Stoff ist, aus dem Tricky-Alben gemacht werden. Es sind düstere Einbettungen im Midtempo mit wabernden Synthesizer-Linien und einer auffällig oft aber dann punktuell in Erscheinung tretenden verzerrten Gitarre, die immer wieder mit lautmalerischem Einsatz den Songs ein gutes Stück extra Biss verliehen hat. Im Mittelpunkt des Albumsounds steht aber auch die Stimme des aus Bristol stammenden Sängers Mitch Sanders, dessen gefühlvolles Falsett einen Großteil des Albums mitprägt, während Tricky oft im Hintergrund mit seiner nuscheligen Stimme murmelnd für den gewohnten Kontrast sorgt. Different When I'm Silent hat Tricky sowohl in seinem aktuellen Zuhause in Frankreich als auch bei Sessions in Bristol aufgenommen. Es ist ein Album, das kargen Blues, düstere Elektronik, verzerrte Gitarren und karge Hip-Hop-Rhythmen zu einem Sound vereint, der sich zugleich reduziert und weitläufig anfühlt. Hier ist Tricky nochmal zu hören, zusammen mit Mitch Sanders als Sänger und wiederum lautmalerischem verzerrten Gitarreneinsatz bei Because I Don't Know.

Für ihre Verhältnisse ein fast schon zahmes, poppiges Stück. The Horizon nannte sich dieses Masterpiece der japanischen Formation Oyo um die durch ihre Noiseband Boredoms bekannte Sängerin und Stimmperformance-Künstlerin Yoshimi Oh, die sich hier aber eher zurückhielt. Es ist einer von zwei Songs, die Oyo auf einer Split-LP zusammen mit Lightning Bolt platziert haben. Weil diese Form von Album immer seltener wird, weil sie eigentlich nur Sinn auf Vinyl macht, sei kurz erklärt, dass auf einem Split-Album jeder Künstler bzw. jede Band die Hälfte des Albums, also eine LP-Seite, gestaltet. Das Avantgarde-Noise-Duo Lightning Bolt, bestehend aus Brian Chippendale und Brian Gibson, lässt auf seiner Seite übrigens 6-mal die erwarteten infernalisch-frenetischen bis schwindelerregenden Drum-Attacken und brachialen Fatz-Gitarren los. Statt den lärmenden Lightning Bolt stelle ich euch ein ebenfalls beim aus Chicago stammenden Label Thrill Jockey veröffentlichendes Trio aus North Carolina namens Setting vor, das ein außergewöhnliches instrumentales Debütalbum mit 5 langen Songs veröffentlicht hat, die einen in den Bann ziehen und nicht mehr loslassen. Setting vereinen auf ihrem Debüt umfangreiches musikalisches Können und kooperative Arbeitsweise in einfallsreichen und facettenreichen Songs, die aus Improvisationen entstanden sind. In ihren Arrangements offenbart sich ein sehr eigenwilliges Spiel mit Dynamik und dem Schichten von Linien und dem Verzahnen von Melodien. Die Multi-Instrumentalisten, die bei Mind Over Mirrors, Caliphone, Black Trick Pickers, Sylvan Esso oder Jake Xerxes Fussel mitwirkten, unterlaufen Erwartungen und lassen einen staunen. Das komplexe Zusammenspiel aus Synthesizern, Kassettenloops, Banjo, Keyboards, Elektronik, Zittern und einer Vielzahl perkussiver Instrumente vereint himmlische Transzendenz und irdischen Rhythmus und ist ein Statement ihres improvisatorischen Scharfsinns gepaart mit kompositorischer Strenge als Quelle für hypnagogische Grooves und mosaikartige Texturen. Hier sind Setting mit dem fantastisch sich aufbauenden, hypnotischen Hör de Bubble.

Mehr Leichtigkeit, mehr Bequemlichkeit, more ease, so nennt sich die Band, die hinter dem eben gehörten Song Move steht. Das ebenfalls beim Label Thrill Jockey erscheinende Album dazu trägt den Titel Sentence Structure in the Country. Darauf finden sich herrlich verhangene Songs, die Indie-Country und Indie-Folk auf eine elektronisierte Ebene heben. Am ähnlichsten wie so manche neuere Lamp-Chop-Scheibe klingen die mit Autotune-Effekt gesungenen Songs von More Ease, die aus einer breiten Klangpalette aus elektroakustischen Texturen, Folk-Traditionen und Popformen schöpfen und sich zu vollendeten Ökosystemen entfalten. Es handelt sich dabei um zärtliche Folktronica, bei der unter den verwehenden Pedal-Steel- und Gitarrenlinien elektronische Sounds wunderschön plunkern. Hinter More Ease verbirgt sich die in Brooklyn lebende Komponistin, Orchestratorin und Multiinstrumentalistin Marie Maurice, die mit ihrem eigenwilligen Folktronica-Sound in die Zukunft blickt. Jetzt gibt's gleich noch einen weiteren Song von More Ease am Ende der ersten Stunde von Die Welt ist eine Scheibe bei Radio Dreieckland Freiburg zu genießen. Götz Adler sagt nach dieser Stunde von Die Welt ist eine Scheibe noch nicht adieu. Gleich blicke ich auf das zu Ende gegangene 42. Zeltmusikfestival in Freiburg zurück, auf dem ich 3 Konzerte und viel gute Atmosphäre an lauschigen Sommerabenden genossen habe. Vorher jetzt aber nochmal More Ease mit einem Song über einen schlechten Freund, Bad Friend.

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0: Liebe Zuhörerin, lieber Zuhörer, es ist Sommer. Mehr Sommer geht eigentlich kaum. Man riecht ihn, man fühlt ihn, man genießt ihn. Deshalb gibt es heute einen Magical Mystery Sommermix. Denn Sommer ist toll, die Nächte sind lau, die Luft ist warm, sie streicht über die Haut, wenn man mit dem Fahrrad durch die Stadt fährt und das T-Shirt im Wind flattert. Die Grundstimmung liegt ein paar Levels über dem Normalzustand. Die Seele darf baumeln. Und dazu passt natürlich auch Radio hören. Schnapp dir deine Liebste oder deinen Liebsten eine Flasche Wein oder ein Tütchen mit deinen orientalischen Lieblingskräutern, ein kleines Radio und wandere hinauf auf eine der vielen Wiesen mit Blick über Freiburg. Setz dich ins Gras, schau der Sonne beim Untergehen zu und genieße den Sommer mit all seinem Kitsch und seiner Schönheit. Vielleicht hast du ja Spaß an meiner Musikauswahl. Sie ist heute nicht unbedingt typisch für den Magical Mystery Mix und schrammt gelegentlich haarscharf am Kitsch vorbei, aber genau deshalb passt sie, finde ich, perfekt zu dieser besonderen Jahreszeit.
1: Thank you.

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So, das war der Magical Mystery Mix mit seinem Sommermix. Ihr hört uns jeden ersten und dritten Dienstag im Monat und heute gab es kalenderbedingt sogar einen fünften Dienstag. Deshalb hört ihr mich schon wieder nächste Woche zur selben Zeit am selben Ort hier bei Radio Dreieckland. Danke fürs Zuhören, fürs Abtauchen, fürs Mitdriften. Es passiert viel Scheiße auf dieser Welt, aber manchmal muss man sich eine kleine Auszeit nehmen. Vielleicht konnte ich dazu etwas beitragen. Verantwortlich war Kurt Maninuk, der uns allen noch einen schönen Sommer wünscht. Und denkt dran, alles wird gut.

Reggae-Zeit mit, glaube ich, 9 Tunes von 1976 bis 83 in den BBC Popcharts vertreten. Um die geht's, also nicht nur um die BBC Popcharts, sondern um die Popcharts überhaupt. Reggae-Songs, die es da reingeschafft haben. Die berühmtesten oder erfolgreichsten Reggae-Songs der Geschichte. Und wir beginnen mit dem Jahr, in dem die meisten Reggae-Songs in den Charts waren, nämlich 1969, jawohl. Und da gab es auch die erste Reggae-Popchart Nummer 1 mit Desmond Dekkers, The Israelites, ein enormer Hit, zuerst 68 nur von den kleineren Radiostationen gespielt, aber dann hat es die großen aufgerieben und 69 wurde es dann ein großer Hit. In vielen Ländern ist auch zigmal, also 4 oder 5 Mal wieder in die Charts gekommen, in die BBC-Charts, also auch der Reggae-Song mit den meisten Chart-Re-Entries und überhaupt international einer der erfolgreichsten. Die ist zuletzt danach nochmal Desmond Dekkers aus dem selben Jahr, war er damit eben nochmal in den BBC-Charts mit It Mac, dann Lee Scratch Perry oder besser gesagt die Upsetters, Return of Django, eine Instrumentalnummer, die damals sehr erfolgreich war, eine Nummer 5 bei BBC, eine Nummer 6 im selben Jahr 69 war Wonderful World, Beautiful People von Jimmy Cliff. Die Harry J. Allstars haben es meines Erachtens bis auf 7 vorgebracht. Max Romeo auf Nummer 10, was aber trotzdem ein Riesenerfolg ist, weil der Song, nämlich Garnier, bei BBC lief. Die meisten großen Radiostationen haben ihn gebannt, also nicht gespielt, weil der Text schlüpfrig war, also doppeldeutig. Und dann noch, allerdings nur in den 20ern irgendwie, haben die es geschafft, The Pioneers mit Longshot, nicht Longshot, Kick the Bucket, sondern die erste Folge der Longshot-Saga, die sie für Joe Gibbs aufgenommen hat. Die zweite, die bei uns eigentlich fast öfter zu hören ist, die hat es nie in die Popcharts geschafft. Also zweimal Desmond Dekkers zum Anfang des nächsten Musikblocks.

Ja, damals galt halt Reggae als das große neue Ding. Viele Plattenfirmen haben in Deutschland, oder ein paar Labels haben es in Deutschland auch gemacht. Fontana zum Beispiel, müsste ich jetzt eine dabei haben. Das ist super, super witzig, was die da hinten drauf zu Reggae schreiben. Machen wir vielleicht mal in einer anderen Show. Auf jeden Fall hat sich Reggae da als die nette fröhliche Musik durchgesetzt und war in den 70ern, das war also das stärkste Jahrzehnt, was Reggae-Pop-Chart-Hits angeht. Auch die 90er waren relativ gutes Jahrzehnt, die 80er dagegen eher schwach, kommen wir später drauf zurück, machen wir erstmal einen Sprung in die 90er, da war 93 das beste Jahr, da hatte zum Beispiel Shaggy seinen ersten großen Hit, der kam ja auf Jamaika zur Welt, ist dann mit 18 nach New York mit seiner Großmutter oder sowas übergesiedelt, war dann zuerst mal bei der Armee, da ist er zweimal degradiert worden, weil er sich nachts immer verdrückt hat, unerlaubt und in die Bars gegangen ist, hat seinen Gesang trainiert und 1992 hat er, glaube ich, O Carolina veröffentlicht, war dann aber erst 93 Nummer 1 in den UK, in Deutschland Nummer 3, in den USA nur eine Nummer 59. Snow, das ist jetzt mal an einer nicht aus Jamaika, nämlich aus Kanada, der hat mit Informers einen riesen Hit gehabt, 1993. In dem Song geht's mehr oder weniger um zwei Fälle, in denen Snow wegen Mordversucht angeklagt worden ist damals, später freigesprochen. Er selber sagt, hat es einfach mit Kneipenschlägereien abgetan. Der Song war international ein Riesenhit, eine Nummer 1 in USA, Australien, Neuseeland, Zimbabwe, Dänemark, Finnland, Deutschland, Irland, Mexiko, Norwegen, Schweden und Schweiz natürlich noch in zig Nationen unter den Top 10. Danach Chaka Demos und Playa's Murder, She Wrote. Der Song natürlich benannt nach dem Titel einer TV-Serie, die bei uns als Mod It's Their Hobby lief und Playa's hat die sehr gern geschaut. Im Text geht's allerdings eher um Abtreibung und das Girl Maxine sagt, sie sei schwanger, bekommt aber nie ein Kind. Ja, komische Sache. In Jamaika, auch 92 rausgekommen, in England erst 93, in den Charts dann Ende 93 und Anfang 94, auf Platz 27 in England und 57 in den USA. Und zuletzt noch ein zweiter, nicht Jamaikaner, nicht Apache Indian. Das ist tatsächlich ein Kind, also ein Brite geboren in Birmingham, ein Kind indischer Einwanderer, Auswanderer, wie man es nimmt. Und er hat seit den frühen 80ern als Soundsystem-DJ rumgemacht, dann als Sänger, hat auch vorher schon ein paar Hits in der Szene gehabt, Move Over India, Jock Day und Don Raja, war Bhangra Reggae, aber Boom Shakalak war sein größter Hit, Nummer 5, 1993, ja doch, in den BBC und Top 10 in Niederlande und Irland. Shaggy, haben wir gehört, das heißt, erzählen wir die Musik, die Story kam gerade schon, hier kommt O Carolina.

0: Jetzt heute schreit, haben wir irgendwie der Wurm drin.
1: Ach, ja, gut. Auch Entschuldigung von meiner Seite, von der Technik hier.
0: Ja, aber es ist eine gute Co-Produktion sozusagen.
1: Professionell und hat alles richtig
0: gemacht. Genau.
1: Ich habe hier verschiedene Fehler gemacht und die Technik hat uns vor allem im Stich gelassen.
0: Dafür habe ich vorhin an dem USB-Stick aus Versehen gerüttelt. Und das also es ist eine gute Co-Leistung. Wir sind beide dabei. Anyway, das war der Apache intern und ja, gut, es gab einen Haufen Reggae-Charts-Hits, gerade insbesondere auch von Nicht-JA-Artists, also wie Johnny Nash, UB40, Greyhound und so Sachen. Wir konzentrieren uns mit wenigen Aufnahmen schon eher auf die jamaikanischen Sachen. Gerade eben habt ihr schon den Anklang des nächsten Jahrzehnts gehört, sich vorstellen. Ja, die 80er, die sind ziemlich zu schnell abgehakt, muss man sagen. Da gab es gar nicht so viele Hits. Die größten lasse ich laufen. Das war wirklich ein dünnes Jahrzehnt, was die Reggae-Hits anging. Und viele davon waren auch eher soft. Wie Sugar Miner's Good Thing Going, das war Nummer 4 in England 1981 und eine Cover von Michael Jackson. We've Got the Good Thing Going von 1972. Jimmy Cliff danach mit seinem, oh ja, wirklich schön Wetter, Reggae Night. Nummer 1 in Neuseeland, okay, aber auch in den Top 10 in Belgien, Niederlande, Kolumbien. In Deutschland nur eine Nummer 35 und England, USA noch so um den Platz 80. Johnny B. Goode von Peter Tosh, auch eine Coverversion nach Chuck Berry. Eine Nummer 31 in Deutschland, in den England 48, in US 84. 83 vielleicht noch erwähnenswert im selben Jahr. Da gab es noch Buffalo Soldier von Bob Marley, sein letzter Hit nach seinem Tod erschien. Aber den spiele ich nicht, vielleicht ein anderes Mal, weil ich schon sagte, ich kriege heute eh nicht alles unter so viel Zeit, wie wir mit der Technik verdödeln. Sophia George aber noch als letztes mit ihrem Riesenhit von 1985, Girlie. Girlie in der Nummer 7 in den UK, Nummer 2 in den Niederlanden, Nummer 3 in Argentinien, 18 in der Schweiz, 20 in Deutschland, 24 in Österreich, aber auf Jamaika 11 Wochen Nummer 1. Fette Nummer dort gewesen. Sophia Church mit Girlie. Der Anfang macht aber, was da hinten dran schon vor sich hin plätschert, leise. Good Thing Going von Sugar Miner.

0: Also ich finde, damit haben wir die Schwachpunkte der heutigen Sendung überwunden. Also ich bin kein großer Fan von Reagan Heights zum Beispiel. Aber egal, war ein großer Hit und das große Internationale, das ist einfach unser heutiges Thema. Wir kommen nochmal auf das schwächste Jahrzehnt zurück, auf das Ende der 80er Jahre. Da hat die Musikindustrie natürlich händeringend, wie immer, nach neuen Trends gesucht. Reggae, Geruchsreggae war ausgelutscht in deren Augen. Und dann kam was Neues, Ragamuffin, und dann haben sie versucht, zig Sachen zu bewerben mit Ragamuffin dabei, das Wort Reggae tödlichst gemieden. Hat trotzdem eine Weile gedauert, ein paar Jahre noch, bis es durchgesetzt hat. Kommen wir dazu, zuerst mal noch ein bisschen Reggae und sogar zweimal aus England. Don't Turn Around von Aswad. Die hatten damit einen großen Hit 1988. In dem Jahr hat auch Maxi Priest mit Wild World fit gechartet, da fehlt bei mir ein R. Und der kam aber noch dicker raus, 1990 mit seinem Close to You läuft als zweites und natürlich unvermeidlich auch Sweat von Inner Circle aus dem Jahr 92. In dem Jahr, da ging dann so langsam Rucker auch ein bisschen los, das heißt 1990 schon, also ein bisschen früher, mit Mr. Loverman von Shabba Ranks featuring Cheville Frankly, war wahrscheinlich der erste Rucker-Hit. Nur Nummer 3 in England, Nummer 17 in Deutschland, 40 in den USA. Komponiert von Mikey Bennett, das ist der Kopf von Home T oder Home T 4 gewesen. Und Hopton Lindo, den kennen manche vielleicht von seinem Kultune Territory her. 1988 kam das Lied ursprünglich raus, damals allein gesungen von Deborah Glasgow. Ich glaube, da gab es auch schon eine Kombi mit Chapa. Die war aber lange nicht so erfolgreich. Das reicht einfach jetzt. Jetzt kommt Musik. Don't Turn Around. Hoffentlich.
1: Das ist nicht der Sound, den ich höre.

0: schon sagen, im Großen und Ganzen ist ja ein wirklicher Auftrieb zu spüren und es ist wirklich sehr viel in Bewegung. Es sind immer mehr Menschen, die sich engagieren aus allen Altersgruppen. Das ist das Schöne dabei.
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2: Hallo, hallo, hallo. Herzlich willkommen zu Kipppunkt Ost, dem Podcast begleitend zu den Landtagswahlen in Sachsen-Anhalt und Mecklenburg-Vorpommern. Mein Name ist Katharina Wader und wir sind heute bereits in der fünften Folge.
3: Mein Name ist Juli Katz und ich habe mich für diese Folge damit beschäftigt, was Ohnmacht überhaupt ist.
4: Und ich bin Heike Kleffner und ich habe mich für diese Folge vor allen Dingen damit beschäftigt, was wir gegen die Ohnmacht tun können, was andere gegen die Ohnmacht tun. Dafür habe ich eine Reise durch kleinere und größere Städte von Sachsen-Anhalt gemacht und mit Menschen gesprochen, die in Gräfenhainichen, in Halberstadt und Halle seit sehr vielen Jahren demokratisch engagiert sind. Und ich gehe aus dieser Folge raus und in diese Folge rein, vor allen Dingen mit sehr viel Zuversicht.
2: Das finde ich total gut, Heike, dass du das sagst. Denn ich gehe in die Folge rein und jetzt mal Hand aufs Herz mit tatsächlichem Gefühl von Ohnmacht. Also ich fühle mich ohnmächtig und ich habe ganz viele Menschen um mich herum, die sich auch ohnmächtig fühlen. Und es ist erstmal überhaupt nicht schön und wir versuchen alle irgendwie dagegen zu kämpfen und ich mache ganz viel und leiste politische Arbeit und am Ende des Tages komme ich nach Hause und wenn ich ganz ehrlich zu mir bin, fühle ich mich trotzdem ohnmächtig. Und das ist natürlich wegen der politischen und gesellschaftlichen Lage. Ich kann gar nicht mehr weggucken und will auch nicht weggucken, was alles um mich herum passiert. Die aktuelle Regierung ist gerade dabei, Gelder zu kürzen für Menschen mit Behinderung und denen noch so die letzte Selbstbestimmung zu nehmen. Es wird permanent, seit sowieso schon gefühlt 30 Jahren in meiner Welt, aber natürlich noch viel länger, auf Menschen, die Bürgergeld empfangen, rumgehackt und dagegen gehetzt und wahnsinnig nach unten getreten, wenn sich andere auf deren und unsere, ich war früher davon selbst betroffen durch meine Familie, Kosten bereichern und nach unten treten. Vor 2 Jahren sind wir noch, falls ihr euch erinnert, sind noch so viele Menschen gegen Remigration als Konzept auf die Straße gegangen. Heute lese ich das überall in den Medien und vor allem auch im Wahlprogramm der AfD in Sachsen-Anhalt, für die ja fast 50% der Menschen stimmen. Und das ist halt genau der Punkt. Ich sehe das nicht nur in den Medien und in der Politik. Ich nehme das so stark in meinem Umfeld wahr. Und ich habe mir in Berlin schon irgendwie so meine Blase geschaffen und jetzt wohne ich halb wieder in Wernigerode. Aber es macht auch keinen Unterschied mehr zu meinem Umfeld in Berlin. Wenn ich zum Bäcker gehe, mir sonntags Brot kaufe und Brötchen und da schon seit 10 Jahren zu der Bäckerin gehe und wir immer noch so einen kleinen Schnack halten, ist das immer total nett und das ist nach wie vor auch total nett, aber gleichzeitig merke ich, wie sie mir so eine rechte These nach der nächsten vor den Kopf knallt. Und das ist nicht nur ein theoretisches Spiel, sondern das hat ganz viel mit mir zu tun und ich merke, es gibt so ganz viele Menschen um mich herum, die stimmen für eine Partei und die stimmen für Ergebnisse, die ganz existenzbedrohend für mich und ganz viele andere sind. Und ich merke richtig, dass sich so wie so eine Schlinge um meinem Hals immer enger schnürt und mir ein Gefühl von Ohnmacht gibt. Denn was kann man denn noch machen und vor allem, wie kann man denn noch vertrauen? Und mit der Einstellung oder mit dem Gefühl gehe ich in diese Episode und möchte auch vielleicht von anderen lernen, was sie machen gegen dieses Gefühl der Ohnmacht.
4: Also Katharina, ich glaube, alles von dem, was du sagst, können sehr viele Menschen unterstreichen und ich auch. Und auch dieses Gefühl von Traurigkeit und Verlust, also Vertrauensverlust, Verlust von Freundinnen, Verlust von Selbstwirksamkeit und gleichzeitig, wie gesagt, ich bin aus Sachsen-Anhalt gekommen und habe gedacht, ich habe so viel Respekt und Zuversicht gewonnen.
3: Ich habe jetzt schon total viele Sachen genannt, die, glaube ich, das ausmachen, was Ohnmacht überhaupt bedeuten kann. Als ich über diese Folge nachgedacht habe, habe ich erstmal eine Überforderung mit dem Thema gespürt, weil ich gemerkt habe, ich checke eigentlich gar nicht so richtig, was Ohnmacht eigentlich bedeutet oder wie ich das greifen kann oder welche Komponenten damit drin sind. Und ich habe mich auf die Recherche begeben und euch jemanden mitgebracht, der in dieser Hinsicht vielleicht ein bisschen uns bei so einer Definitionsfrage unterstützen könnte. Seinen Namen habt ihr vielleicht schon mal gehört. Er heißt Erich Fromm und ist ein wichtiger Denker des 20. Jahrhunderts, war am Institut für Sozialforschung, ist 34 vor den Nazis in die USA emigriert und Bücher, deren Titel ihr mal schon mal bestimmt vor den Augen hattet, war zum Beispiel Die Kunst zu lieben, Die Furcht vor der Freiheit, Haben oder Sein. Und er hat eben auch einen Essay formuliert, der heißt Zum Gefühl der Ohnmacht. Und dieser Essay ist von 1937 und, wie ich finde, aber auch sehr aktuell.
2: Ich kenne Erich Fromm, also ich habe einige Texte von ihm gelesen. Ich kenne den jetzt nicht und ich hätte auch nicht gedacht, dass er für das Thema interessant ist. Erzähl mal mehr, Juli, was sind denn die Kernpunkte?
3: Also besonders interessant fand ich eigentlich, dass er Ohnmacht als psychologisches Phänomen erstmal begreift und von der Basis ausgeht, dass es, wie ihr ja auch vorher beschrieben habt, Situationen gibt, die nicht gemeistert werden können, also wo meine eigene Handlung eingeschränkt ist oder wo ich selbst gelähmt bin. Und wichtig für diese Folge zu kapieren ist erstmal, dass Ohnmacht eben nicht nur ein individuelles Gefühl ist, was ich verspüre, sondern vor allem ein gesellschaftliches Phänomen.
2: Okay, das kann ich nachvollziehen. Sagt er auch was dazu, wie Menschen darauf reagieren, beziehungsweise was so Konsequenzen von dieser Ohnmachtserfahrung sind dann auf individueller Ebene?
3: Also er sagt ja erstmal, Ohnmacht ist gesellschaftlich erzeugt. Also es gibt bestimmte soziale Verhältnisse, in denen sich Menschen ohne Wirksamkeit erleben. Und jetzt wissen wir auch aus der späteren Verhaltensforschung, übrigens nicht nur bei Menschen, sondern auch bei Tieren, dass wenn Menschen in Stresssituationen oder Ohnmachtssituationen oder Situationen, mit die sie nicht so gut handeln können, geraten, dass sie bestimmte Strategien sich erarbeitet haben, mit der Hoffnung, sich eben schnellstmöglich wieder aus diesen Situationen zu befreien. Man kennt dieses Konzept so unter Fight, Flight, Freeze und Flirt. Also Fight, ich gehe in den Konflikt. Flight, ich suche mir eine Fluchtmöglichkeit aus dem Konflikt. Freeze, ich weiß eigentlich gar nicht, wie ich damit umgehe und erstarre. Und Flirt, ich mache so eine Art Übersprungshandlung. Häufig bei so Ohnmachtserfahrungen ist es jetzt so, dass ein anderes Gefühl folgt, was für uns alle wahrscheinlich sehr anschlussfähig ist. Das ist das Gefühl der Wut. Wir kennen das als Zerstörungswut und so nach mir die Sintflut und ich brenne alles nieder. Und Erich Fromm sagt aber, dass aus dieser Ohnmacht sehr politisch relevante Reaktionen entstehen können, die gar nicht mal so clever sind und die eben auch ordentlich gesellschaftlichen Schaden anrichten können. Zum Beispiel könnte ein Gedankenmuster sein, okay, ich bin ohnmächtig, also füge ich mich einfach autoritären Führern, dann bin ich wenigstens auf deren Seite und die werden das schon meistern für mich. Oder ein anderer Gedanke ist, ich eigne mir einfach selber so viel Macht an, um die andere Macht platt zu machen, quasi als Kompensationsmechanismus. Und beide Strategien können aber gesellschaftlich total gefährlich werden. Also zusammengefasst und runtergebrochen ist eigentlich wichtig aus diesem Essay, dass Erich Fromm sagt, wer sich ohnmächtig fühlt, entwickelt oft eine extreme Gegenreaktion. Und eine Methode, um das zu verändern, sind natürlich Räume für echte Teilhabe, die wir im Laufe der Podcast-Folge auch noch kennenlernen werden, weil sonst eben Ohnmacht zum Nährboden für autoritäre Haltungen werden kann. Damals wie heute.
2: Also das macht total viel Sinn, wie Menschen unterschiedlich mit Ohnmacht umgehen, damals wie heute. Und Erich Fromm hat die DDR- und Wendezeit nicht mehr miterlebt. Ich habe die Wendezeit sehr gut noch in Erinnerung. Und vor allem arbeite ich mich ja da in meiner Arbeit auch so ein bisschen dran ab und sehe das in dem Phänomen irgendwie auch. Also ich habe vor 5 Jahren ungefähr ein Essay geschrieben, der in einem Sammelband von Heike Dier und dem Journalisten Matthias Meissner erschienen ist. Da ging es noch um demokratiefeindliche Strömungen in der Corona-Zeit. Und ich hatte über den Osten geschrieben. Zu der Zeit waren Gruppen wie die Stuttgarter Querdenken e.V. Total bekannt und haben Demonstrationen organisiert, die unter anderem in Leipzig sehr groß wurden. Und so eine Art Reenactment von den Montagsdemonstrationen kurz vor der Wende waren. Und das hat mich interessiert, wie passt das zusammen? Und im Zuge dieser Recherche und dann auch bis heute ist mir immer mehr aufgefallen, wie stark tatsächlich rechte Akteure DDR- und Wende-Narrative nutzen, um für sich Werbung zu machen. So, und jetzt die Frage, was, okay, Katharina, was hat das mit Erich Fromm zu tun und das mit dem, was wir gerade gehört haben? Mich hat das daran erinnert, dass ich schon auch in der Wendezeit vor allem ein Ohnmachtsgefühl im Osten ausfindig machen würde, was bis heute zum Teil anhält oder was eine Erzählung ist im Osten, die bis heute anhält. Und dieses Ohnmachtsgefühl bestand natürlich daraus, wie ungünstig zum Teil die Wiedervereinigung abgelaufen ist. Und Gefühle von Marginalisierung haben da eine Rolle gespielt, von Entmächtigung, von Abwertung, von tatsächlichen und gefühlten Ungerechtigkeiten. Und was ich zum Beispiel auch total nachvollziehen kann, ist ein Gefühl von Chaos und Kontrollverlust. So. Und diese Gefühle schweben bis heute irgendwie so im Orbus im Osten und wurden nie so richtig gut adressiert. Oder auf jeden Fall gab es nie so richtig Räume, wo man das mal so ganz aufgearbeitet hat und geguckt hat, hey, was steckt denn eigentlich dahinter und wie kommen wir gut da raus? Und ich würde auch behaupten, es gab nie so richtig ein kollektives, hey, wir selbst ermächtigen, wir empowern uns mal dem gegenüber. So, aber das sind alles Gefühle, die meiner Erfahrung nach und nach meiner Forschung auch sehr gut genutzt worden und sehr erfolgreich genutzt worden von Akteuren wie zum Beispiel der AfD, die dann davon spricht von der DDR 2.0 zum Beispiel und sagt, hey, wir leben doch jetzt in der Bundesrepublik, das ist eigentlich genauso wie damals in der DDR, merkt ihr nicht die Entmündigung, die Bevormundung, ihr seid doch genauso schlecht dran damals wie in der DDR. Und das ist natürlich nicht faktisch, sondern da wird auf ein Gefühl referiert. Und gleichzeitig kommen dann Begriffe rein wie Wende 2.0, auch ein großer AfD-Slogan, der immer wieder auf Plakaten auftritt und auch im Programm. Da geht es darum zu sagen, hey, ihr Ostdeutschen, ihr habt das damals doch richtig viel gerissen. Ihr habt ein ganzes System gestürzt. Also so ein Empowerment-Moment, ne, auf das dann referiert wird. Und dieses Gefühl wird gepackt und gesagt so, hey, und ihr könnt das jetzt auch wieder machen. Ihr seid doch wer. Ihr werdet von allen abgewertet, von der aktuellen Regierung, von den Parteien, was zum Teil auch historisch stimmt. Aber wir erkennen euch, wir sehen euch und wir geben euch was an die Hand, womit ihr euch richtig stark fühlen könnt. Und das ist was sehr Autoritäres. Das ist ein Ost-Ost-Ost-Deutschland, wie es dann auf Demonstrationen skandiert wird. Das ist ein sehr nationales, sehr rechtes Bild vom Osten, aber auch von Deutschland. Und das geben wir euch an die Hand und damit könnt ihr wieder jemand sein. Damit könnt ihr euch groß und stark fühlen. Und das funktioniert extrem gut. Also aus einem Ohnmachtsgefühl wird so eine autoritäre Ermächtigung. Und das funktioniert nicht nur natürlich dahingehend, dass jetzt alle Ostdeutschen manipuliert werden und da reingezwungen werden. Das trifft hier offensichtlich auf einen Nährboden, der dafür bereit ist und auf Menschen, die das gerne und dankbar annehmen. Also das ist auch eine Wahlverwandtschaft. Aber das ist ein Gefühl, was manipuliert wird oder was zum Nährboden wird für autoritäre Stimmungen und für ein Wahlergebnis, was wir jetzt bald sehen werden.
3: Voll. Und ich glaube, dazu kann man noch den Punkt anfügen, es gibt ja immer noch tatsächliche Benachteiligungen, wenn man sich zum Beispiel jetzt ökonomische Daten oder so anguckt, wenn man sich Erbschaften anguckt und so, da gibt es ja genau diese Schneise zwischen Ost- und Westdeutschland. Wo wohnen eigentlich die reichen Leute? Ich glaube, also hier in MV kann man an einer Hand abzählen, wie Reichtum verteilt ist, wie Verteilung überhaupt funktioniert, ob Verteilung funktioniert und so weiter. Und das sind ja auch sehr aktuelle Probleme, wo man sagen kann, okay, da haben sich viele Leute einfach nicht drum gekümmert. Und das ist auch der Nährboden dafür, dass solche Narrative, wie du auch gesagt hast, Katharina, funktionieren und eben auch in andockfähig für Ohnmachtsgebaren sind für viele Menschen.
2: Absolut, absolut. Und nicht nur auf der Ebene, also auch was ökonomische Ungleichheiten angeht, was ein Riesenfaktor ist. Natürlich gibt es auch weiterhin noch so Abwertungen und Marginalisierungserscheinungen. Also wie wir über den Osten sprechen, ist ja ganz stark von so einem, wenn wir es jetzt platt sagen, von einem westlichen Siegernarrativ geprägt oder von einer Rhetorik, die irgendwie noch aus dem Kalten Krieg kommt. So, ihr seid schlecht, damit wir gut sind. Und das muss irgendwie auch bleiben. Und das merkt man In dem Sprechen über den Osten, das merkt man auch, wie Probleme im Osten besprochen werden. Nämlich nicht wirklich ernst genommen und auf Augenhöhe ernst genommen. Bloß leider macht das die AfD auch nicht. Die gibt das Gefühl von, hey, wir sehen euch und gibt irgendwie auch so eine Handlungsfähigkeit an die Hand. Aber das sind keine Lösungen, die da besprochen werden. Das wird uns hier im Osten nicht helfen, was da im Wahlprogramm steht.
4: Also Katharina, ich will noch einen Punkt aufgreifen, den du eben gerade gesagt hast. Ja, dieser Blick auf den Osten, der zeigt sich übrigens auch, wenn wir schauen, wie marginalisiert über zivilgesellschaftliches, demokratisches Engagement in Ostdeutschland im Rest der Republik gesprochen wird. Ja, das ist wirklich so, als wenn gerade so eine Gruppe von Forscherinnen durch Sachsen-Anhalt und Mecklenburg-Vorpommern ziehen und so seltene Pflanzen entdecken. Und was dabei völlig übersehen wird, ist, dass diese demokratischen Kerne, nennt es ja David Begrich aus Magdeburg von Miteinander, dass die vor über 30 Jahren zum Teil schon erkämpft worden sind, verteidigt worden sind und dass da immer neue Generationen von wirklich sehr stabilen, engagierten Menschen dafür gesorgt haben, dass diese demokratischen Kerne nicht nur bewahrt wurden, sondern dass sie sich ausgeweitet haben und dass da wirklich sehr starke Leuchttürme stehen. Und die gilt es ja jetzt auch zu verteidigen und zu stärken.
2: Absolut, Heike, du sprichst mir da auch voll aus der Seele. Und das führt mich noch zu einem Punkt, den ich unbedingt in dem Zusammenhang sagen will. Dieses Verhältnis von Ohnmachtsgefühl und wir wählen rechts, ist naheliegend, steht aber jetzt nicht in einem direkten korrelativen Zusammenhang. Also nur, wenn man sich abgehängt fühlt, muss man nicht rechts wählen. Und es gab so eine ganz komische Besprechung sehr lange vom Osten, auch so mit so einem paternalisierenden Ton. Ich wurde das ganz oft gefragt von so Radiosendern oder in Interviews dann. Ach, was können wir denn tun, damit die Ostdeutschen sich mehr gesehen fühlen und nicht alle rechts wählen? Und das ist nicht die Frage. Also erstmal wählt man nicht automatisch rechts, nur weil man sich abgehängt fühlt. Auch dieses, ach, den Ostdeutschen geht es so schlecht, die müssen ja rechts wählen, die können ja gar nicht anders. Das ist paternalisierend und das ist Quatsch, das stimmt nicht. Und man guckt gar nicht hin zu all denen, die es eben nicht tun und die sich demokratisch engagieren und die dagegenhalten jeden Tag und die eine wahnsinnige Expertise dadurch haben. Warum gucken wir dort nicht mehr hin? Also ich habe das Gefühl, so ein Perpetuum mobile. Wir gucken dann so ganz paternalisierend auf die armen Ostdeutschen, die ja gar nicht irgendwie in der Lage sind, richtig zu wählen und fördern eigentlich eher noch so komische Ungleichheitsblicke und Systeme, die tatsächlich einen Nährboden dann darstellen für rechte Wahlergebnisse, anstatt zu sehen, hey, das sind Entscheidungen, die da getroffen werden, die haben aber auch bestimmte Gründe. Lasst uns die Gründe anschauen und lasst uns verdammt nochmal die Leute mehr anschauen und ernst nehmen, die ja wirklich schon ganz viel Erfahrung darin gesammelt haben, was dagegen zu tun ist.
3: Wieso ist jetzt eigentlich Ohnmacht so nützlich für die extreme Rechte, Heike?
4: Wenn wir aktuell auf die Wahlumfragen in Sachsen-Anhalt schauen und auch in Mecklenburg-Vorpommern, aber gerade in Sachsen-Anhalt die AfD bei über 40%. Und wenn wir uns dann aber auch anschauen, dass diese Erzählung, das ist alles nur ein Problem des Ostens, ja, gar keine Realität mehr hat, also wir sehen bei den Wahlen in Rheinland-Pfalz, in Baden-Württemberg, wie hoch der AfD-Anteil da war, wie die Wahlprognosen für den Bund sind, dann ist es ziemlich normal, dass sich viele Menschen, die sich demokratisch engagieren und sagen, die Demokratie muss verteidigt werden, dass die sich ohnmächtig fühlen. Das ist völlig normal, zumal diese Menschen ja auch mit einer krassen Rhetorik, mit krassen Drohungen konfrontiert sind.
3: Und gleichzeitig, wie ihr ja gerade auch gesagt habt, dass viele der Errungenschaften, der demokratischen Errungenschaften der letzten, ich würde sagen, Jahre, Jahrzehnte übersehen wurden und deren Konsequenzen, wie zum Beispiel, dass überhaupt sowas wie Opferberatungsstellen existieren, das wurde ja erkämpft. Das ist ja nicht einmal so vom Himmel gefallen. Deswegen wäre es für mich nochmal interessant, da genauer reinzugehen und zu erfahren, was genau die Basis der Ohnmacht ist für viele Menschen, die sich demokratisch engagieren.
4: Zum einen sehen wir ja, dass in Sachsen-Anhalt eine Partei, die selbst der Verfassungsschutz als rechtsextrem einstuft, und das nicht erst seit gestern, sondern seit 3 Jahren, dass die von über 40% der Wahlberechtigten offensichtlich gewählt werden wird. Und dann ist es normal, wenn man sich als demokratisch wählende Person als Minderheit führt. Ja, das ist wirklich ein paradoxes Gefühl. Formal gehört man zwar noch zu einer Mehrheit, vielleicht 60%, wenn es gut läuft, aber parlamentarisch und auch in vielen Situationen machen sehr viele Menschen gerade schon jetzt die Erfahrung, ich bin in der Minderheit. Zum Beispiel bei Familienfeiern, in der Schule, auf der Arbeit, am Ausbildungsplatz.
2: Das kann ich total nachfühlen. Also ja, ich finde das auch manchmal als Minderheit ganz einfach, weil man sich so beengt fühlt und es so wahnsinnig bedrohlich wirkt. Ich merke, wie nah das doch an mich dann immer mehr rankommt. Also auch dann, wie du selber sagst, Schule habe ich jetzt nicht mehr, aber Arbeitsplatz, Umfeld, selbst bis hin in den Familienkreis, dass man sich dem nicht mehr entziehen kann. Gibt es noch andere Gründe dafür?
4: Es gibt strukturelle Gründe, die aber als individuelle Erfahrungen sich natürlich niederschlagen. Ja, also eine schlechte Politik auf der Bundesebene hat halt, und das hast du am Anfang ja auch gesagt, Katharina, unmittelbare Auswirkungen auf sehr viele Menschen im Alltag. Ja, es gibt Menschen, die ganz klar die Erfahrung machen, ich kann mir die Wohnung nicht mehr leisten. Die Kosten steigen gerade im ländlichen Raum zum Beispiel auch für Transportmittel. Ja, das ist ja, wir wissen ja alle, was da für eine zweite Krise dazukommt, nämlich die Krise des öffentlichen Nahverkehrs. Und die Politik ändert nichts. Und nicht nur ändert sie nichts, sondern sie verspricht auch gar nichts für sehr viele Menschen, sondern sie droht in erster Linie. Und dazu kommen eben Krieg und Klimakrise. Und das erzeugt, oder Kriege und Klimakrisen und Katastrophen, das erzeugt wirkliche Ohnmachtserfahrungen.
3: Aber gibt es denn irgendwie Orte, wo Menschen sich dann begegnen können und auch gegen diese Ohnmacht wirken können?
4: Naja, die Ehrenamtlerinnen, die wir in dieser Folge ja auch hören, ja, die beschreiben halt einerseits, wie sie wirklich über 10, 20, 30 Jahre Räume verteidigt haben und Räume aber auch aufbauen und aufmachen. Und gleichzeitig merken sie eben auch ganz drastisch, wie die Fördermittel oder auch die Preisgelder knapper werden oder ganz gestrichen werden. Ja, also Renate aus Gräfenhainichen, die wir gleich hören werden, die hat mir im Vorgespräch erzählt, wie die Bundeszentrale für politische Bildung einen Preiswettbewerb für Demokratie und Toleranz, den es seit 20 Jahren gibt, seit 2 Jahren einfach nicht mehr ausschreibt, weil die CDU im Bundestag dann niemanden mehr in die Jury schickt und damit ist der Preis on hold. Und da merkt man eben, wie diese politisch motivierten Kürzungen, Streichungen, Blockaden sich unmittelbar auswirken. Ja, das ist eine Erfahrung, wo viele Engagierte sagen, meine Ehrenamtszeit, ja, mein ehrenamtliches Engagement wird nicht mehr wertgeschätzt und dann entsteht eben Ohnmacht. Und die Psychologin Pia Lamberti beschreibt das ziemlich genau in ihrem neuen Buch mit dem sehr passenden Titel »Der Untergang kann warten«, wie wir in Krisenzeiten Hoffnung schöpfen. Und Pia schreibt und sagt, wenn Menschen mental ausgelaugt sind, wenn sie die Hoffnung auf Besserung verlieren, hat es konkrete Auswirkungen auch auf unsere Demokratie. Nämlich chronischer Stress und Zukunftsängste haben sowohl für die Einzelnen als auch die Gesellschaft sehr negative Folgen. Und dann sagt Pia etwas, was du ja auch schon gesagt hast, Katharina, nämlich, dass Hoffnungslosigkeit Menschen eben auch dazu bringt, sich gesellschaftlich zurückzuziehen. Also wer nicht mehr kann, wird sich weniger wahrscheinlich für eine bessere Gesellschaft, für eine bessere Welt einsetzen. Und sie weist darauf hin, dass es auch noch einen Zusammenhang eben zwischen der mentalen Gesundheit von Einzelnen und den demokratischen Beteiligungsmöglichkeiten gibt. Und ihre Schlussfolgerung, die würde ich euch jetzt gerne als These zur Diskussion stellen, weil es diesen klaren Zusammenhang von mentaler Gesundheit und eben demokratischer Beteiligung gibt, ist es wichtig, gesellschaftlich und individuell die eigene Widerstandsfähigkeit zu stärken, um weiter aktiv bleiben zu können. Demokratie schützt die Psyche, sagt Pia, und Resilienz stärkt die Demokratie.
2: Ich kann das natürlich total gut nachvollziehen, was Pia da sagt. Demokratie schützt die Psyche, Resilienz stärkt die Demokratie, also als Wechselverhältnis. Ich habe so ein bisschen die Frage, das ist so ein bisschen Henne-Ei-mäßig. Was ist denn, wenn ich die Resilienz nicht mehr habe? So, dann bricht die Demokratie zusammen und dann habe ich Pech gehabt oder wie? Also wo muss es manchmal anfangen und wo kann dann auch wirklich was bewegt werden? Ich empfinde immer diesen Fokus auf das Individuum. Das ist natürlich wichtig. Wir müssen irgendwie alle bei uns selbst anfangen. Aber dieser Fokus auf das Individuum empfinde ich eher als, macht mich eher ohnmächtig. Weil ich kann ja, Resilienz bedeutet ja in Situationen, also eine Situation durchzumachen und zu merken, ich komme da auch gut wieder raus. So, das ist natürlich eine bestärkende Erfahrung. Wir rutschen als Gesellschaft immer mehr nach rechts und soziologisch würde ich sagen, ja gut, das ist auch ein Trend, der vergeht auch wieder, da geht es auch wieder in eine andere Richtung danach. Und selbst wenn wir ganz optimistisch sind, wenn ich mir denke, okay, na gut, jetzt hier noch, 10 Jahre und dann bewegen wir uns wieder in eine andere Richtung. Und was bleibt? Also ich kann mir das als Individuum denken und aber was bleibt von all den Erfahrungen in meinem Umfeld, in meiner Familie, in meiner Umgebung? Wie kann ich der Welt noch vertrauen? Wie kann ich den Menschen noch vertrauen, die so leichtfertig Existenzen und Würde aufs Spiel setzen von anderen?
3: Ich weiß es nicht. Ja, und vielleicht eine Sache noch hinzugefügt, was du gesagt hast. Manche Menschen haben ja an der Masse der Krisen, die du auch vorher zur Einleitung formuliert hast, haben ja diese Masse an Krisen noch nie erlebt. Also hatten auch noch nie die Gelegenheit, sich überhaupt damit mit Resilienz zu beschäftigen und das zu erlernen, sondern werden dann umso mehr in diese Ohnmacht getrieben, würde ich jetzt so als These aufstellen. Und wissen selber noch gar nicht, wie bewege ich mich da individuell raus. Und ich glaube schon, dass basierend auf verschiedenen Diskussionen oder Sachen, die in auch der deutschen Gesellschaft in den vergangenen Jahren passiert sind, viele Menschen auch das internalisiert haben, was Erich Fromm gesagt hat zum Thema Wut auf einer anderen Ebene, aber schon sich auch in so einer gemeinsamen Wut zu finden, die sich, wie du auch sagst, auf einer strukturellen Ebene formen lässt zu einem Gefühl, was auch Wirkung erzeugen kann oder was auch zeigen kann, hey, ich bin nicht alleine mit der Situation oder mit den Ungerechtigkeiten, die mir hier widerfahren. Es gibt andere, die das auch spüren und es gibt auch einen Kanal, um das nach außen zu tragen und das sichtbar zu machen. Also je nachdem, welche Methode man dann auch immer wählt, um dagegen vorzugehen. Ja.
2: Also im Endeffekt, was du sagst, Erich Fromm, ist eine Art von nicht individuelle Resilienz, sondern eine soziale Resilienz. Gemeinsam Resilienz meistern und gemeinsam darin auch Rückhalt erfahren.
3: Ja, glaube ich schon, dass das auch gerade in Bezug darauf, was ihr auch vorher formuliert habt, diese ganzen Räume, die hier erhalten werden, diese ganzen Errungenschaften, ist ja nicht so, dass hier eine Person mal hingegangen ist und gesagt hat, hey, wir machen jetzt 10 Räume auf, sondern das ist ja, viele dieser Arbeiten sind ja unsichtbar. Da stecken ganz viele Menschen dahinter, deren Arbeit man auch gar nicht sehen kann und die trotzdem maßgeblich dafür verantwortlich sind, dass das jetzt auch Räume sind, in die Menschen gehen können und wo die sich finden können oder austauschen können oder manchmal auch einfach abhängen können und eine gute Zeit haben können, so eine Art Urlaub von der Realität.
4: Absolut. Und meine These dazu ist ja, dass gerade diese Räume, wo es Erfahrungen von, es ist ganz normal, queer zu sein, eine Fluchtgeschichte zu haben, es ist ganz normal, links zu sein, antifaschistisch zu sein, dass diese Räume, die da in den letzten 30 Jahren verteidigt, aufgebaut, wieder neu aufgebaut wurden, dass die entscheidend dazu beigetragen haben, gerade in kleineren Städten, dass viele Orte nicht schon viel früher komplett nach rechts gekippt sind. Ja, weil das auch immer wieder Orte für Kultur, für demokratische Erneuerung und demokratische Erfahrung sind. Und ich sag's mal so, Pia sagt es auch sehr deutlich, Resilienz und diese Resilienzerfahrungen gibt es ja in diesen Orten. Die haben ja Generationen von jüngeren und jetzt auch älteren Menschen durchlaufen, dass Resilienz natürlich nicht nur eine individuelle Erfahrung ist, sondern dass sie eigentlich gemeinsam mit vielen anderen erlebt wird. Und sie sagt auch einen Satz, den mag ich wirklich sehr, deswegen zitiere ich ihn hier jetzt auch. Probleme lassen sich nicht einfach weglächeln und durchs Mandala malen geht die AfD nicht weg und der Klimawandel verschwindet nicht einfach durch das richtige Mindset. Ja. Und wir haben ja jetzt auch schon viel darüber gesprochen, über tatsächlich dieses Spannungsfeld, in dem wir uns ja alle gerade bewegen, zwischen Ohnmacht, Trauer und auch wirklichen Zorn. So. Und Pias Appell ist eigentlich, wir müssen diese negativen Gefühle auch zulassen, ja. Und sonst suchen sich eben unverarbeitete Emotionen, mit denen wir alleine sind, auf anderen Wegen ihren Raum.
2: Also mit negativen Emotionen meinst du, wir müssen auch akzeptieren, auch mal ohnmächtig zu sein?
4: Absolut. Und traurig zu sein, ja. Und wirklich auch fassungslos zu sein, wenn uns wieder bei irgendeiner Verwandte rassistische Sprüche um die Ohren haut und das für selbstverständlich hält. So, ja. Oder sozialdarwinistische Äußerungen über Menschen, die auf Transferleistungen angewiesen sind, macht und das so selbstverständlich in den Raum stellt.
3: Okay, aber genau diese Ohnmachtsgefühle, die wir jetzt besprochen haben, die nutzen ja auch der extremen Rechten. Inwiefern denn oder was ist denn das für ein Narrativ, was dahinter steckt?
4: Wir sehen ja, dass die extreme Rechte genau auf die Inszenierung von Übermacht setzt. Ja, die Bilder, die da auch in den Raum gestellt werden, von der Blauen Welle beispielsweise in Mecklenburg-Vorpommern und in Sachsen-Anhalt, das setzt auf Überwältigung und es setzt auch auf ganz knallharte Drohung. Ja, auf die Drohung, sobald die AfD in Magdeburg an der Regierung ist, werden wir alles sofort ändern. Wir greifen hart durch und das ist ja real. Also Ulrich Siegmund, der Spitzenkandidat der AfD in Sachsen-Anhalt, hat ja auch öffentlich verkündet, wer sich einer Landesregierung der AfD in den Verwaltungen in den Weg stellen wird, so seine Drohung, der müsse mit Konsequenzen rechnen. Und es gibt eine historische Erfahrung, aber es gibt eben auch eine ganz reale Erfahrung an vielen Orten, dass wir wissen, die extreme Rechte hier droht nicht nur, die meint es so und am Ende stehen eben Gewalt und Vernichtung und Vertreibung.
3: Ja, das klingt ja erstmal nach einem psychologischen Mechanismus. Also ich fühle mich ohnmächtig und dann kommt jemand, der sagt, hey, wir ändern das alles, jetzt kommt ein großer Umsturz, wir schaffen die Kontrolle ab, wir lassen uns nicht mehr kontrollieren und wenn du uns jetzt sofort wählst, wird jetzt alles besser und wir ändern alles. Und darin steckt wahrscheinlich auch die Gefährlichkeit. Gleichermaßen ist ja das Versprechen nie, hey, wir machen jetzt hier weiter Demokratie und alles ist immer harmonisch. Im Gegenteil. Also Demokratie bedeutet ja auch, ich habe Positionen, die, wo ich mich engagiere, wo ich das Versprechen bekomme, hey, du kannst mitmachen, aber du musst halt auch akzeptieren, dass du nicht immer gewinnst, sondern du musst in den Konflikt gehen und du musst in den Streit gehen und du musst diese Position irgendwie formulieren. Und ich habe da letztens diesen Auftritt gesehen von Heidi Reicheneck und Ikimel. Die haben darüber gequatscht, in so einem Videopodcast, glaube ich, war das, inwiefern also Politik und Popkultur, wo das ineinander greifen darf und wo nicht. Und da ist eine Aussage gefallen, die ich persönlich sehr fragwürdig finde oder die mich auch gestört hat, nämlich sinngemäß, dass man es sich mit den Bündnispartnern, dass man die nicht verprellen soll, weil es gibt ja Sachen, die noch viel schlimmer seien. So habe ich das jetzt plump zusammengefasst. Und da muss ich ehrlich sagen, hey, nee, also ich mache Demokratie, damit wir irgendwie miteinander in den Konflikt gehen und sagen, diese Position finde ich gut, die nicht, bitte verändert das und nicht. Ich fühle mich dann vertreten, wenn ich nicht das Gefühl habe, alle kumpeln miteinander rum, sondern fordern schon irgendwie Sachen aktiv heraus und konfrontieren die auch, wenn wir merken, okay, es gibt Gesetze, die sind jetzt vielleicht nicht mehr das, was wir wollen und die müssen wir verändern. Und dann erwarte ich, dass jemand sich für mich hinstellt und für mich streitet.
4: Ja, im Zweifel musst du, glaube ich, für dich selber streiten, Juli. Aber genau.
3: Ich bin leider noch keine Gesetzgeberin.
4: Aber ich glaube, das ist genau ein ganz zentraler Punkt, ja. Also die Fähigkeit, sich zu streiten und dann Kompromisse auszuhandeln und dabei wirklich zu bedenken, dass Demokratie explizit eben auch den Schutz von Minderheiten bedeutet, ja. Also Menschenwürde ist halt was, was ganz zentral im Grundgesetz verankert ist, ja, der Schutz der Menschenwürde. Und wir wissen halt, dass genau dieser Schutz der Menschenwürde unter einer AfD-Regierung nicht mehr garantiert ist für sehr viele Menschen.
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Oktober 2023 von der Radio Dreieckland Betriebsgruppe. Democracy Now! Ist ein linkes Nachrichtenmagazin aus den USA. Viele, gerade auch antizionistische linke Jüdinnen und Juden in den USA, betrachten die aus der Besatzung rührenden Repressionen und Lebensverhältnisse der PalästinenserInnen als bekämpfenswert. 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
7: Herzlich willkommen bei Focus Europa von Radio Dreieckland am Mittwoch, den 16. August
8: 2006.
7: Welche Hintergründe und Interessenlage liegen dem aktuellen Konflikt im Libanon zugrunde? Der Historiker und Soziologe Moshe Zuckerman aus Tel Aviv im Interview mit Focus Europa. Aber zuerst die Nachrichten.
9: Teheran. Mansour Oslanu, der Vorsitzende der illegalen Teheraner Busfahrergewerkschaft Wahed, ist wieder in Freiheit. Nach 8 Monaten Haft konnte der prominenteste politische Gefangene aus der iranischen Arbeiterbewegung vergangene Woche das für seine Folterungen berüchtigte Teheraner Evin-Gefängnis verlassen. Um eine Kaution von 165.000 US-Dollar aufzubringen, mussten Gewerkschaftskollegen, Freunde und Verwandte mit ihrem Privatvermögen bürgen. Oslanu war am 22. Dezember vergangenen Jahres unter dem Vorwurf der Propaganda gegen die herrschende Ordnung und Gründung einer Vereinigung gegen die Sicherheit des Staates verhaftet worden. Im Gefängnis erkrankte er an Augen-, Haut-, Herz- und Nierenbeschwerden. Zahlreiche Gewerkschaftsgliederungen, sozialistische Organisationen und Menschenrechtsvereinigungen weltweit hatten sich für Oslanus Freilassung eingesetzt. In der vom iranischen Staat nicht anerkannten Wahed-Gewerkschaft der Verkehrsbetriebe sind rund 8.000 der 16.000 Angestellten des öffentlichen Nahverkehrs im Großraum Teheran organisiert. Im Dezember und Januar organisierte die Busfahrergewerkschaft große Streiks im Nahverkehr für bessere Arbeitsbedingungen und ihre Anerkennung als Arbeitervertretung. Zahlreiche Arbeiter wurden damals festgenommen und nach ihrer Haftentlassung ohne Lohnfortzahlung vom Dienst suspendiert. Um für die Wiedereinstellung von 180 suspendierten Arbeitern zu protestieren, fuhren zahlreiche Teheraner Busse zu Wochenbeginn ganztags mit aufgedrehten Lichtern.
7: Steinhagen an der Ostsee. 10 Tage lang haben Gegnerinnen und Gegner des im

0: nächsten Jahr in Heiligendamm stattfindenden Gipfels der G8-Länder ihren Protest diskutiert und vorbereitet. Das Camp hätte in erster Linie die Idee, Widerstand zu vernetzen, um im kommenden Jahr gemeinsam den Protest zu koordinieren und zu gestalten. Dies sei voll gelungen, so Rosa Kamper, Sprecherin des Camps, an der abschließenden Pressekonferenz am vergangenen Sonntag. Neben den konkreten Vorbereitungen gab es über 150 Workshops und Veranstaltungen nicht nur zu den vier Schwerpunkten: globale Landwirtschaft, NPD-Wahlkampf in Mecklenburg-Vorpommern, Migration, Militarismus. Die Zahl von über 1000 Teilnehmerinnen und Teilnehmern habe alle Erwartungen übertroffen. Das sei ein gutes Zeichen für die Proteste im kommenden Jahr, so Kemper. Insgesamt werden im nächsten Jahr rund 15.000 Aktivisten und Aktivistinnen aus aller Welt erwartet.
1: Costa Rica. Orlando Barrantes, Generalsekretär der Bananen-Plantagenarbeiter-Gewerkschaft Conard Rapp, soll zu einer Gefängnisstrafe verurteilt werden. Ihm und einem lokalen Aktivisten wird vorgeworfen, aus Anlass einer Demonstration im Jahr 2000 Gewalttätigkeiten begangen zu haben. Das Verteidigungskomitee für Barrantes bewertet diese späten Vorwürfe als einen Versuch, den Kampf, den der 53-Jährige und die Gewerkschaft führen, zu diskreditieren. Wie in Nicaragua haben die internationalen Nahrungsmittelkonzerne ab den 70er Jahren Nemagonen benutzt. Und die damaligen Plantagenarbeiter leiden auch heute noch unter den Folgen. Die Conard Rapp, die Gewerkschaft, führt seit längerem und unter anderem Gerichtsprozesse in den USA, da sich die Unternehmen weigern, die Verantwortung für die gesundheitlichen Folgen zu übernehmen.
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4: Seit über einem Monat eskaliert der Krieg zwischen Israel und der Hisbollah an der libanesisch-israelischen Grenze. Welche Hintergründe und welche Interessenslagen haben nun zu diesem Krieg geführt? Diese Fragen stellten wir dem Historiker und Soziologen Moshe Zuckermann aus Tel Aviv.
5: Ich würde sagen, dass letztlich alle beteiligten Parteien, und wenn ich die direkt aufzuzählen hätte, würde ich sagen, zunächst mal in der unmittelbaren Konfrontation Israel und Hisbollah, wobei Hisbollah für mich nicht Vertreter Libanons ist, sondern der verlängerte Arm Syriens und des Irans. Und ich würde sagen, auch Mutatis Mutandis, auch die Amerikaner, auch die hatten Interesse an diesem Konflikt. Das heißt nicht, dass man sich auf das eingelassen hatte, was dann dabei rausgekommen ist. Es konnte keiner voraussehen, dass es zu so etwas wird. Aber dass man eine Erhitzung der Nordgrenze und die Entfachung des Feuers gewollt hat, scheint mir klar zu sein. Zunächst mal die Provokation der Hisbollah, die selber sich ja sozusagen im Libanon in ihrem anti-israelischen Kampf profiliert, aber auch, weil sie in dem Fall eine ziemlich konkrete Vertretung des Irans, also sozusagen ein Interesse des Irans im Kontext der G8, Konferenz, die jetzt schon mittlerweile vergessen ist, aber die hat ja vor einigen Wochen stattgefunden, wo eine unmittelbare Bedrohung des Irans stand mit einem Beschluss in der Nuklearfrage. Das sollte von der Tagesordnung weg, und das ist in der Tat von der Tagesordnung weg, indem es diesen Krieg gegeben hat. Ich betone nochmal, keiner wusste dabei, dass es dann zu dieser Art von Krieg kommen würde, aber es war zumindest eine Unruhestiftung, die das gezeitigt hat.
4: Aber auch Syrien hatte ein vitales Interesse, sich in Form der von ihnen unterstützten Hisbollah wieder ins Spiel zu bringen, nachdem es seinen Einfluss im Libanon verloren hatte.
5: Die Syrier, die auch also sehr stark verbandelt sind mit der Hisbollah, die hatten natürlich das Interesse dahingehend, dass Syrien sich noch nicht ganz entschieden hat, wie es in der neuen Blockpolitik, wenn ich sie so nennen darf, sich entschieden hat, ist sie im Westen, ist sie im Osten, aber jedenfalls ist sie in Syrien im Moment weitgehend ausgegrenzt in der arabischen Liga, in der arabischen Welt, und es hat ein Interesse daran, wieder reinzukommen. Es dürfte oder es könnte dabei bei der ganzen Sache irgendwie als ein nicht gewolltes dabei rauskommen, dass Syrien bei künftigen Verhandlungen über den Endstatus des Libanons, aber auch in der Frage, wie man dann jetzt die Hisbollah in den Griff kriegt, zu einem relevanten Verhandlungspartner wird. Übrigens, wenn es ganz gut dabei rauskommt, sogar so weit, dass es sogar in eine längerfristige Verhandlungsbasis über die Golanhöhen mit Israel, also dass da sowas noch dabei rauskommt. Jedenfalls Syrien hat ein Interesse, sich wieder einzubringen, indem sie ihren eigenen verlängerten Arm Hezbollah oder ihren Einfluss auf die Hezbollah stark gemacht hat.
4: Doch auch die USA haben, so Zuckermann, ein Interesse, dass Israel die Hezbollah ausschaltet oder schwächt, weil sie in der Hezbollah zu Recht den verlängerten Arm von Syrien und dem Iran sehen.
5: Sie sind ja beide prominente Vertreter dessen, was die Amerikaner die Achse des Bösen nennen, weil ich ohnehin die Einschätzung habe, dass es früher oder später in der amerikanischen Geopolitik dazu kommt, dass der Iran eventuell auch noch Syrien vorher angegriffen wird, war das sozusagen eine Weichklopp-Aktion, das heißt eine Vorstufe für das, was später kommen könnte. Warum die Amerikaner geopolitisch ein Interesse haben können, nicht nur unter dem vorgegebenen Zeichen eines Menschenrechts oder eines Antiterrorskrieges, denn es natürlich nie gewesen ist, weder der Krieg, der gegen Afghanistan noch gegen den Irak war, es ein Antiterrorkrieg und schon gar nicht ein Menschenrechtskrieg und hat gar nichts irgendwie mit Demokratisierung des Nahen Ostens zu tun, sondern eben mit knallharten Interessen, Hegemonialinteressen, hängt natürlich damit zusammen, wie sich im 21. Jahrhundert die neue Blöcke bilden würden. Und da haben die Amerikaner natürlich ein großes Interesse daran, sowohl die Golfregion als auch Zentralasien zu beherrschen. Die große Frage, was für ein Interesse hatte Israel an diesem Krieg und schon sowieso in dem Krieg, wie er jetzt dabei rausgekommen ist. Und man muss sagen, dass so viele Israelis meinen, dass das ein vollkommen falsch geführter Krieg war. Nicht, dass sie den Krieg nicht gewollt haben, dass der Krieg falsch geführt war, dass die Ergebnisse ganz und gar nicht befriedigend sein. Also warum hat sich Israel in so einen Krieg eingelassen? Und der Grund hierfür, glaube ich, ist ziemlich klar. Israel hatte ein Interesse daran, mit der Hezbollah eine zweite Runde zu führen, denn der Rückzug von Israel aus dem Libanon nach einem 18-jährigen Aufenthalt von 1982 bis zum Jahre 2000 ist unter Bedingungen und unter Mustern des Rückzugs vollzogen worden, der eine ganze Menge offen ließ. Das war ja fast fluchartig seine Zeit, eine ganze Menge offen ließ und was in den letzten 6 Jahren in der Tat die zunehmende Bewaffnung der Hezbollah ermöglicht hat und auch die Niederlegung der Infrastruktur dort. Das wollte Israel nochmal ausheben. Die Tatsache, dass nachher der Krieg so geführt wurde, wie er geführt wurde, und in Israel, wie gesagt, gibt es eine ganze Menge Leute, die sagen, dass er sehr schlecht geführt worden ist und dass die politischen Entscheidungen sehr übel gewesen seien, das steht schon wieder von einem anderen Spiel. Ich würde auch sogar sagen, dass das, wie Olmert reagiert hat, nämlich unmittelbar, spontan und sofort, als sei er irgendwie von einer Tarantel gestochen, gleich irgendwie diese Gewaltaktion vollzogen hat, zeugt davon, dass da auch ein Stück Affekt mit dabei war und nicht nur wohl überlegte politische wie militärische Planung.
4: Soweit Moshe Zuckermann aus Tel Aviv zu den Hintergründen und der Interessenslage bei dem jüngsten Libanonkrieg. Moshe Zuckermann lehrt Philosophie und Geschichte an der Universität Tel Aviv.
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3: In der Leitung haben wir jetzt Martha von den Schattenparkerinnen bzw. von den Schattenparkern. Und ja, wie ich gerade sagte, der Übergangsplatz geht seinem Ende entgegen zum 31. August. Wenn ich richtig informiert bin, endet der Mietvertrag. Und von daher, Martha, an dich die erste Frage. Gibt es eine Verlängerung von Seiten der Stadt für das Gelände?
6: Nee, es wird keine Verlängerung geben auf dem Platz hier im Haid, da anscheinend schon Teilstücke des Geländes verkauft sind. Und deshalb müssen wir auf jeden Fall am 31.08. den Platz hier verlassen.
3: Es gab ja eine Initiative, wo Menschen aus dem Gemeinderat beteiligt waren, die ja eben versucht haben, dort eine Verlängerung zu erreichen. Auch die waren erfolglos demnach.
6: Ja, die waren in der Hinsicht auch erfolglos. Also es gibt noch eine nette Überraschung am 31.08. Aber so wie es aussieht, wird das keine Alternative sein für uns.
3: Hat denn die Stadt andere Angebote gemacht, also irgendwie sich darum gekümmert, wie es weitergehen könnte?
6: Die Stadt hat uns ein Gelände neben dem Eselswinkel angeboten. Das Gelände allerdings wurde bis vor 2 Wochen von den Straßenpunks genutzt. Es war besetzt und das Gelände wurde geräumt mit der Begründung, dass es für die Schattenparker am 31.08. frei sein müsste. Wir hatten aber schon die Zeit davor der Stadt gesagt, dass das Gelände eh zu klein ist für uns. Das sind 2000 Quadratmeter. Wir haben hier ungefähr 3500 Quadratmeter. Und dass wir es unterstützen, dass die Straßenpunks, die selber obdachlos waren, das Gelände haben können, da das nur 10 Leute waren und die sich auch ganz gut mit der Nachbarschaft, mit den Bewohnern vom Eselswinkel verstanden haben. Leider hat es nicht hingehauen und die wurden dann am Dienstag nach dem DIY geräumt.
3: 3500, sagst du, ist der jetzige Platz. Der neue wäre 2000. Auch der jetzige Platz ist meines Wissens nach schon relativ dicht bestellt, so kann man das sagen. Ja, er ist offensichtlich zu klein. Was sagt denn die Stadt dazu? Oder sagt ihr überhaupt was dazu?
6: Naja, zum einen sagt die Stadt, es gibt nur diese eine Möglichkeit. Entweder wir nehmen das Gelände dort an oder wir haben Pech. Also so friss oder stirb. Und sie meinen zu diesen 2000 Quadratmetern, ja, man könnte ja noch vom Eselswinkel etwas dazu nehmen, dann hätten wir etwas mehr Platz. Was bedeutet, dass die Leute vom Eselswinkel zusammenrücken müssen und uns was abgeben. Die Personen auf dem Eselswinkel aber haben selber noch genug Anwärter, die gern bei ihnen wohnen würden und deren Platz wäre eigentlich völlig ausgenutzt. Doch da heißt es von Seiten der Stadt seit über einem Jahr, dass die freien Plätze freigehalten werden sollen für Schattenparker. Dabei wurde ihnen vor 2 Jahren zugestanden, dass sie sich ihre Mitbewohner selbst aussuchen dürfen. Doch das Ganze wurde dann wieder beendet mit dem Argument, naja, die Schattenparker, die müssen ja auch wohin. Und wir haben, glaube ich, gegenüber der Stadt oft genug artikuliert, dass wir gemeinsam als Gruppe einen Platz brauchen, der mindestens 3500 Quadratmeter hat, wenn nicht noch ein bisschen mehr, da es einfach ja wirklich sehr eng ist hier und wir auch ein bisschen Platz brauchen für Gemeinschaftswagen, Gemeinschaftsplatz für Veranstaltungen wie FOKÜ. Aber das scheint der Stadt ja nicht so sehr wichtig zu sein, sondern eher das Problem Schattenparker zu ihrem anderen Problem Eselswinkel, wie sie es bezeichnen, zu schieben und dem Ganzen ein Ende zu setzen.
3: Das heißt, im Endeffekt versucht die Stadt jetzt den einen Wagenplatz zu verkleinern und zu räumen, um sozusagen Platz für den zweiten Wagenplatz zu machen. Das
6: genau.
3: Ist die Logik der Stadt. Hört sich gut an, ja.
6: Ja.
3: Kannst du noch was dazu sagen, wie es denn jetzt gerade auf dem Übergangsplatz aussieht? Also, was ist da entstanden, was ist da passiert? Die letzten waren 6 Monate schon, oder?
6: Ja, fast. Ich denke, in der Zeit jetzt seit März haben wir uns hier eigentlich ganz gut eingelebt. Wir haben unsere eigene Infrastruktur aufgebaut. Das heißt, wir haben hier Klos und Anschluss an die Müllabfuhr. Wir haben uns einen Zaun gebaut mit einem Sichtschutz. Wir haben Wasser, was ja auch ganz angenehm ist, einen Wasseranschluss zu haben. Wir haben hier Gemeinschaftsküche und einen Gemeinschaftsplatz und die Möglichkeit, hier FOKÜ zu machen. Und es gab hier immer Kneipe und Filmvorführungen. Und das Ganze hatte so etwas, ja, Nettes. Wir hätten jetzt auch noch ein bisschen länger bleiben können. Der Platz hier bietet sich eigentlich an. Es gab auch nicht, es gab keine Probleme mit Anwohnern.
3: Also eigentlich ein idealer Platz, aber anscheinend zum Teil verkauft.
6: Ja, das wird man dann ja sehen.
3: Ja, ob dann vielleicht wieder Fahnenmastplatz, der ja, ich glaube, seit 10 Jahren bebaut werden soll, aber immer noch brach liegt und das Argument ja von Seiten der Stadt wohl war, dass dort gebaut werden soll seit circa 10 Jahren.
6: Ja, da warten wir auch noch gespannt drauf.
3: Kannst du noch was dazu sagen, was ihr euch überlegt habt, was zu tun ist? Ja, der Mietvertrag ist dann zu Ende. Und wie kann es weitergehen?
6: Ja, ich denke, wir für uns als Gruppe werden nicht auf das Gelände neben dem Eselswinkel gehen, das zum einen zu klein ist, zum anderen wir es alle nicht vertreten können, dass dort jetzt andere Menschen geräumt wurden, um Platz für uns zu machen. Das heißt, momentan stehen wir noch ohne Lösung für den 1. September da. Wir müssen hier weg, auf die Straße dürfen wir nicht, wie auch im Winter durch einen Gerichtsbeschluss am Verwaltungsgericht uns nochmal deutlich gemacht wurde, dass das Leben auf der Straße illegal ist. Deshalb hoffen wir, dass sich bis zum 31.08. noch ein anderes Gelände auftun wird, ein Privatgelände, das wir mieten können. Doch da ist leider noch nichts konkret und können alle nur hoffen, dass in der Kurzzeit sich noch was ergibt für uns, bevor wir wieder beschlagnahmt werden.
3: Das wäre zu hoffen, dass das nicht wieder vorkommt wie letzten Winter. Ja, dann.
6: Vielleicht gibt es ja auch noch ein großes Einsehen von Seiten der Stadt, die uns die Möglichkeit geben, auf einem anderen städtischen Gelände einen Wagenplatz zu haben. Doch das sieht, glaube ich, auch eher schlecht aus, da die Stadt nun dieses Gelände hat im Eselswinkel. Und wenn wir das nicht annehmen, dann sie uns ganz klar sagen, dass wir dann eben Pech haben und es keinen weiteren Wagenplatz geben wird. Außer wir finden dieses Privatgelände, da haben sie uns auch immer versichert, dass sie das dann dulden würden und unterstützen. Wir werden sehen, was passiert.
3: Ist da auf Unterstützung der Stadt zu hoffen? Denn in den letzten Jahren wurden ja, ich weiß es nicht, laut verschiedenen Pressemitteilungen zusammengezählt wohl um die 40 bis 50 Plätze der Stadt auch vorgeschlagen, die diese ja zum Teil auch geprüft hat, zum Teil mit, zum Teil oder zum Großteil ohne Argumenten aber abgelehnt hat. Gab es von Seiten der Schattenparker jetzt das letzte halbe Jahr dann noch Vorschläge?
6: Ja, es gab Vorschläge. Es waren nicht mehr ganz so viele, aber sicherlich auch 20, die nochmal vorgeschlagen wurden. Davon waren einige sicherlich auch städtisch, so was wir davor nicht wussten, da es ja in Freiburg nicht so einfach ist, einen Eigentümer von der Fläche herauszubekommen. Lief das Ganze über die Stadt und von wenigen Geländen haben wir Rückmeldungen bekommen, dass es nicht klappt. Warum? Nie. Wir haben nie einen Grund gehört, warum es nicht klappt. Und ich denke, dass einige Gelände davon auch städtisch waren, die die Stadt uns dann nicht anbieten möchte, kann, will, wie auch immer.
3: Ja, das ist immer die Frage bei dieser Stadt. Können, ja. Wollen, müssen, wie auch immer.
6: Wenn sie wollen würden, dann gibt es sicherlich schon lange eine Lösung für uns. Denn dadurch kann jeder Gemeinderatsbeschluss und jedes baurechtliche Problem aus der Welt geschaffen werden. Doch das ist, glaube ich, das Hauptproblem, das in der ganzen Zeit, seit es uns jetzt hier gibt, sicherlich der Wille der Stadt fehlt, auch eine Lösung zu finden. Deshalb ist jetzt diese Fläche neben dem Eselswinkel, wo sie dann uns als ihr großes Problem zu dem Problem Eselswinkel abschieben können und endlich Ruhe haben, glaube ich, für die Stadt eine perfekte Lösung. Nur für uns eben nicht.
3: Ja, dann glaube ich, bleibt mir nicht viel als euch viel Glück bis Ende August.

0: der Haft Mein Kampf diktierte. Auch nach seiner vorzeitigen Entlassung bleibt Hess Hitlers Sekretär. Mit der bevorstehenden Machtübernahme der Nationalsozialisten beginnt für Rudolf Hess ein steiler Aufstieg. 1932 wird er zum Vorsitzenden der politischen Zentralkommission der NSDAP ernannt, überwacht die parlamentarische Arbeit der Nationalsozialisten und kontrolliert die Parteipresse. 1933 wird Hess Reichsminister ohne Geschäftsbereich und Obergruppenführer der SS. Hitler ernennt ihn zum Stellvertreter des Führers. Rudolf Hess ist einer der Architekten des Führerkults und fordert kritiklose Gefolgschaft für Adolf Hitler. So ist es kein Wunder, dass er 1934 auch an der Entmachtung der SA beteiligt ist, jener Mordaktion, die als Niederschlagung des angeblichen Röhmputsches getarnt wird. Doch ab Mitte der 30er Jahre tritt Rudolf Hess in den Hintergrund.
1: Als Hess 1941 nach Schottland geflogen ist, war er schon keine wichtige Person mehr. Er war jemand, der zur Kulisse gehört hat, der Repräsentationsaufgaben hatte, aber er war nicht mehr jemand von denen, der nun an Entscheidungen maßgeblich beteiligt war. Er war also zunehmend schwächer geworden.
0: Längst also über den Zenit der Macht hinaus fliegt Hess 1941 mit einer Messerschmitt Bf 110 nach Schottland. Er will einen Separatfrieden verhandeln. Und hier beginnt der Neonazi-Mythos vom Friedensflieger Hess.
1: Nur wurde er da, das weiß man heute ja auch vom britischen Geheimdienst, dann auf eine falsche Fährte gelockt. Es war klar, dass der Schriftwechsel, den Hess mit Personen in Großbritannien geführt hat, dass der vom britischen Geheimdienst abgefangen worden ist und auch im Auftrag des Geheimdienstes an Hess geantwortet wurde.
0: So bleibt er in britischer Kriegsgefangenschaft, bis er zu den Kriegsverbrecherprozessen nach Nürnberg überstellt wird. Doch was wollte Hess in Großbritannien genau erreichen? Raum zur Spekulation lässt die Tatsache, dass die Akten des britischen Geheimdienstes über den Fall Hess immer noch unter Verschluss sind und erst 2017 freigegeben werden sollen. Trotzdem ist der Historiker Michael Kohlstruck sicher, Rudolf Hess als Friedensflieger zu sehen, wäre absurd.
1: Man muss das so klar sagen, Hess ging es nicht um den Frieden als solchen. Er hatte Bedenken, er hatte Angst, dass es zu einem Zwei-Fronten-Krieg kommen würde, mit dem Überfall auf die Sowjetunion, mit dieser imperialistischen Vorstellung, dass es dort Raum gibt, den sich die Deutschen unter den Nagel reißen können, war er vollständig einverstanden. Der Überfall war für ihn in Ordnung. Er hatte nur das Problem, dass das sogenannte Brudervolk, also in der Nazi-Terminologie gedacht, die arischen Engländer, dass man mit denen einen Frieden schließen könnte.
0: Der Flug der abgehalfterten Nazi-Größe Hess stellt sich den meisten Historikern als völlig chancenlose und irrwitzige Aktion dar, durchgeführt von einem Mann, der angeblich den Selbstmord der weißen Rasse verhindern will und unrealistische Vorstellungen von den politischen Kräften in Großbritannien hat.
1: Das hatte auch damit zu tun, dass er außenpolitisch völlig naiv war und überhaupt keine Vorstellungen davon hatte, was eigentlich britische Politik gegenüber Nazi-Deutschland ausmacht. Was er gleichzeitig in seiner Unbedarftheit übersehen hatte, war, dass er meinte, es gäbe in Großbritannien Kräfte, die nach allen Vertragsbrüchen mit Hitler tatsächlich noch einen Frieden abschließen wollten. Da hat sein Wunschdenken ihn geleitet. Und er hatte dann auch nur relativ nachgeordnete Persönlichkeiten im Blick, mit denen er dann in Verhandlung treten wollte.
0: Eine gern verbreitete These lautet, Hitler habe von Rudolf Hess Vorhaben gewusst oder sogar den Befehl zu dem Flug gegeben. Hess, so behauptet zum Beispiel der Brite Martin Allen, hätte die Vollmacht für weitreichende Friedensvorschläge besessen. So hätte er den Briten einen sofortigen Rückzug der Besatzungstruppen aus Frankreich, Belgien, Holland, Dänemark und Norwegen und sogar eine allgemeine Abrüstung und Vernichtung der Angriffswaffen anbieten dürfen. Solche und ähnliche Spekulationen weist Michael Kohlstruck zurück.
1: Es gibt keine Dokumente, die zeigen, dass Hess im Auftrag der Reichsregierung oder des sogenannten Führers geflogen sei. Es ist insofern auch falsch, ihn als Parlamentär zu bezeichnen. Hess ist auf eigene Faust geflogen und ich glaube, es ist keine Spekulation anzunehmen, dass er seinen eigenen schlechten Ruf innerhalb der Nazi-Führung damit wiederherstellen wollte. Er hat sozusagen alles auf eine Karte gesetzt. Das ist dann misslungen und dann hat sich die Nazi-Führung

0: Regierung von ihm in der Weise distanziert. Das ist bekannt, man hat ihn dann für geisteskrank erklärt, etc. etc. und hat auch Personen, die teilweise Mitwisser dieses Unternehmens waren, dann auch verfolgt.
1: Nach Kriegsende wird Rudolf Hess in das alliierte Kriegsgefängnis in Nürnberg überführt. Im Hauptkriegsverbrecherprozess wird er wegen Planung eines Angriffskriegs und Verschwörung gegen den Weltfrieden zu lebenslanger Haft verurteilt. Die Anklagepunkte Kriegsverbrechen und Verbrechen gegen die Menschlichkeit fließen jedoch nicht in das Urteil ein. Wer ihn jedoch deshalb von der Verantwortung für die Gräuel des Naziregimes freisprechen will, der irrt, so Michael Kohlstruck.
0: Er hat auch an der antisemitischen Gesetzgebung, an der Judenverfolgung seine Anteile gehabt. Die Nürnberger Gesetze tragen auch die Unterschrift von Hess. Hess war Repräsentant und Träger des Systems. Er war Antisemit, er war Antislawist, er war Vertreter des Führerprinzips. Da gibt es eigentlich kein Vertun, dass er mit seiner ganzen politischen Biografie für den Nationalsozialismus steht. Und vergessen Sie eines nicht, Hess war derjenige, der im Nürnberger Prozess in seinem Schlusswort ausdrücklich gesagt hat, ich bereue nichts. Und von dieser trotzigen Schlussspruch ist er nie abgerückt. Hess hat seit seiner Haft nie einen selbstkritischen Gedanken öffentlich verlautbaren lassen. Es wäre in einem solchen Fall vermutlich so gewesen, dass er auf dem Gnadenweg entlassen worden wäre.
1: Doch so oder so werden sich die Akteure der rechtsextremen Szene wieder zusammenfinden und in Rudolf Hess eine Identifikationsfigur suchen. Und wenn die Tatsachen nicht richtig passen, dann werden sie zurechtgerückt in den Reden der Neonazi-Führer und in den Schriften der selbsternannten Historiker der Szene.
0: Wer Hess heute verehrt, verehrt in dem früheren Stellvertreter den sogenannten Führer und damit das NS-Regime, unabhängig davon, ob jetzt vielleicht, wenn dieser Schottlandflug im Sinne Hess glücklich ausgegangen wäre, die Geschichte einen anderen Verlauf genommen hätte. Sie hätte nichts an dem imperialistischen Charakter des Überfalls auf die Sowjetunion geändert und an der Versklavung und der Vernichtung großer Teile von der russischen Bevölkerung.
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3: Europa im Kongo. Eine verhängnisvolle Geschichte, Dekolonisation.
4: Im Mai 1960 finden die ersten freien Wahlen in der Demokratischen Republik Kongo statt. Patrice Lumumbas Mouvement National Congolais wird die stärkste Kraft. Lumumba wird Ministerpräsident, Joseph Kasavubu von der ABAKO Staatspräsident. Lumumba ist den Europäern von Anfang an nicht genehm. Im Gegensatz zu Kasavubu, der am Unabhängigkeitstag eine angemessene Rede hält, erinnert Lumumba an die kolonialen Ungerechtigkeiten.
3: Wenn auch die Unabhängigkeit im Einvernehmen mit Belgien proklamiert wird, so sollte kein Kongolese vergessen, dass sie durch einen Kampf erreicht wurde. Wir haben Ironien, Beleidigungen und Schläge erlebt, die wir morgens, mittags und abends erleiden mussten, nur weil wir Neger waren.
4: Patrice Lumumba ist den Europäern daher mehr als suspekt und auch die USA sehen in ihm einen Kommunisten, der als Regierungschef des Kongo untragbar ist.
3: Die Belgier hatten 1960 die Verwaltung des Kongo überstürzt aus der Hand gegeben, in der Erwartung, Zitat, im entstehenden Chaos zu Hilfe gerufen zu werden. Die militärische Führung sollte allerdings in den Händen der Belgier bleiben. Wenige Tage nach der Unabhängigkeit kommt es jedoch zu einer Meuterei kongolesischer Militärs, die sich in kurzer Zeit über das ganze Land ausbreitet und auch Aufstände unter Zivilisten nach sich zieht. Daraufhin entlassen Lumumba und Kasavubu den belgischen Oberbefehlshaber und seinen Stab und setzen Joseph Mobutu als Stabschef des Heeres ein, einen gefährlichen Mann mit engen Kontakten zum CIA sowie zum belgischen Geheimdienst.
4: Gleichzeitig gibt es massive Sezessionsbestrebungen der Provinz Katanga, von Belgien unterstützt, denn die Belgier sehen in der Abspaltung Katangas die beste Möglichkeit, die Kontrolle über die rohstoffreichste Provinz des Kongo zu erhalten. Der belgische Bergbaukonzern Forminière sowie belgische Truppen unterstützen auch die Unabhängigkeitsbewegung der Bergbauprovinz Kasai, sodass die kongolesische Armee in zwei Provinzen gegen Separatisten und belgische Truppen kämpft, wobei es auch zu Massakern an der Zivilbevölkerung kommt. Die Parallelen zur heutigen Situation sind offensichtlich. Im Interesse westlicher Bergbaukonzerne bekämpfen Rebellengruppen eine unkontrollierte Staatsarmee zum Leidwesen der Zivilbevölkerung.
3: Die belgische Strategie, Chaos zu säen, um die Kontrolle zu behalten, geht jedoch nur zur Hälfte auf. Das Chaos entsteht, doch Belgien verliert sukzessive an Einfluss. Die neue Regierung in Kinshasa kämpft um ihre Unabhängigkeit. Im Sezessionskrieg mit Katanga ruft Kinshasa erst die UN zu Hilfe. Und tatsächlich werden die belgischen Soldaten durch neutrale Blauhelme abgelöst. Die UN erklären sich jedoch im Sezessionskrieg als neutral und behindern eine kongolesische Aufrüstung. Lumumba wendet sich dann vergeblich mit Hilfeersuchen an die USA und daraufhin an die Sowjetunion. Damit ist Lumumba in den Augen der USA endgültig als Kommunist diskreditiert. Präsident Eisenhower weist die CIA an, Lumumba zu töten. Doch der Ministerpräsident entgeht einem ersten Giftanschlag. Unter dem Druck von USA, UNO und Belgien versucht dann Präsident Kasavubu, Ministerpräsident Lumumba zu entlassen, wird jedoch vom Parlament nicht unterstützt. Lumumbas Sturz erfolgt im Herbst 1960 durch Armeestabschef Mobutu, unterstützt von UNO sowie CIA. Kasavubu bleibt im Amt, Lumumba wird unter Hausarrest gestellt.
4: Sein Vize Antoine Gizenga weicht mit Teilen der gewählten Regierung nach Stanleyville, dem heutigen Kisangani, aus und proklamiert eine Gegenregierung in den kongolesischen Ostprovinzen. Lumumba gelingt Ende November die Flucht. Er versucht, sich zu Gizenga durchzuschlagen, wird jedoch gefasst und in ein Militärlager verbracht. Wenn heute davon gesprochen wird, dass europäische Soldaten die erste freie Wahl im Kongo seit über 40 Jahren sichern sollen, dann sollte man nicht verschweigen, wie Europäer, Amerikaner und die Weltgemeinschaft mit der damals frei gewählten kongolesischen Regierung verfuhren.
3: Die UN erkannten auf Druck der USA die Regierung unter Kasavubu an, womit auch die Absetzung des gewählten Regierungschefs Lumumba anerkannt wurde. Die gewählte Regierung wurde damit illegitim. In einem fast zwei Jahre andauernden Bürgerkrieg bekämpften kongolesische und UN-Truppen die lumumbische Regierung, bis sie Antoine Gizenga im Januar 1962 verhaften konnten. Patrice Lumumba wurde gefoltert und schließlich im Januar 1961 von einem belgisch-kongolesischen Kommando erschossen. Einige Tage später exhumierte ein belgisches Kommando seine Leiche, hackte sie in Stücke und löste sie in Schwefelsäure auf. Ein symptomatisches Bild für den Umgang der Europäer mit der Demokratie im Kongo.
5: Der Tod war überall, vor allem in meinem Apartment, einer verbürgerlichten Wohnung gleich über der von Joe. In meiner Depression dachte ich immer, es wäre Joes fragmentierter Geisteszustand, der die Vibes des Todes durch den Fußboden schickte. Später fand ich heraus, dass eine Frau mit drei Kindern in meiner Wohnung lebte, bevor ich sie übernahm. Sie starb offenbar langsam und grausam an AIDS. Ich spürte, wie die Verbindung zwischen mir und diesem Zirkel von Freunden hinter den Nebeln der Desintegration begraben wurde. Drogenabhängigkeit schafft Strudel psychologischer und physischer Zersplitterung, die unmöglich zu sehen oder zu markieren ist. Damit rang Joe und zu irgendeinem Zeitpunkt schien er es nicht mehr zu bemerken. Ich dachte, er würde ein widerlicher Mensch werden und so eine Zuhältermentalität annehmen. Wann immer ich ihn traf, quatschte er was von Charles Manson und dann diese ganzen Mädchen, die sich ihm in Nachtclubs entgegenwarfen. Johnny wurde in seiner Sucht immer launischer und durchschaubarer. Ich sah immer wieder diese Visionen von mir selbst, durchsichtig, eingefroren mit einem Fuß in der Luft, auf halbem Weg über der Linie. Alles in meiner Umgebung war eine einzige Suppe aus widersprüchlichen und verwirrenden Energien. Die meisten Leute, die ich kannte, sind niemals an diesem Punkt gewesen und ich konnte es nicht ansprechen. Ich konnte nicht darüber sprechen, bis ich wusste, was ich wollte. Diese Sätze stammen von David Wojnarowicz, und zwar aus einem hierzulande sehr, sehr spät, aber ich denke nicht zu spät veröffentlichten Buch Close to the Knives, erschienen im Verlag Mox und Maritz. Close to the Knives von David Wojnarowicz ist, und das möchte ich an dieser Stelle schon vorwegnehmen, ein wichtiges Buch. Von Stefan Ernsting hervorragend übersetzt ist es ein apokalyptisch anmutender Trip durch die amerikanische sogenannte Moderne. Diese mit Memoiren der Desintegration überschriebenen Briefe, Tagebucheinträge, autobiografischen Szenen, kompromisslos subjektiven Anklagen sind dabei zum Glück nie larmoyant. Wojnarowicz leistete sich nur seine rückhaltlose, ehrliche Sicht der Dinge, denn sie war das, worauf er vor allem anderen stolz war. Er, der einst als Stricher in amerikanischen Straßen gelebt hatte und 1992, erst 38 Jahre alt, an AIDS verstarb, war ein radikaler Poet, ein Autodidakt, ein wie trunken in wenigen Momenten von Liebe oder wenigstens einer Ahnung von Liebe dahintaumelnder Artist des lebendigen Untergrunds. Als Filmemacher, Autor, Maler und Zeichner, Fotograf konnte er gegen Ende seines zu kurzen Lebens wenigstens noch ein wenig verdiente Anerkennung erfahren. Er war dabei, seitdem er von seiner Krankheit wusste, nach den Worten des US-amerikanischen Starkritikers C. Carr, der beste Chronist seiner selbst und damit visionärer Zeuge der AIDS-Epidemie. Sein Leben wird dabei gerade durch die Texte dieses Buches, die in ihrer atemlosen Radikalität immer wieder an die Beat-Autoren wie Burroughs und Ginsberg erinnern, für uns in seiner Vielschichtigkeit zum katharsischen Strudel, dem kaum ein Leser mit wachen Sinnen sich entziehen kann. Close to the Knives ist dabei keineswegs sein Buch über AIDS. AIDS ist eines, nur eines der Themen, doch egal, ob es um Hinterhof-Fix-Teehelferzellen oder stille Momente in kleinen Motelzimmern geht, immer ist Wojnarowicz auf der Suche nach Freiräumen, Liebe und Wahrhaftigkeit. Seine Texte entlarven die Bigotterie und Verlogenheit des American Dream of Life auf provozierende und atemberaubende Weise. Das Politische ist bei ihm immer privat, das Private immer politisch. Und so ist sein Buch ebenso wie übrigens auch viele seiner Bilder nicht nur von betörender Kraft und Präzision. Vor allem ist es ein mit brennender Leidenschaft geschriebenes, wichtiges Statement gegen die Entpolitisierung eines Kunst- und Kulturbetriebs, der sich in seiner subventionierten Abhängigkeit träge eingerichtet und mit empörenden Wirklichkeiten viel zu gut arrangiert hat. Wie meinte William Burroughs, als das Buch 1991 in den USA erschien: David Wojnarowicz hat die uralte Stimme der Straße getroffen, die Stimme der Fahrenden, des Ausgestoßenen, des Diebes, der Hure, dieselbe Stimme, die in Villons Paris zu hören war, im Rom des Petronius. Nimm sein Buch und höre. Burroughs hat völlig recht. Doch durch all die subjektive Wut und Wucht wird in den Straßenszenen und Hinterzimmern eines lebendig, was Wojnarowicz hinter den Bankettbarrikaden selbstzufriedener Politiker, in den Beichtstühlen und Therapiesalons des American Way of Life nirgends entdecken konnte, die Liebe zum Leben und zur Wahrhaftigkeit. Ihr gilt in Wahrheit dieses Buch. Es wühlt auf. Es arbeitet in mir. Ich finde es verdammt wichtig und empfehle es weiter.

ein paar Monaten habe ich in der Zeitung über eine Entscheidung des obersten Gerichtes gelesen, die besagte, dass Homosexuelle in Amerika keine verfassungsmäßigen Rechte gegen das Eindringen der Regierung in ihre Privatsphäre haben. Das Gesetz besagte, dass Homosexualität in Amerika traditionell verdammt sei und nur Menschen, die heterosexuell oder verheiratet sind oder die Familie haben, die verfassungsmäßigen Rechte erwarten können. Es gab keine Leitartikel, nichts. Nur die flachen, kalten Artikel in den Morgenzeitungen, die die Leute darüber informierten. In den meisten Gegenden der USA ist es möglich, jemanden zu ermorden. Und wenn man vor Gericht gezerrt wird, muss man nur sagen, dass das Opfer ein Schwuler war und es versucht hätte, einen zu berühren. Und die Gerichte werden ihn freisprechen. Als ich den Artikel in der Zeitung las, fühlte ich in meinen Händen etwas kribbeln. Ich hatte dieses Gefühl, als würde ich jemand Meilen über der Erde oder durch die Reflexion im Spiegel des falschen Endes eines Teleskops sehen. Während ich realisierte, dass ich bei meinen Aktionen nichts zu verlieren hatte, ließ ich meine Hände zu Waffen werden. Meine Zähne wurden Waffen. Jeder Muskel, jede Faser und Unze meines Blutes wurde Waffe. Und ich fühlte mich für den Rest meines Lebens gewappnet.

0: 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August 2006.
1: Für den Montag einen kleinen Veranstaltungshinweis.
2: Hallo, hier Klaus Schramm.
1: Hallo, hier Radio Dreiklang. Es geht um die Montagsdemos und zwar, da bist du der Ansprechpartner dafür. Aber es könnte ja möglicherweise in Freiburg immer noch Menschen geben, die mit dem Begriff Montagsdemo gar nichts anfangen können.
2: Ja, das habe ich auch schon die Erfahrung gemacht.
1: Und was ist denn die Montagsdemo? Die findet doch hoffentlich am Montag statt.
2: Das sagt ja der Name, aber es geht schon noch ein bisschen drüber hinaus, als dass wir nur den Montag feiern wollten. Also es ist ja ein Montagsdemo seit Sommer 2004. Es hat da angefangen als Protest gegen Hartz IV, wo sich insgesamt der Protest gegen den Sozialabbau dran mal festgemacht hat und viele Leute auf die Straße gegangen sind. Inzwischen gehen in Freiburg nicht mehr viele Leute auf die Straße, aber ich halte es nach wie vor für sinnvoll, gegen den Sozialabbau zu protestieren, öffentlich zu protestieren.
1: Da stellt sich selbstverständlich die Frage, warum ist es nach wie vor sinnvoll? Kann man nicht vielleicht andere Formen heute finden?
2: Wir sind da selber auch immer am Nachdenken. Wir haben im Moment gerade was auf der Pfanne, wo ich jetzt allerdings nicht so viel drüber verraten möchte. Aber wenn man sich jetzt mal bundesweit umschaut, außer mal gelegentliche Großdemonstrationen in Berlin oder sonst wo, findet ja nichts mehr statt gegen den Sozialabbau. Ich bin natürlich da auch immer sofort dabei. Aber solange ich keine Alternative sehe, die jetzt die Leute aus den Sesseln hochreißt, so ein bisschen provokativ zu formulieren, bin ich weiter bei der Montagsdemo.
1: Das heißt, ihr seid momentan die Einzigen hier in Freiburg oder in Deutschland, die Montagsdemos noch machen? Oder gibt es noch andere Städte, die noch mitmachen?
2: Es gibt eine ganze Reihe anderer Städte. Ich habe die jetzt nicht alle im Kopf, aber ich könnte dir da schnell hier am PC das aufrufen und runterleiern. Also es sind 18, 19 Städte, wenn ich so die Zahl richtig weiß.
1: Ja, ich glaube, das brauchen wir nicht. Aber was ist jetzt eigentlich nochmal der Beweggrund dafür? Also angefangen hat das Ganze ja mit Hartz IV.
2: Ja.
1: Und ich kann mir vorstellen, dass die ein oder anderen neuen Geschichten auch dazukommen, beziehungsweise dass man mal das eine oder das andere ein bisschen stärker betont. Stimmt das so und was betont ihr jetzt momentan?
2: Gerade? Also wir haben jetzt für nächsten Montag die Lehrstellenproblematik als Thema aufgegriffen. Wir machen das so, dass wir für jeden Montag Redebeiträge vorbereiten und uns ein Schwerpunktthema setzen. Das waren jetzt die letzten Male Gesundheitsreform, die Renten, die auch unter der Hand immer wieder gekürzt wurden. Die Minusrente, dieses Stichwort, das von einem Bundesverfassungsrichter Papier aufgeworfen worden ist. Also wir haben dadurch, dass so viel nach wie vor im Sozialabbau betrieben wird, jeden Montag ein Thema.
1: Ja, ich meine aber gerade mal, wenn man jetzt die Lehrstellen aufgreift, da hat ja Villingen Schwenningen ein ganz innovatives Konzept entwickelt, Back to the Roots. Das heißt, da sollen jetzt inzwischen ja schon die Lehrlinge Lehrgeld bezahlen. Pardon, das heißt jetzt Azubi. Habt ihr denn da neue Vorschläge?
2: Wir haben nur insofern Vorschläge, als jetzt in unseren Reihen auch über die Lehrstellenabgabe diskutiert wird. Gibt es auch unterschiedliche Ansichten dazu, deswegen kann ich dem nicht vorgreifen. Ich kann natürlich erst mal einladen, doch am nächsten Montag dazu zu kommen, sich auch an der Diskussion zu beteiligen. Es ist ja nicht so, dass wir ein einheitlicher Haufen sind, wie es ja oft immer so behauptet wird. Also ich bin von Netzwerk Regenbogen, dann hat es noch welche von Linksruck dabei, von MLPD oder auch von der Linkspartei. PDS, die auch noch regelmäßig kommen. Und da gibt es, wie man sich vorstellen kann, da zu solchen Themen auch unterschiedliche Meinungen. Selbstverständlich ist die Sache zurzeit mal defensiv, dass man solche Geschichten versucht abzuwehren, dass die Leute für ihre Ausbildung neuerdings zahlen sollen.
1: Ja, also hast du schon aufgezählt, welche Leute das bei euch diese Montagsdemo stützen? Jetzt die Montagsdemo hat ja vor inzwischen 2 Jahren angefangen. Wir haben jetzt praktisch die 104. Veranstaltung. Und es hat immer ein bisschen weiter gebröckelt. Warum?
2: Kann man nicht sagen.
1: Kann man nicht sagen.
2: Also wir sind so wenige, da kann es fast nicht mehr bröckeln.
1: Ja, aber
2: also wir sind so zwischen 10 und 20 jetzt durchweg dieses Jahr.
1: Aber am Anfang zumindest, bei den ersten waren es ein paar mehr, oder?
2: Ja, also am Anfang ging es bis zur Spitze so bei 400.
1: Und deshalb hier einfach meine Frage. Ich meine, ihr seid jetzt noch der harte Kern, der durchhält und aushält. Warum vermehrt sich nicht der Kern? Ich meine, es gibt ja heute noch genügend Probleme.
2: Ja, heute steht ja in der Zeitung, dass die Deutschen keine Kinder kriegen. Warum vermehrt sich der harte Kern nicht? Also ich weiß auch nicht, ob ich jetzt ein harter Kern bin. Ich bin halt ein bisschen zäh und ausdauernd und sag mir, jetzt bin ich am Anfang hingegangen, es hat sich kein Grund für mich geändert, jetzt nicht mehr hinzugehen, nur weil wir wenige sind. Andere sehen das halt vielleicht auch so, dass es für sie eine psychologische Hürde ist, auf eine Demo hinzugehen, wo sie wissen, oh je, da sind ja nur 10, 20 Leute, da falle ich dann auf. Das mag sicher ein Grund für manche sein.
1: Und wer jetzt da trotz alledem hingehen will, ich meine, vielleicht ist auch das Wetter am nächsten Montag ein bisschen besser als heute, der kann das tun, ist immer auf dem Rathausplatz, da fängt die ganze Demo an, und zwar um
2: ab 17:30 Uhr.
1: 17:30 Uhr, Freiburg, Rathausplatz, Montagsdemo, wie jeden Montag.
0: Tagesinfo von vor 20 Jahren, am Mittwoch, den 16. August 2006.
3: Das Gleichstellungsgesetz, das in der Schweiz seit 10 Jahren gilt, verbietet jegliche Diskriminierung von Frauen am Arbeitsplatz und verlangt die spezielle Förderung von Frauen. Eine Evaluation des Bundesrates hat aber kürzlich aufgezeigt, dass es in der Schweizer Arbeitswelt in Sachen Gleichstellung hapert. Julia Gerber-Rück, Co-Präsidentin der SP Frauen Schweiz.
4: Es fehlt ein Kündigungsschutz, wenn eine Frau ihre Rechte geltend machen will. Es gibt kein Verbandsklagerecht und das bedeutet, dass von Diskriminierung betroffene Frauen sich eigentlich gar nicht wehren können und deshalb bleibt die Diskriminierung sehr oft bestehen. Der zweite Punkt, den wir feststellen können, ist, dass wir immer noch eine signifikante Diskriminierung zwischen den Frauen und den Männerlöhnen haben, im Durchschnitt von 20%. Das ist ungesetzlich und unhaltbar und muss beseitigt werden.
3: Die Co-Präsidentin der SP Frauen Schweiz würde gerne ein gutes Beispiel für Gleichstellung nennen, sagt aber, es bestehe in allen Bereichen ein Nachholbedarf, was die Gleichstellung angeht. Denn
4: die Diskriminierung am einen Ort, zum Beispiel bei den Löhnen in der Arbeitswelt, bedingen auch eine ungleiche Situation für Frauen und Männer in der Erwerbs- und Familienarbeit. Das hängt alles zusammen und ich kann im Moment keinen Punkt nennen, wo ich sagen würde, da sind wir perfekt. Abgesehen davon ist es auch so, dass Gleichstellung nicht ein Ziel ist, das wir irgendeinmal erreicht haben. Die Gleichstellung umzusetzen ist ein ständiger Prozess und wir müssen immer wieder auch um dieses Gleichgewicht ringen, auch in fernerer Zukunft.
3: In den Schulen, bei der Bildung, sei man zwar bemüht, die Gleichstellung umzusetzen, aber auch da werde dies noch nicht gut genug gemacht.
4: Die Lehrpläne sind eigentlich geschlechtergerecht formuliert, aber die Realität auch in den Schulstuben, wo Sozialisation stattfindet, wo Bilder geprägt werden, Geschlechterrollen geprägt werden, die Realität in den Schulzimmern, die ist halt auch noch so, dass wir am Ende der Schulzeit eine klar geschlechtersegregierte Berufswahl haben. Es gibt Mädchenberufe, es gibt Knabenberufe mit all ihren Anzeichen von besseren Chancen und weniger guten Chancen.
3: Die SP spricht nach wie vor von starker Chancenungleichheit. Diese passiere aber nicht willentlich. Das Problem werde durch strukturelle, soziale und kulturelle Rahmenbedingungen verursacht. Dass die Gleichstellung so schwierig umzusetzen sei, habe aber auch mit einer Machtfrage zu tun, meint Julia Gerber-Rück.
4: In eigentlich allen Entscheidungsgremien haben die Männer mit einer klar männlichen Biografie, auch mit einer Ernährerrolle und einer Unterstützung durch eine Frau im Hintergrund, das Sagen. Sie kennen die Realität vielleicht nicht, die Bedürfnisse, die entstehen aus der Vereinbarung von Beruf und Familie. Aber sie wollen natürlich auch nicht ihren Platz preisgeben, denn wenn mehr Frauen mehr Verantwortung übernehmen, dann heißt das auch, dass Männer zurückstehen müssen, dass sie mehr vermehrt sich auch um die Familienarbeit, um die Freiwilligenarbeit kümmern müssen. Ich denke, das haben die Männer bis jetzt nicht angepackt.
3: Mit dem Masterplan Gleichstellung will die SP Schweiz nun die Wege aufzeigen, wie die Gleichstellung in der Schweiz besser und effizienter umgesetzt werden kann.
4: Wir haben aus diesen Defiziten, die wir überall im Vergleich von Ist und Soll herauskristallisiert haben, da haben wir jetzt Prioritäten gesetzt und werden in den nächsten Monaten bei der Lohndiskriminierung, bei der Integration der Frauen, besseren Integration der Frauen in die Erwerbsarbeit, bei der besseren Integration der Männer in die Familienarbeit und in der Bildungspolitik wirklich versuchen, politisch zu arbeiten. Aber der Masterplan zeigt so viele Handlungsmöglichkeiten auf, dass wir wahrscheinlich schon im nächsten Jahr wieder weitere Projekte, auch politische Projekte, werden in Angriff nehmen können.
3: Der Masterplan ist eine wissenschaftliche Analyse und bietet die Grundlage für die politische Arbeit auf allen Ebenen. Außerdem bewegt der Masterplan Gleichstellung noch zu anderem.
4: Wir möchten eine Bildungsoffensive starten. Wir werden auch parteiintern das Gleichstellungscontrolling durchführen. Wir haben ein Nationalfondsprojekt eingereicht mit dem Fokus Gleichstellung ist auch Männersache und hoffen, dass das auch zum Zuge kommen wird. Also Sie sehen ganz viele Maßnahmen, die nicht nur politisch sind, sondern auch das Umfeld betreffen, haben wir abgeleitet aus unseren Erkenntnissen aus dem Masterplan.

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2: Hallo zum lesewütigen Kaffeekränzchen. Ob ihr uns in Freiburg bei 36 Grad im Schatten oder etwas kühler in Halle, Husum, Karlsruhe oder sonst wo zuhört, heute wird flaniert im Lesekränzchen. Der Flaneur des 19. Jahrhunderts bezeichnet eine literarische Figur, die durch Straßen und Passagen der Großstädte streift. Er lässt sich durch die Menge treiben, schwimmt mit dem Strom. Der Flaneur gewinnt seine Reflexionen aus kleinen Beobachtungen. Scharf kritisiert er die städtische Moderne. Frauen auf der Straße dagegen, das waren bis ins späte 19. Jahrhundert entweder Bedienstete oder Prostituierte. Ausnahmen gab es natürlich. Virginia Woolf und George Sand etwa sind bekannt für ihre sozialkritischen Erkundungen. Die Metropolen des 20. Jahrhunderts eröffneten dann auch anderen Frauen die Möglichkeit, als Flaneuse zugleich Teilnehmerin und Beobachterin des urbanen Geschehens zu sein. Wir widmen uns in der heutigen Sendung modernen Flaneusen und haben zwei Romane und eine Anthologie mitgebracht und dürfen gespannt sein, was dort beobachtet und reflektiert wird. Im Studio sind jetzt, also ich, Birgit, ich moderiere, dann Claudia, Susanne und Isa ist heute online von zu Hause zugeschaltet. Isa, sag doch mal Hallo, ob wir uns hören. Nein, wir hören dich nicht. Okay, vielleicht klappt es gleich. Hoffen wir mal das Beste. An der Technik sitzt dankenswert.
3: Hallo.
2: Hallo.
3: Hallo.
2: Isa, jetzt haben wir dich. Super. Perfekt. Claudia, welches Buch stellst du denn heute vor?
4: Ich habe mich beschäftigt mit dem Buch Am Fluss von Esther Kinski. Ich lese gerade noch einen Satz daraus vor. Wenn ich Fluss dachte, kamen mir Panoramen, Ausblicke, Ansichten der Kindheit in den Sinn, Postkarten, die mir die Erinnerung schrieb. Die Ausblicke und Ansichten probierte ich an unzähligen Flüssen aus. Ich hielt sie gegen die Landschaften der Flüsse, wie um sie auf etwas zu prüfen, auf die Verschiedenheit der Blautöne des Himmels und seines Spiegelbilds am diesseitigen und am jenseitigen Ufer, auf ihre Eignung für mögliche Nebelwunder, auf Versprechen von Mehrwertigkeit und größerer Helle, auf den Verlockungsgrad des unbekannten gegenüberliegenden Ufers, das hätte ich selbst nicht sagen können.
2: Okay, ja, das klingt interessant. Susanne, was hast du denn dabei?
5: Ich habe die Anthologie dabei, und zwar, die Anthologie heißt Flexen, im Untertitel Flaneusen schreiben Städte. Das sind 4 Herausgeberinnen und es sind insgesamt 30 Texte plus ein Interview. Ich möchte eigentlich keinen Satz vorlesen, der hier das antriggern soll, sondern ich lese einfach mal die Definition von Flexen. Also, ganz kurz vorneweg. Unter Flexen versteht man ja häufig irgendwas, was mit Baumarkt zu tun hat, glaube ich. Also, hier, Flexen, das, kein Plural,

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1: Aha, jetzt wissen wir es. Und Isa, was hast du dabei? Isa, wir hören dich nicht.
2: Ich habe das Buch Bannmeilen, ein Roman in Streifzügen, gelesen. Die Autorin Anne Weber schreibt über ihre Erkundungen der nordöstlichen Vorstädte von Paris, gemeinsam mit einem befreundeten Filmemacher, der in der Banlieue aufgewachsen ist und nach wie vor dort lebt. Die beiden sind hunderte von Kilometern zu Fuß unterwegs. Das Buch beschreibt Orte und Unorte, Begegnungen und Erfahrungen, die mit den gängigen Vorstellungen der Banlieue brechen.
1: Okay, also drei ganz verschiedene Bücher. Musikalisch begleitet uns Dota, die das gedankliche Flanieren praktiziert wie keine andere. Und wir hören jetzt Orte.

0: So, hier geht es weiter. Entschuldigung, ich bin hier nebenher ein bisschen am Rumrätseln, warum Isa, die heute online zugeschaltet ist, uns nicht hört, wir aber sie hören. Aber egal, darüber müssen wir jetzt nicht weiter rätseln, denn wir kommen zur ersten Buchvorstellung. Am Fluss von Esther Kinski. Claudia hat es gelesen.
1: Die im Buch beschriebene Flaneuse und Protagonistin, eine gebürtige Deutsche, ist gerade innerhalb Londons umgezogen an den östlichen Stadtrand. Mit ausgedehnten Spaziergängen, vornehmlich entlang des River Lay, verbringt sie die Wartezeit bis zur geplanten Übersiedlung nach Osteuropa und entdeckt eine Gegend, in der es viel Verwahrlosung und Niemandsland gibt. Die dort lebenden Menschen sind orthodoxe Juden, Flüchtlinge, Migranten, Roma, Schwarze und von Armut Betroffene. Während dieser Erkundungstouren erinnert sich die Protagonistin auch an Flüsse und Begebenheiten, die sie bereits in anderen Ländern gesehen bzw. erlebt hat. Jetzt kommt ein Lesebeispiel. Ich machte mich auf in Richtung Osten, schlug mich durch Niemandsland mit Fuchsbauten unter Dornengestrüpp und rostigen Überbleibseln alten Eisenbahnzubehörs abseits der Ausläufer der großen Bahnhöfe. Knospender Flieder nickte an halb verfallenen Bauzäunen, verbeulte Einkaufswagen standen in frühlingskarges Gebüsch gerammt. Hinter dieser Zone der Verwahrlosung und Aufgegebenheit, im Schatten längst abgewirtschafteter Fabriken und Lagerhallen, im Dunst des abwässerführenden Kanals, beherbergte der Viadukt unter seinen Bögen das verlorene, verschenkte, veruntreute und gestohlene Gut der Stadt, eine lockere Reihe nicht enden wollender Trödelgewölbe. Und noch ein Beispiel. Einmal nahm ich nach meinem Weg am zahmen Lay entlang den Bus. Auf der Bank vor mir saßen zwei alte Männer. Ihre Jacketts dünsteten aus, was die Gegend zu bieten hatte. Den Bier- und Zigarettenrauch der Kneipen, die schwaden alten Fetts der billigen Frühstückscafés, den Mief ungelüfteter Häuser, die Abgase der Busse, den Regen. Die Dünste waren in das abgewetzte Tweed-Imitat eingewachsen und umgaben die Männer wie bittere Wolken, die an Armut denken ließen. An schiefgrinsig geschultertes Unbehagen, das im Spucken durch Gebisslücken dann und wann ausgestoßen wurde. Die beiden Männer unterhielten sich im stummeligen Tonfall von Ost-London, in dem Silben und Konsonanten auf ewig zum Schweigen gebracht, von den Wörtern abbrachen und lautlos unter die Sitze fielen. Vermutlich ist euch die Sprache, die die Autorin verwendet, bereits aufgefallen. Lange ineinander geschachtelte Sätze mit allen Nuancen, die das Deutsch so hergibt, an Wortschatz und Wendungen. Etliche Wortneuschöpfungen und so viel wie kein Fremdwort. Nochmal ein Lesebeispiel dazu. Das ist jetzt ein einziger Satz nur. Und die Wärter, um die es geht, das sind Schwäne auf dem River Lay. Wärter auf verlorenem Posten, zwischen zwielichtigen Grünflächen, Fabrikgeländen, altem Kraftwerk, dem leisen Säuseln der Filterbeds und dem gedämpften Rauschen des kleinen Wehrs, Geheimnisträger der Vergangenheitsschichten, den pendelnden Kähnen mit Waren und Gut, der abgerissenen Treidler und schwitzenden Zugpferde, der Stadtrandlungerer, der Ziegelarbeiter im stadtwärtigen Rücken des Geländes am Kanal. So harrten die müdbetagten Schwäne aus, auf Geheiß einer abgelegenen Königlichkeit, die sich hier nur noch in Gestalt ihrer auf der stillen Wasseroberfläche schaukelnden und gleitenden kleinen Schar zeigte. Die auf eine Art exakt geschilderten Beobachtungen schwappen bisweilen ins Fantastische über, manchmal wie ein Geräusch, von dem man nicht weiß, ob es vielleicht doch nur Einbildung war. In den auf fast 400 Seiten geschilderten Beobachtungen bleiben die Protagonistin bzw. das Leben, von dem sie Abschied nimmt, vergleichsweise im Hintergrund. Warum ist der Abschied von London so schmerzhaft und woher rühren das Gefühl von Heimatlosigkeit und Wehmut, die das ganze Buch durchziehen? Statt zu leiden, verordnet sich die Protagonistin Spaziergänge, nimmt wahr und lernt Licht, wie sie sagt. Dazu ein abschließendes Zitat, das auch nur aus einem einzigen Satz besteht. In einem Schwall ergoss sich jetzt das Licht über den Park und die Vögel, tauchte alles in diesen grellen Überfluss der Helligkeit, mit der Tage anheben, die später in Regendüsterkeit verdämmern. Ließ einen Augenblick lang jeden Umriss scharf und schwarz hervortreten, bis sich dann alles in ein überschwängliches Strahlen verschwendete, vom Katzengold und Funkeltrug kühler Frühlingstage zerfloss zum Katzengold. Schimmerte, flimmerte, glänzte und sich in ein blendendes, goldenes Beben auflöste, in dem all das, was mich über Monate begleitet hatte, zerging wie eine Sonne, wie eine der Sonne anheimgefallene Wolke, und in diesem über alles hinwegbrandenden Glanz verwandelten sich das Marschland jenseits des Riverlay und der Riverlay selbst in eine vom Meer kaum noch zu unterscheidenden Küstenstreifen, der sich wie Brandung hob und senkte und alles darauf errichtete, in dieser Bewegung untergehen ließ. Das war zu dem Buch Am Fluss von Esther Kinski, erschienen 2014 im Mattes und Seitz Verlag.

0: Das zweite Buch stellt jetzt Susanne vor. Flexen, Flanösen schreiben Städte, herausgegeben von Lea Sauer, Özlem Özgül-Dündar und anderen.
1: Ja, ich habe mich sehr gespannt an das Buch begeben. Ich wusste, dass es eine Anthologie ist. Was genau heißt, es handelt sich um 30 Texte und ein Interview. Und ich habe festgestellt, ich kann direkt auch was zur Seitenanzahl sagen, was völlig unerheblich ist. 260 Seiten, das spielt aber wirklich überhaupt keine Rolle. Der Punkt ist, man kann an irgendeiner Stelle aufschlagen und lesen. Man liest sich nicht unbedingt fest, aber man wird neugierig. Was ich aber wichtig finde, ist jetzt gerade nochmal, um auf Birgits Text oder Einführung einzugehen. Also, ein Wort mit vielen Bedeutungsebenen, dieses Flexen. Ich schneide mit ihm eine Kerbe, das ist übrigens jetzt aus dem Vorwort, in das ursprüngliche Verständnis vom Umherwandeln in Städten. Ich dehne den Begriff des Flanierens aus. Braucht man dafür ein neues Wort? Muss es wirklich das Flexen sein? Ja, muss es. Denn das, was ich mache, ist nicht einfach nur ein nettes Herumspazieren, ein Lustwandeln, eine Selbstverständlichkeit. Ich bin noch kein Teil einer Tradition. Es gibt von mir noch kein Bild mit Spazierstock und Zylinder auf den großen Boulevards, keine Literaturgeschichte. Das ist ein Teil der Einführung, in dem es darum geht, den Frauen, die flanieren oder spazieren gehen, rennen oder schlendern, eine Stimme zu verleihen und ihre unterschiedlichen Gefühle darzustellen. Und da sind eben ganz unterschiedliche Texte entstanden. Und ich würde gerne ganz kurz auf 3 Texte eingehen, vielleicht sogar 4, die mich jetzt besonders beeindruckt haben, weil sie alle so unterschiedlich sind. Sie werden praktisch wirklich nur gebündelt von diesem Begriff des, ich sage, Flexens, nicht Flanierens, wobei das Gleiche gemeint ist, aber eben mit diesen ganzen Hintergründen. Der erste Text ist von Julia Lauter, mittendrin, Seite 115. Wie man eine Stadt erobert. Trödeln, herumlungern, ziellos durch die Stadt streifen. In Indien ist das für die Hälfte der Bevölkerung nicht selbstverständlich, sondern gefährlich. Um den öffentlichen Raum zu erobern, tun Frauen in Mumbai, Pune, Delhi und Lahore genau das. Sie gehen spazieren als Zeichen des Protests. Neha Singh läuft sich frei. Zügigen Schrittes verlässt sie die hell erleuchteten Straßen Andheris und biegt in eine kleine Gasse ein, die Richtung Küste führt. Zwischen den Häusern und Verschlägen des Fischerdorfes hindurch bahnt sich die zierliche Frau ihren Weg durchs Dunkel, bis sie ihm schließlich im Schwarz der Neumondnacht vor einem nach Fisch und Abwasser stinkenden Flusslauf stehen bleibt. Es ist kurz vor Mitternacht. Außer Neha Singh sind jetzt nur noch Männer auf der Straße. Viele Männer. Der Text geht weiter und beschreibt, wie Neha Singh sich durch die Stadt bewegt auf einem ganz festen Pfad, den sie jeden Abend beschreitet. Und zwar nein, nicht jeden Abend, jede Nacht. Sie macht das, was Frauen in Indien in der Regel natürlich nicht tun. Sie durchstreift ein Gebiet mitten in der Nacht, geht an Männern vorbei, hält an einem Coffeeshop inne, trinkt einen Kaffee, schnorrt eine Zigarette und unterhält sich. Ein wichtiger Punkt ist, den sie auch, als eine Geschichte, die übrigens nicht in der Ich-Perspektive geschrieben ist, beschreibt sie auch, wie sicher es ist, oder wie sicher es die Situation macht, wenn man Männer anspricht. Männer, die seltsam aussehen oder die bedrohlich wirken. Und sie stellt fest, die Männer rechnen zum einen nicht damit und zum anderen löst das Barrieren, löst das Ängste ab, beziehungsweise löst die Probleme. Und es bewirkt, dass die Männer zum Teil erstaunt und zum Teil auch sehr positiv reagieren. Natürlich nicht immer. Zahllose Frauen werden auch vergewaltigt und umgebracht. Das ist der Hauptgrund ihres Laufens und damit ist sie nicht allein. Zahllose Frauen in Indien marschieren mit ihr mit. Das ist die eine Geschichte. Mia Göring, Flirren, ist eine andere Geschichte. Sie ist so ähnlich, also ich nehme da ein bisschen Bezug auf das Buch, was Claudia gerade vorgestellt hat, ist ein intensives Wahrnehmen von unglaublich vielen Details. Zum Beispiel der erste Satz. Zwischen den Gehwegplatten sehe ich von allem mehr. Kippen und Taschentücher, Pommesreste, Brötchenstücke und Bäckertüten, Scherben und Taubenkacke. Die meisten Mülltonnen werden auf den Bürgersteigen stehen gelassen. Ich lese das als Minimalprotest. Sie stehen da als Zeichen von Dringlichkeit. Eine tote Krähe hält einen Flügel ausgebreitet wie einen Fächer. Menschen, die mit Wasserschläuchen und Eimer voll mit Seifenwasser versuchen, die Flächen vor ihren Läden sauber zu halten. Die nassen Stellen trocknen in Sekundenschnelle. Ich denke an Menschen, die sich ihre Wege bahnen durch gigantische Müllkippen und durch den Unrat stapfen wie durch Schlacke im Storchenschritt mit angezogenen Knien. In dieser Geschichte geht es tatsächlich auch ums Laufen, in erster Linie um eine Flucht. Es geht aus dem Text hervor, dass die Autorin, die Ich-Autorin, die Protagonistin in dem Fall natürlich, schreiben muss. Sie hat es sich vorgenommen, 100 Seiten, 20 hat sie schon. Aber sie kommt nicht weiter. Gut, sie läuft und beobachtet. Ich nehme noch einen dritten Text, den vierten lasse ich jetzt weg wegen der Zeit. Und zwar ist das erstaunlicherweise der einzige Text von einem Mann. Ich habe nicht verstanden, warum. Ich habe ein paar Mal dran rumgedacht und versucht, das rauszufinden, aber es ist mir nicht gelungen. Es ist die Geschichte von Dinja Gücheter. Gücheter, ich kann ihn nicht aussprechen, Gücher. Er ist offensichtlich bekannt, aber mir nicht. Er ist Theaterregisseur und noch einiges andere. Hat Lyrik geschrieben und auch Romane und hat einen Lyrikverlag gegründet namens Elif. Und es beschreibt die Geschichte eines Mannes, der seinen Vater nach Hause bringt. Sein Vater, der 50 Jahre in Deutschland gelebt hat und Byzanz. Also im Prinzip geht es immer wieder um Byzanz. Natürlich geht es um Istanbul, aber es werden Gedichte eingeblendet von einer türkischen Dichterin, die sich mit Byzanz beschäftigen. Und im Prinzip ist der Wunsch des Vaters immer gewesen, eines Tages nach Hause zurückzukehren. Jetzt im Tod wird er zurückgebracht. Und die Geschichte ist die Geschichte des Sohnes, der die Straßen durchstreift, Menschen trifft, Gespräche führt, den Vater beerdigt und im Prinzip eindrücklich schildert, was Dinge in Istanbul, die ein Reisender vermutlich nie zu sehen bekäme. Das sind jetzt drei Geschichten aus 30. Und im Prinzip ist jede Geschichte so unterschiedlich, wie Bücher sich vielleicht voneinander unterscheiden. Und insofern ist es ein Buch, in das man wahrscheinlich immer wieder reingucken kann und in dem man immer wieder etwas Neues entdeckt. Also noch einmal, Flexen, Flanösen schreiben Städte. Herausgegeben von Özdem Özgül Dündar, Mia Göring, Ronja Othmann und Lea Sauer. Im Verbrecherverlag.

0: Nee.
1: Hallo Isa, du hörst uns jetzt mittlerweile, oder?
0: Ja.
1: Super!
0: Ja.
1: Ha! Dann freuen wir uns jetzt auf deine Buchvorstellung. Und zwar stellt Isa Bannmeilen von Anne Weber vor.
0: Die Ich-Erzählerin, deren Biografie weitgehend der Autorin entspricht, lebt als Wahlpariserin seit Jahrzehnten in Paris. Und doch hat sie nur wenige Male die Grenze in die Banlieues übertreten. Zitat: Wo die Stadt aufhört und die Vorstadt endet, da gibt es keine fließenden Übergänge. Die Stadt ist recht klein für eine europäische Hauptstadt. Nur was innerhalb des Peripherie liegt, des Autobahnrings, gehört dazu. Jenseits davon beginnt die Banlieue. Thierry, ein Freund der Ich-Erzählerin dagegen, ist in der Banlieue aufgewachsen und lebt weiterhin dort. Er hat einen Auftrag für einen Dokumentarfilm über die Folgen der Bauprojekte für die Olympiade 2024 bekommen und fragt die Autorin, ob sie ihn bei seinen Recherchen begleiten will. Sie sagt sofort zu. Im Vorwort fragt sie sich, wie kam es, dass diese nahen und doch fremden Gegenden offenbar gar keine Anziehungskraft auf mich ausübten? Und weiter im Zitat. Die nordöstlichsten Vorstädte des Departements Seine-Saint-Denis gehören zu den ärmsten Gegenden des Landes. Dort kommt man nicht zum Flanieren oder Besichtigen hin. Und falls es mich doch dorthin gezogen hätte, hätte ich mich fehl am Platz und als Eindringling, wenn nicht gar als Voyeurin gefühlt. Wollen wir doch mal schauen, wie die Leute in diesen berüchtigten Gegenden leben, in denen im Jahr 2005 die Aufstände, die dann auf Vorstädte in ganz Frankreich übergriffen, ausgegangen sind. So etwa? Nein, nein. Eine solche Neugier hätte ich abstoßend gefunden. Doch wahrscheinlicher, ja schlimmer noch, erscheint mir heute, dass ich gar keine Neugier empfand. Dieses Unwohlsein und die Unsicherheit wird die Ich-Erzählerin immer wieder einholen und begleiten. Als bourgeoise Pariserin, weiße Europäerin, Frau, Deutsche ist sie damit konfrontiert, fremd zu sein. Thierry dagegen kennt das Leben in der Banlieue. Als Sohn eines algerischen Immigranten findet er meist schnell Zugang zur Bevölkerung, von denen viele aus dem Maghreb stammen. Er kennt die Codes, weiß, wie man sich auch in heißen Drogengegenden verhalten muss. Zu zweit ziehen die beiden los, kreuz und quer durch die Vorstädte des Departement Neuf-Trois. Zitat: Das Schöne ist, dass wir keine festen Routen haben. Wir gehen der Nase nach, wir kennen keine Umwege. Wo es uns hinzieht, ist unser Weg. Entlang von Nationalstraßen vorbei an gigantischen Wohnsiedlungen, viele in erbärmlichem baulichen Zustand und oft nach 20 Jahren als unbewohnbare Ruinen einfach stehen gelassen, durch Wohngebiete ohne jede Infrastruktur, die Ladenzeilen schon lange geschlossen, über öde Brachgrundstücke, Industriegelände mit Lagerhallen und Hypermarchés. Oft sind es menschenleere Gegenden, durchschnitten von riesigen Autobahnkreuzen und Straßenkreiseln, aber auch durch Siedlungen mit schlichten Einfamilienhäusern mit Gärten, die ebenfalls typisch sind für die Banlieue. Dabei sind die beiden mit viel Elend konfrontiert. Obdachlose, die ihre Lage an den schlimmsten Unorten aufgeschlagen haben, Sans-Papiers, die den ganzen Tag vor Baufirmen stehen, um für Schwarzarbeit angeheuert zu werden. Selbst die Lage des muslimischen Friedhofs, gelegen neben einer lärmenden Bauschutthalde, zeugt von einer krassen Zweiklassengesellschaft. Und dann tauchen plötzlich protzige Neubauten auf, wie ein 1 Milliarde teures Datencenter, auf den Google, Facebook und andere ihre Daten speichern, oder die Banque de France, in der die größten Geldreserven Europas gebunkert sein sollen. Die beiden retten sich oft in ironische Dialoge, in denen sie ihre Ambivalenzen und gesellschaftlich privilegierte Position ironisch hinterfragen. Denn auch Thierry ist als zweite Generation, hat eine gute Bildung. Er erlebt sich selbst zwischen zwei woanders. Nicht immer ist bei diesen Dialogen klar, wo die Grenze zwischen Ernst und Spaß ist. Denn gleichzeitig identifiziert sich Thierry mit seiner algerischen Community und deren sozialer Benachteiligung. Die Menschen, denen sie begegnen, suchen selten Kontakt. Ausnahme ist ein kleines Café, in dem der Betreiber Rashid mit seiner sanftmütigen Art eine Atmosphäre der Akzeptanz geschaffen hat. Und das ist erstaunlich, denn die Gäste haben Eigenheiten und Meinungen, die sie nicht wirklich zu Sympathieträgern machen. Hier kann jeder sein, wie er ist und wer er ist. Und auch die beiden Wandernden werden wohlwollend empfangen und freunden sich vorsichtig an. Es ist eine Art Zufluchtsstätte in den anonymen Betonlandschaften, an die sie immer wieder zurückkehren. Banwa-Meilen ist kein klassischer Roman, auch wenn das Buch fiktive Elemente beinhaltet. Eher eine Ich-Erzählung mit essayistischen Elementen. Anne Webers Anspruch ist es, unvoreingenommen hinzuschauen und ihren eigenen Blick immer wieder zu reflektieren. Und das ist ihr gelungen. Das Buch bricht mit den Klischees der Banlieue. Es will bewusst machen für die historischen und aktuellen Gründe der brennenden Themen in den Vorstädten und der französischen Gesellschaft. Und es bietet zahlreiches Hintergrundwissen, das die Autorin im Anschluss an ihre Streifzüge recherchiert hat. Eine lohnenswerte Lektüre, zum Beispiel für die nächste Paris-Reise. Ich habe vorgestellt Anne Weber, Bannmeilen, ein Roman in Streifzügen. Ja. Erschienen bei Matthes und Zeitz.
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0: Mich oh, ihr hört das lesewütige Kaffeekränzchen. Das war Julinacht an der Gedächtniskirche aus Dotas Mascha Kalecko Album. Mascha Kalecko war mit Sicherheit eine lyrische Flaneuse und Flaneusen sind heute unser literarisches Thema. Wir haben drei Bücher vorgestellt. Am Fluss von Esther Kinski. Claudia hat es besprochen. Susanne hat die Anthologie Flexen, Flaneusen schreiben Städte vorgestellt. Und Isa den Roman Bannmeilen von Anne Weber. Und wir haben gehört, das waren alles drei ganz unterschiedliche Bücher. Ich sage euch jetzt mal eine Definition von Flanieren, nämlich Flanieren beschreibt ein bewusst zielloses, langsames Umherschweifen und Beobachten der zufälligen Umgebungen und Begegnungen. Dabei wird nicht nachgedacht, sondern sinniert, den Gedanken nachgehangen. Als ich diese Definition gelesen habe, habe ich unwillkürlich mal drüber nachgedacht, ob ich selbst eigentlich jemals flaniert bin oder habe. Ich weiß nicht, sagt man, ich habe flaniert oder ich bin flaniert? Habe? Flaniert habe?
1: Keine Ahnung.
0: Genau. Auf jeden Fall habt ihr schon mal flaniert. Claudia, hast du schon mal flaniert?
1: Also ich glaube, ich bin nicht so der Flaniertyp. Ich presche immer von A nach B.
0: Ja.
1: Und also das Einzige, wenn ich am Meer entlang gehe, dann zu gucken, die ständigen Veränderungen an Himmel und Meer, die Farben, die sich verändern, die ganzen Gerüche. Aber das ist ja wohl nicht richtig flanieren, weil ich entdecke ja nichts Neues, außer es verändert sich halt. Mhm. Aber ja.
0: Mhm. Susanne, flanierst du?
2: Ich muss jetzt die ganze Zeit nachdenken. Also eigentlich schon vor einer Woche, als du das mal in den Raum gestellt hast, diese Fragen. Interessanterweise, ich war sehr lange krankgeschrieben und ich habe in der Zeit eigentlich das Flanieren wieder gelernt. Also ich glaube, ich konnte es mal, aber ich konnte es sicher 30, 20 Jahre nicht. Also ich habe das aber wieder gelernt und ich bin zum Teil in den letzten Wochen immer mal wieder in die Stadt gegangen und bin flaniert. Also nicht im Sinne von, wo kann ich die nächste, was weiß ich, Hose kaufen, sondern wirklich nur rumspaziert und habe Leute beobachtet.
0: Aha.
2: Und habe gemerkt, dass es wirklich, also meistens toll war. Also manchmal nervig, natürlich. Aber es war auch großartig und ja. Oder auch die verschiedenen Stadtviertel in Freiburg. Schon spannend.
0: Mhm. Isa, flanierst du manchmal?
3: Also ich habe gedacht, im Urlaub flaniere ich. Also wenn ich irgendwie in Städten bin, die ich nicht kenne, lasse ich mich eigentlich oft treiben, dass ich nicht weiß, wo ich hin will. Natürlich, manchmal gehe ich auch gezielt irgendwo hin, aber oft lasse ich mich so treiben, entscheide an jeder Straßenecke, gehe ich rechts oder links, schaue mir Gebäude an, Läden, Schilder, Plakate, nehme die Gerüche auf, die Töne, gucke mir die Leute an und suche so nach dem Vertrauten und Unbekannten irgendwie. Und besonders leicht fällt mir jetzt gerade so das Beobachten von Leuten, wenn ich die Sprache nicht kann, dass ich dann so, ja, eigentlich so Rätsel, ja, was haben die gerade miteinander, um was geht's wohl? Wobei das ist dann was, was man eigentlich besser macht, nicht beim Laufen, sondern wenn man irgendwo rumsitzt und die Menschen im Sitzen flaniert sozusagen.
0: Ja. Ja, im Urlaub, das stimmt, aber ich glaube, flanieren hat viel mit Entschleunigung zu tun. Ich glaube, heutzutage sagt man Entschleunigung. Kommen wir mal zurück zu den Protagonistinnen der Romane und Geschichten, die wir gerade vorgestellt haben. Wenn ihr jetzt diese Definition, die ich gerade gesagt habe, des Flanierens zugrunde gelegt, würdet ihr sagen, eure Protagonistinnen flanieren wirklich? Und mit welcher Motivation eigentlich, Claudia? Mit welcher Motivation flaniert diese Person? Das ist einfach eine Ich-Person, oder? Die hat keinen Namen.
1: Nein, eine namenlose Protagonistin.
0: Mhm.
1: Also ich würde sagen, sie flaniert insofern, als sie losgeht ohne bestimmtes Ziel und einfach dann gucken, sich überraschen lässt von dem, was ihr begegnet. Aber sinnieren tut sie nicht, sondern sie nimmt einfach wahr und prägt sich das ein, ganz konzentriert. Und sie hat zwar dann Vorstellungen dazu oder Erinnerungen, aber die Erinnerungen sind auch wieder Beobachtungen, die sie damals gemacht hat und ganz genau erzählt. Zum Beispiel geht sie einmal da am River Lay entlang und kommt an einer Bank mit drei Frauen vorbei, die in einer ihrer fremden Sprache sprechen. Sie versteht nichts und plötzlich kommt ein Wort so zu ihr rüber, das erinnert sie an ihre Zeit in Kanada. Und dann erzählt sie genau, wie das da alles war, mit wem sie gewohnt hat, wen sie da trifft, wie die Leute waren, wie der Fluss dort war, St. Lawrence River, genau. Und aber man erfährt nicht, warum sie überhaupt dahin ist, was sie da gemacht hat, woher das kleine Kind kommt, erst ein paar Wochen alt, ihr Kind, mit dem sie dahin fährt. Also das, ja, sie guckt einfach und beschreibt.
0: Und was würdest du sagen, aus welcher Motivation tut sie das?
1: Also jetzt in London macht sie das, um die Zeit zu überbrücken, irgendwie um die Zeit rum zu kriegen. Und ich denke auch, um sich abzulenken von diesem Abschiedsschmerz und der Unsicherheit vor der Zukunft und dass ihr der Abschied bis jetzt noch nicht so richtig gelungen ist. Und um Halt zu kriegen, indem sie etwas mitnimmt von dem, was sie jetzt wahrnimmt. Mhm. Also sie fasst auch gern die Sachen an, sie will fühlen, damit sie sich erinnern kann, wie sich das angespürt hat mit den Händen. Und hat dabei das Gefühl, sie kann was mitnehmen, dadurch, dass sie es im Gedächtnis behält und kriegt dadurch Halt und
0: Susanne, bei dir sind es jetzt 30 Geschichten, aber jetzt, wenn du jetzt mal so durchdenkst, durch Geschichten, diese Geschichten, würdest du sagen, diese Personen flanieren, so wie wir das gerade definiert haben, und vielleicht, oder du nimmst vielleicht eine konkrete Geschichte, aus welcher Motivation tun sie das?
2: Also das ist natürlich relativ schwierig zu beantworten, ja. Das ist klar. Ich hab mal versucht, das irgendwie zu sehen, also was die meisten Geschichten verbindet, ist natürlich entweder eine innere oder eine äußere Flucht, würde ich mal sagen. Und ich habe mehr denn je verstanden, warum das eben flexen heißt und nicht flanieren, weil es wird eben nicht flaniert. Also ob sie jetzt symbolisch oder aus Protest, ob die Frauen aus Protest durch die Gegend marschieren, gruppenweise, oder ob sie einzeln durch die Gegend laufen und für irgendwas davonlaufen, oder ob sie jetzt wie die eine Protagonistin in einer Geschichte, die in New Mexico stattfindet, die aufgrund ihrer Blondheit, obwohl sie dort gebürtig ist, ständig als Blondchen begrüßt wird und angemacht wird, also die sich aber auch den Raum zurückerobern will. Aber es ist irgendwie wirklich flanieren. Ich habe gerade geblättert, da ist, glaube ich, ein bis zwei Geschichten, wo man sagen könnte, ja, da geht irgendjemand los. Diese Geschichte heißt Favoritenstraße von Karin Peschka. Und da ist der erste Satz so: müssen wir nun doch unsere Füße in die Stadt tauchen. So, und dann taucht sie ihre Füße in die Stadt. Und da merkt man, ja, da wird hier ein bisschen stehen geblieben und dort ein bisschen stehen geblieben. Aber im Grunde genommen wird wenig flaniert in dem Buch.
0: Okay. Überraschend. Dabei ist das doch das Flanösenbuch.
2: Ja, was ist sind Flanösen was anderes als Flanierer?
0: Ja, offensichtlich ist Flexen was anderes als Flanieren tatsächlich. Genau. Okay. Isa, bei Anne Weber, da ist ja vielleicht die Motivation am klarsten, aber flaniert sie wirklich?
3: Ja und nein. Also ich habe ja in der Besprechung dieses eine Zitat, wo sie das so beschreibt, dass sie eigentlich keine festen Routen haben, dass sie sich treiben lassen, dass sie der Nase nachgehen und da, wo sie es hinzieht, da gehen sie hin. Mhm. Das entspricht meiner Vorstellung schon von Flanieren. Mhm. Und es ist auch so, dass Sie haben natürlich eine Motivation, als sie das anfangen, nämlich diese Drehorte für den Dokufilm, für den Thierry zu suchen. Wobei diese Motivation auch bei ihm ganz schnell in den Hintergrund gerät. Also man erfährt in dem Buch auch nicht, ob er diesen Film je gedreht hat. Es wird völlig unwichtig. Die sind beide total angefixt von diesem Rumlaufen und Erkunden und gehen da immer wieder hin. Also erst wollte sie nur einmal mit und dann ist sie immer wieder mit. Und was ich mich dann gefragt habe mit dem Sinieren, die sinieren schon sehr viel über das, was ihnen begegnet, auch viele gesellschaftliche Themen. Und sie reden auch viel miteinander. Und dann habe ich mich gefragt, kann man eigentlich zu zweit flanieren? Weil dann redet man eigentlich und sinniert nicht mehr.
0: Habe ich mich ehrlich gesagt auch gefragt.
3: Wobei sie auch Zeiten haben, wo sie einfach gehen und nicht reden. Und ja, also das ist eher so die Frage, ne? Sinieren sie Ich finde, ziellos laufen tun sie schon oft. Ja.
0: Aber erfährt man auch die Gedanken von Thierry oder erfährt man nur ihre Gedanken im Buch?
3: Ja, dadurch, dass es Gespräche sind, erfährt man die schon auch. Und sie arbeitet die Dinge halt immer abends auf. Sie macht sich ganz viele Notizen und sie recherchiert auch sehr viel über Dinge, die sie gesehen haben, Gebäude, historische Hintergründe und so weiter, die dann auch im Buch zum Teil sehr ausführlich dann auch mit reingenommen werden. Aber das ist natürlich was, was im Nachhinein quasi passiert, nicht während dem Gehen. Ne? Aber es ist schon so, dass sie dann manchmal, es gibt zum Beispiel eine Stelle, da ist dann plötzlich so ein schäbiges Schildchen an einem Haus, da ist der, ich weiß gar nicht, ob es der Zeichner oder der Texter von Asterix geboren. Und da steht dann, hier wurde Asterix geboren. Und dann kommt sie irgendwie von einem gallischen Dorf, was daneben ausgegraben wird, auf den Baustellen für die Olympiade, kommt sie zu Sarkozy und seiner Aussage, dass alle, die Franzosen werden, haben die Gallier als Vorfahren, egal wo sie herkommen. Und zu ihrem Einbürgerungsantrag, den sie gerade gestellt hat und dieser Vorstellung, dass sie jetzt demnächst Gallier als also da ist es schon so wirklich von einem ins Nächste. Da hat es schon auch so was Sprunghaftes, was ich so beim Sanieren mir auch vorstelle. Ne?
0: Ja, stimmt. Ich hafte nochmal an diesem Flanieren und Flaneur. Also in Paris des 19. Jahrhunderts, das habe ich ja in der Anmoderation gesagt, galt der Flaneur als scharfer Beobachter und Kritiker der städtischen Moderne. Also das war wirklich eine Figur, die ist durch die Stadt gelaufen, hat so ein bisschen dandyhaft, auch so ein bisschen auch von oben herab vielleicht, sich diese Neuheiten der städtischen Moderne angeguckt und hat darüber sinniert. Könnt ihr eure literarischen Figuren da einordnen? Machen die sich kritische Gedanken über städtische Phänomene? Claudia, macht sich die Figur bei Esther Kinski am Fluss kritische Gedanken über städtische Phänomene?
1: Sie macht sich überhaupt keine kritischen Gedanken, aber es ist trotzdem sehr kritisch insofern, als sie das alles so genau beschreibt, dass man, wenn man sich das dann vorstellt, automatisch sieht, dass wie elend das da aussieht und wie es diesen Menschen geht. Also sie verurteilt nicht, aber es ist völlig augenfällig.
0: Ja. Ich glaube schon, dass genau das auch gemeint ist.
1: Ja.
0: Ich glaube, die haben auch nicht jetzt kritische Gedanken, der Flaneur des 19. Jahrhunderts in dem Sinne von eben, dass er das genau benannt hat, was seine Kritik ist, sondern eher, du hast ja auch ein Stück vorher vorgelesen.
1: Ja.
0: Hast du noch ein Beispiel vielleicht zufällig von so einem städtischen Phänomen, was sie, jetzt muss die Claudia erstmal ihr Buch hier rausholen.
1: Ja. Also da gibt es einen Kunstreiter, dem sie mehrmals begegnet.
0: Aha.
1: In einer so abgefrackten Kneipe das erste Mal kommt sie mit ihm ins Gespräch, wo lauter so schräge Typen drin sitzen, so für unsere Verhältnisse. Und zum Schluss, ich nickte und spendierte ihm einen Schalenwein. Als ich mich anschickte zu gehen, erhob er sich wie ein höflicher Herr. Er fuhr mit der Hand über den Kopf, als wolle er eine pomadisierte Frisur glätten, und zwischen seinen Fingern blieb ein Büschel Haare zurück, von denen einige in den restlichen Wein rieselten.
2: Ja.
1: Verzeihung, flüsterte er. Also das ist einfach zum Gruseln, obwohl es nur ohne Kommentar so schlicht geschildert ist. Und so ist das in dem ganzen Buch.
0: Okay.
1: Schön sind die, was sie in der Natur zum Teil beobachtet und beim Wetter und mit dem Licht und die Menschen und die Orte eher gar nicht.
0: Okay.
1: Und sie fährt zum Beispiel nach Ex-Jugoslawien, weil das ein kriegsversehrtes Land ist. Das interessiert sie. Mhm. Deswegen fährt sie dahin und guckt sich da alles
0: okay,
1: an.
0: Also sie hat auch eher einen Blick für das Elende oder das Schreckliche.
1: Was die Menschen und die Orte betrifft, ja.
0: Aber nicht die Natur.
1: Ja, und die Sprache ist immer sehr schön, egal was sie jetzt beschreibt.
0: Mhm. Isa, wie ist es in, bei Anne Weber? Da denke ich schon, es geht um Kritik der städtischen Moderne, oder?
3: Es geht auf jeden Fall um Kritik. Sehr viel um Kritik. Vieles sind gesellschaftliche Themen, die natürlich auch moderne Themen sind, Probleme sind. Ich finde es so ein bisschen schwierig, Kritik der Moderne. Ne? Das klingt ja oft auch so ein bisschen rückwärtsgewandt. Ne? Mhm. Finde ich, ist ja immer sehr ambivalent. Ne? Und also sie kritisiert schon auch so absurde städtebauliche Maßnahmen wie irgendwelche Spielplätze an den unmöglichsten Unordnen, wie mitten auf einer Autobahnbrücke oder neben diesem Datasender direkt daneben, was wohl ein hochexplosives Teil ist, wenn mal Stromausfall ist oder auch Grünflächen an den unmöglichsten Orten, wo sich kein Mensch aufhalten will. Also das sind ja schon auch so städtebauliche Geschichten. Aber ganz viel geht es eben auch um gesellschaftliche Themen, eben so zu Wohnsiedlos, die eigentlich so gebaut sind, dass sie nach 20 Jahren zusammenbröseln, wo nichts gemacht wird. Oder auch diese Cité, die da gebaut wurden in 60er, 70er Jahren. Da war in einem so einem riesen Areal waren 4.000 Wohnungen für 20.000 Menschen, die dann auch nur 20 Jahre bewohnt waren. Also das sind so Themen, die eben städtebaulich auch auftauchen. Mhm. Und vieles aber auch einfach dieses Gesellschaftliche, ne, da zu sehen, da. Also das habe ich auch noch nie gehört, scheinbar müssen da Miete gezahlt werden, wenn man an bestimmten Stellen bettelt und auch Obdachlose wohl an da, wo sie ihre Zelte aufschlagen, auch noch Miete zahlen und also ganz jenseitige Dinge, wo du denkst, wo sind wir hier, ja? Also und das sind schon sehr kritische Themen natürlich. Mhm. Und vieles hat aber auch einen historischen Bezug zur Kolonialgeschichte oder auch zur deutschen Besatzung. Gibt es ein großes Gebäude, wo ganz viele Deportierte untergebracht waren, mhm. also Jüdinnen und Juden. Also vieles sind auch historische Themen, die aber oft dann auch einen aktuellen Bezug kriegen mhm. wiederum, ne, oder aus dem Heute reflektiert werden. Ne.
0: Mhm. Susanne, ich würde eigentlich bei dir gern zur nächsten Frage schon gleich weitergehen oder hättest du da was ganz...
2: Ich hätte da durchaus was, okay. Aber du kannst auch zur nächsten Frage.
0: Okay, ich bin dann gehe ich mal, weil wir sind schon wieder so weit.
2: Ich sehe es, ja.
0: Furchtbar. Also und ich glaube nämlich, zur nächsten Frage passt dein Buch nun wirklich sehr gut.
2: Dann mach die mal.
0: weil Flanieren oder Umherschweifen in der Stadt war ja literarisch und auch praktisch, ehrlich gesagt, lange eine Männerdomäne. Und das heißt, dass auch Beobachtungen aus einem männlichen Blick publiziert wurden. Ja. Jetzt schreiben Frauen Städte, wie dein Buchtitel sagt, Flaneusen schreiben Städte. Mhm. Und mich würde fragen, erkennst du jetzt Unterschiede? Also erkennst du irgend sowas wie eine spezifisch weibliche Perspektive oder findest du, sowas kann man gar nicht sagen?
2: Ich finde es jetzt witzig, weil im Prinzip kann ich die Frage davor gleich mit beantworten.
0: Ha, wunderbar.
2: Das passt irgendwie zusammen, ja. Also ich wollte mich sagen, als du die Frage mit dem Paris des 19. Jahrhunderts und die Kritiker der städtischen Moderne und so weiter, ist mir aufgefallen, dass genau der einzige männliche Autor derjenige ist, der noch am ehesten auf diese Art schreibt.
0: Okay.
2: Ja, der hat also einen ganzen Abschnitt über dieses, also er bringt ja immer das alte Byzanz rein, aber im Prinzip ist er in Istanbul und schreibt eben und rechnet wirklich mit der Stadt ab. Also was mit der Stadt passiert ist, was die für eine riesen Geschichte hat. Und es ist sowas, was ich von diesen männlichen Autoren eher kenne. Ja, dass man sich irgendwie bezieht, entweder eben diese die Kritik der Moderne und so weiter und was aus der Stadt geworden ist und wie es mal war. Das ist aber wirklich der Mann, der das schreibt. Ja. Und bei den Frauen ist das alles ganz anders.
0: Okay.
2: Und diese Frage, dieses Umherschweifen und so weiter, diese feministische Perspektive, tatsächlich im Vorwort wird es auch mal gesagt, was eigentlich bei den Frauentexten oft, nicht immer, aber ganz oft mitschwingt, ist dieses, es war nicht vorgesehen, dass ich hier bin und dort, wo ich es sein kann, wurde es von mir erkämpft. Ohne Anstrengung ging es nie. Mir wurde gesagt, es sei zu gefährlich, bleib zu Hause. Bleib drinnen, da wo es sicher ist. Nur bedeutet drinnen sein nicht gleich Sicherheit und draußen sein nicht gleich zwangsläufig Freiheit.
0: Das stimmt allerdings.
2: Das ist ein ganz, ganz wichtiger Satz, finde ich. Und dieser eine Text, der mich wahnsinnig beeindruckt hat, aber der ist wirklich fast stellvertretend für die anderen, auch wenn manche von den anderen oder viele von den anderen eher innerlich oder mehr Innerlichkeit beschreiben, ist dieser Text von der Inderin, die sich die Stadt erobert. Ja. Die wirklich, also nicht, die weiß, sie ist nicht alleine. Also sie läuft alleine, aber es sind zahllose Inderinnen, die in verschiedenen Städten unter Umständen zur gleichen Zeit oder auch versetzt zeitlich laufen, um sich die Stadt zurückzuerobern. Und mit diesen ganzen vollkommen schockierten oder irritierten, befremdeten und dann auch aggressiven Männern sich auseinandersetzen. Mhm. Ganz bewusst. Und das ist eine Bewegung. Also im Prinzip ist dieser Text, finde ich, fast schon stellvertretend für die anderen Texte, die sich eher innerlich damit befassen, mit diesem Weg. Aber der Text von der Julia Lauter, wie man eine Stadt erobert, ja, wie gesagt, den finde ich schon sehr symbolisch.
0: Mhm. Ja, das hat das, finde ich, sehr gut beantwortet. Wie ist das denn bei Esther Kinski? Würdest du sagen, das ist eine spezifisch weibliche oder vielleicht feministische Perspektive auf das, was sie beobachtet?
1: Also das könnte ich jetzt nicht mit Sicherheit sagen. Also was mir auffällt, ist, dass sie sehr gründlich und tief in die Sachen, die sie betrachtet, reingeht. Und dass sie auch stark das Atmosphärische wahrnimmt. Mhm. Also wenn man das als speziell weiblich sieht, dann würde es zutreffen. Aber sie hat auch ganz so Arten der Betrachtung, von denen ich die ich jetzt nicht einem Geschlecht zuordnen würde. Zum Beispiel, als es regnet, kommt sie auf die Idee, mit so einem Doppeldecker zu fahren, statt im Regen zu laufen, in der oberen Etage. Und dann stellt sie genau fest, wie alles anders aussieht dadurch, dass man so weit oben ist. Ja. Und das beschreibt sie ganz genau. Man sieht plötzlich in die erste Etage von den Häusern rein, wo sich ganz andere Sachen abspielen als in den meisten Erdgeschossfenstern, wo man reinschauen kann, wenn man so dran vorbeiflaniert. Mhm. Also das ist aber, glaube ich, so die eigene Art dieser Person, die beschrieben ist.
0: Kann man nicht genau eine Frau oder Mann oder wem auch immer zuordnen. Mhm. Isa, wir sind schon wieder ganz knapp mit der Zeit, aber was würdest du bei Anne Weber sagen? Ist das ein feministischer Blick, den sie hat?
3: Ich würde sagen, es ist ein Frauenblick. Sie ist ja unterwegs in Gegenden, wo auch sehr viele Männer unterwegs sind, wenn überhaupt jemand unterwegs ist. Sehr männerdominiert auch. Und das ist schon auch Thema. Sie gerät zum Beispiel mal in so einen Strom von Hunderten von Männern, die gerade aus dem Freitagsgebet aus der Moschee rauskommen. Und sie ist wirklich die einzige Frau in diesem Strom. Und das empfindet sie nicht als bedrohlich, aber doch sehr unangenehm. Oder das ist Thema, wo gehen Frauen hier eigentlich auf Toilette, wenn sie hier irgendwie unterwegs sind? Weil es gibt hier, wenn, dann mal Cafés für Männer, aber nichts sonst. Und also so Dinge sind dann ein Thema. Und was man eben auch sagen muss, sie hätte diesen Gang gar nicht als Frau allein gemacht. Ja. Also das muss man einfach auch sehen. Sie wäre da erstmal nicht so dahin gegangen. Sie hat ganz am Ende ist sie einmal alleine losgezogen, nach x Unternehmungen zu zweit. Aber also allein das sagt natürlich schon einiges aus. Also sie hätte es nicht gewagt alleine.
0: So viel zu meiner Behauptung, die Metropolen des 20. Jahrhunderts eröffnen den Frauen alle Möglichkeiten. Scheint nicht ganz so zu sein.
3: Ja, nicht. Gut. Das sind ja die Banlieue, nicht die Metropolen.
0: Offensichtlich. Gut, leider kommen wir schon wieder zum Ende der Sendung. Es geht immer so schnell. Sag doch bitte nochmal die Bücher, die ihr vorgestellt habt, Claudia.
1: Bei mir war es das Buch Am Fluss von Esther Kinski, 2014 im Mattes und Seitz Verlag erschienen. Das sind 387 Seiten und die Taschenbuchausgabe kostet 15 Euro.
0: Susanne?
2: Also bei mir war es das Buch Flexen, die Anthologie mit den Texten und ist im Verbrecher Verlag erschienen, 2019. Hat 260 Seiten, was wie gesagt irrelevant ist aus meiner Sicht. Es ist vergriffen, was natürlich ein ganz wichtiger Punkt ist. Aber wir haben es über die UB ausgeliehen. Ansonsten kann man es sicher antiquarisch finden.
0: Genau, und Isa?
3: Ja, und ich habe vorgestellt von Anne Weber, Bannmeilen, ein Roman in Streifzügen. Das ist erschienen bei Matthes und Seitz Berlin 2024, hat 302 Seiten, gibt es inzwischen als Taschenbuch für 14 €, sonst auch gebunden und als E-Book.
0: Und das war schon das lesewütige Kaffeekränzchen zum Thema Flanösen. Im Studio waren Claudia, Susanne, Birgit. Isa war online zugeschaltet von zu Hause. Vielen Dank, Isa, dass du das mitgemacht hast. Und an der Technik die Eva. Vielen Dank. Die Sendung wird bei Radio Dreieckland am Freitag um 11 Uhr wiederholt. Die Buchbesprechungen findet ihr demnächst auf RDL.

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1: Mit Dota Kehr haben wir dieses Lesekränzchen beendet und rausgeblendet. Wir begrüßen euch jetzt zum Punkt 12, dem Mittagsmagazin von Radio Dreigland in den Sommerferien. Nur zweimal pro Woche, mittwochs und freitags. Vielleicht motivieren sich noch andere dazu, mehr zu machen. Die Themen der des heutigen Mittagsmagazins sind, wir werden uns gleich versuchen zu verbinden mit unserem Kollegen, dem Jan, und der war ja lange Türkei-Korrespondent, und wir wollen die Ereignisse in der Türkei, die durch zwei Schlaglichter bezeichnet sind, nämlich der Vertrag zwischen Pakistan, Saudi-Arabien und der Türkei über ein Militärbündnis einerseits und andererseits über die angebliche Amnestie für die PKK-Kämpfenden, also aus der PKK-kämpfenden Mitglieder. Das werden wir versuchen zu erörtern. Weiter haben wir verschiedene Sachen noch weiter vorbereitet. Da haben wir also die umstrittene, jetzt muss ich gerade sagen, zwei Beiträge von Korax haben wir nämlich noch drin. Und das ist auch relativ aktuell. Jetzt hakt allerdings mein Computer. Ich werde es euch nochmal nachliefern. Machen wir jetzt erst nochmal Dota, die wir eben abgewürgt haben, doch nochmal anders und bringen sie rein über auch ein Instrumental jetzt, oder nee, nicht ein Instrumental, nehmen wir einfach die Freiheit.

0: 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Am Telefon bin ich jetzt verbunden mit meinem Kollegen Jan, langjähriger Korrespondent aus der Türkei, jetzt hier lebend, aber den Ereignissen, die dort vorangehen, immer noch stark verbunden. Also, hallo Jan, erst einmal.
1: Hallo Michael.
0: Gut, fangen wir an. Es sind, glaube ich, zwei Ereignisse, die hervorragen. Nämlich das eine war, zunächst wurde bekannt, dass es ein Militärbündnis geschlossen worden ist zwischen der Türkei und Saudi-Arabien und Pakistan. Bevor wir darauf eingehen, das zweite Ereignis war dann auch ganz überraschend. Das Parlament hat beschlossen, jetzt eine Amnestie zu machen für alle PKK, aus der PKK stammenden Kämpfer. Fangen wir mit dem vielleicht erstmal ganz als jüngsten Ereignis an. Gleichzeitig wurde bekannt, dass diese Amnestie die Führungsriege der PKK auf jeden Fall ausschließt. Was ist denn da jetzt in diesem Gesetzentwurf wirklich enthalten?
1: Ja, Amnestie ist ein stolzes Wort dafür, würde ich mal sagen.
0: Okay.
1: Also es geht um ein Rahmengesetz, ist nicht ganz unwichtig,
0: ja.
1: Das bedingt, dass zwischen 5 und 10 Jahre Bewährung sein

0: könnte für Leute, die verurteilt sind im Zusammenhang mit der PKK. Das heißt, theoretisch könnten zum Beispiel Abgeordnete wie der Selahattin Demirtas, der seit jetzt 10 Jahren im Gefängnis sitzt und sowas, freikommen. Es könnten auch PKK-Kämpfer in die Türkei zurückkommen. Das ist aber alles im Konjunktiv. Vorsicht. Es ist so, dass dieses Gesetz tritt einerseits erst in Kraft, wenn der Geheimdienst, der so eine Kombination aus Verfassungsschutz, CIA und BND ist, irgendwie dieser mit seinen Konsens abgibt, dass die PKK wirklich ihre Waffen vollständig abgegeben hat. Die PKK selber, also die Führung im Ausland, hat bereits erklärt, dass sie das Gesetz für unzureichend halten, weil es den PKK-Führer Abdullah Öcalan ausnimmt und weil es keine wirkliche Sicherheit für Leute gibt, die zurückkommen. Ausgenommen, erst dann würde das Gesetz in Kraft treten, aber die Umsetzung des Gesetzes obliegt nicht irgendwie der Staatsanwaltschaft, sondern, auch das wäre schon problematisch, sondern einem neuen, ja, wie soll man sagen, Institution, die gebildet wird aus Innenministerium, Außenministerium, Justizministerium unter Leitung eines Stellvertreters von Recep Tayyip Erdogan, dem Präsidenten. Wie das dann im Einzelnen aussehen soll und wer da betroffen davon ist, das ist so gar nicht so klar. Und ausgenommen sind die Straftaten vor dem Juni 2005. Da fragt man sich natürlich, warum gerade der Juni 2005. Ja. Im Mai 2005 hat der Europäische Gerichtshof zum Verfahren gegen Abdullah Öcalan geurteilt und ihn das Verfahren kritisiert als Verfahren und auch verlangt, dass der Staat die Rechtsanwältinnen von Öcalan bezahlt, aber keine Neuaufrollung des Verfahrens verlangt. Das ist auch juristisch ist das auch relativ klar Hochverrat, was ihm vorgeworfen wurde. Das ist das ist sicherlich die Verurteilung gerecht, auch wenn das Verfahren selber ein bisschen Schauprozess war. Also was heißt hier gerecht? Also juristisch.
1: Juristisch anhand der Kriterien.
0: Juristisch von der Türkei aus völlig in Ordnung. Also es sei denn, man sieht es auf der politischen Ebene.
1: Ja.
0: Und das andere ist halt das, Moment, Herr Hinks. Ja, man muss diese ganze Geschichte auch in einem gewissen Rahmen sehen, in den es gehört. Das ist dieser angestoßene Vorgang. In der Türkei sagt man dazu Süreç-Vorgang. Im Ausland und auch viele Kommentatoren meinen, es ginge letztendlich ja doch um diese kurdische Frage. Darum geht es aber nicht.
1: Es geht höchstens um die Wählerinnen, oder?
0: Ja. Es ist, wenn es erstmal, es wird über die kurdische Frage nicht gesprochen.
1: Mhm.
0: Dass irgendein Wort wie kurdisch oder so, oder irgendein Hinweis darauf, dass in der Türkei Kurdinnen und Kurden stehen, leben, ist es in offiziellen Geschichten gar nicht drin. Es geht allenfalls um Terror und um Versöhnung oder sowas oder halt sozialen, also gesellschaftlichen Zusammenhang und dergleichen. Aber dieses spezifische Kurdisch kommt gar nicht drin vor. Das Zweite ist, dass wenn die kurdische Frage gelöst werden sollte, dann würde natürlich der Staatspräsident das sich selber umhängen. Ganz klar, alle wichtigen Entscheidungen gegenüber Erdogan. Alle Geschichten mit dieser Süreç, mit diesem Vorgang, so neutral bezeichnet, haben nichts werden immer über irgendwelche anderen Leute gemacht. Also Erdogan ist nicht dagegen, Erdogan unterstützt das irgendwie, aber es ist irgendwie nicht seine Sache. Er hat seinen Koalitionspartner, Devlet Bahçeli, vorgeschickt, um das zu machen. Das dritte Problem dabei ist das Drumherum, das nämlich, also sowas wäre ja so ein Öffnungsprozess, so die Lösung der kurdischen Frage. Naja, also vielleicht auch so ein bisschen demokratische Geschichte in die Richtung, und die Türkei geht ja in eine völlig andere Richtung. Die Opposition wird niedergemacht in einem Maße, wie es noch bisher noch nicht geschehen ist. Im Moment ist die kurdische Opposition nur ausgenommen. Man könnte böse sagen, da müssen ja ein paar aus den Gefängnissen raus, dass man die anderen reinstecken kann.
1: Das wäre zynisch, ja? Aber möglicherweise auch real.
0: Es ist ja so, also die Bürgermeister, gewählte Bürgermeister gehen in Massen ins Gefängnis. Und die werden alle nicht von dieser Amnestie betroffen, ne?
1: Ja.
0: Die haben ja nichts mit PKK. Und manchmal wird es auch angehängt, aber da werden andere Sachen erfunden. Also das Ganze ist erkennbar nur ein Manöver, weil Erdogan länger im Amt bleiben will und weil er dazu nur zwei Wege hat. Entweder vorzeitige Auflösung des Parlaments, da darf er eine dritte Amtszeit machen. Dazu braucht er aber im Parlament eine 60% Mehrheit, die kurdische Dämpfer schaffen. Oder die zweite Möglichkeit, eine Verfassungsänderung. Dazu braucht er ein Referendum, um das anzusetzen, braucht er auch eine 60%ige Mehrheit im Parlament. Also er braucht diese kurdische Partei, auch weil die Inflation ja wieder bei 30% ist und seine Wahlaussichten nicht gut aussehen. Hm. Und deswegen denke ich, also irgendwas mussten sie machen. Jetzt haben sie ein Gesetz gemacht, wo man nicht so richtig weiß, was draus wird, aber irgendwie muss ja ein Anschein erweckt werden. Da täte sich was. Ich würde es nicht zu hoch hängen.
1: Ja. Es ist ja ganz offenkundig, du hast das ja richtig angesprochen, die gewählten Bürgermeister in den Kommunen werden reihenweise unter Verdächtigung abgesetzt und durch die Erdogan kontrollierte Justiz abgeurteilt und wandern in die Kneste hinein. Und es werden Amtsverweser eingesetzt auf Erdogans Linie im Regelfall. Im Prinzip ist der Prozess, vielleicht dazu noch zwei, drei Worte oder zwei Sätze oder drei Sätze, ist der Prozess, der unter du hast es beschrieben als der größte Umfang eigentlich der Repression nach innen. Kannst du dazu noch was kurz sagen?
0: Bisher traf das immer so die Kurden hauptsächlich. Mhm. Ab und zu natürlich auch andere, aber vor allen Dingen so diese kurdischen Parteien. Linke auch. Das ist ja nicht unbedingt immer ein Gegensatz. Und jetzt wird halt diese systematisch die größte Oppositionspartei zerstört, oder ist es schon, indem man auch ein typisches, hat Erdogan schon mehrfach gemacht, indem man eine parteiinterne Opposition mit rechtlichen Manövern an die Macht bringt, gegen die Mehrheit der Partei, worauf die sich jetzt neu konstituiert haben als Yeni Parti, als neue Partei. Aber natürlich auch wieder von Repression betroffen ist. Vor allen Dingen ist ja der Bürgermeister von Istanbul, Ekrem İmamoğlu, der als der aussichtsreichste Gegenkandidat gegen Erdogan galt. Der ist ja im Gefängnis und es werden über 2000 Jahre Haft gegen ihn verlangt. Also ein Mensch, der eigentlich ein friedlicher Bürgermeister, und diese ganzen Korruptions- und Kriminaldelikte, also Organisationsdelikte und was sie dem alles anhängen und irgendwelche Geschichten mit seinem Universitätsabschluss oder sowas, das ist alles an den Haaren herbeigezogen.
1: Aber reicht für Anklagen und längere Hinziehung von Prozessen. Was hast du gesagt? 2000 Jahre wäre der Strafmaß?
0: Oder? Also ich habe jetzt nicht genau im Kopf, aber sowas um 2000 Jahren. Also das heißt, wenn man überall die Höchststrafen annimmt, dann kommt er auf über 2000 Jahre. Also er wird unter diesem Gesichtspunkt Erdogan natürlich nicht mehr im Weg sein. Es ist auch schon diese grotesken Anklagen. Die zeigen ja auch, dass nichts dahinter ist.
1: Mhm. Gut, also der Hauptstoßrichtung geht eigentlich in Richtung der, wir würden sagen, sozialnationalistischen CHP, so hieß sie ursprünglich, jetzt heißt sie Neue Partei, und deren Bürgermeister und deren potenzielle Opposition in Großstädten, in kleineren Städten etc. Da geht im Moment eigentlich der repressive Hauptstoß dagegen zur Sicherung der Macht von dem Staatspräsidenten Erdogan, der jetzt wie lange schon an der Macht ist?
0: Also er ist 2002 dran gekommen.
1: Ja.
0: Da gab's allerdings, seine Partei war dann schon ein halbes Jahr vorher dran. Da gab's auch, er hatte ja auch rechtliche Probleme, allerdings lange nicht diese, die er jetzt anderen macht.
1: Ja. Gut. Jan, kommen wir zu dem zweiten Komplex. Dieses sogenannte Militärbündnis, über das so gut wie nichts bekannt ist, außer dass es sowas Ähnliches wie in der NATO geben soll, zwischen der Türkei und Saudi-Arabien und Pakistan, also Nachbarn von Saudi-Arabien, ja, des Irans. Was ist denn darüber mehr bekannt geworden jetzt mittlerweile? Oder ist überhaupt nichts bekannt geworden?
0: Also so arg viel nicht, aber man kann ein paar. Also eines möchte ich grundsätzlich dazu sagen, was bemerkenswert ist. Es ist eine Atommacht dabei, Pakistan.
1: Ja, Pakistan, ne?
0: Und das sieht dann in diesem Bündnis, also wenn man es jetzt so in Parallelität zur NATO sehen würde, was, naja, vielleicht auch ein bisschen übertrieben ist, aber dass man auch eine Atommacht dabei hat, die eventuell also auch so eine Abschreckung bieten könnte.
1: Angeblich, ja. Hm.
0: Ja, wobei die Frage ist, ob Pakistan das machen würde. Aber Saudi-Arabien strebt ja auch sehr offenbar nach Atomwaffen und die Türkei auch. Also jedenfalls diese Einschließung von Pakistan zeigt auch mal wieder, dass Atomwaffen in der internationalen Politik wieder wichtiger werden. Und das ist so ein Trend, der natürlich ziemlich schrecklich ist und aber kaum beachtet wird. Man sieht es ja in der Ukraine, dass Russland mit der Drohung Einsatzes von Atomwaffen auch schon einiges erreicht hat. Das ist auch so eine Stufe. Also Atomwaffen werden irgendwie wieder wichtiger auf der Welt. Das Monopol von ein paar offiziellen Atommächten irgendwie erodiert, und das ist eine ziemlich schlimme Entwicklung. Aber das ist jetzt nur am Rande dieses Dings. Was die Türkei betrifft, so war sie bisher in der letzten Zeit vor allen Dingen mit Katar verbündet.
1: Mhm.
0: Und es gab ja so einen Gegensatz zwischen Katar und Saudi-Arabien. Mhm. Ich weiß nicht, wie relevant der jetzt noch ist aufgrund der iranischen Bedrohung, auch gegen Katar, die sehr verdächtigt wurde, von Saudi-Arabien an der Seite Irans zu stehen. Und da hat ein bisschen Wechsel stattgefunden, aber wahrscheinlich kein großer. Es ist eine Verbindung dreier sunnitischer Mächte gegen eine schiitische Macht, praktisch. In all diesen drei Ländern gibt es auch schiitische Minderheiten. Ja, sie sind auch untereinander sehr unähnlich, aber sagen wir mal Schiiten, dann die aber jeweils ein bisschen unterdrückt werden, je nachdem. Und das ist auch insofern relevant, als die Türkei ja stark ihre Beziehungen zu dem neuen Regime in Syrien, also ich sage einfach Regime, weil gewählt sind sie ja nicht wirklich, in Syrien ausbaut. Und da die ja auch gegen die alevitische, also damit auch schiitische Minderheit eingestellt sind. Da gab es ja auch Massaker, der Assad war Alevit. Da tut sich auch eine Perspektive auf, mit Saudi-Arabien gemeinsam da dieses syrische Regime weiter aufzubauen. Bisher hat da vor allen Dingen auch Katar mitgemacht. Und was auch letztendlich auch die kurdische Frage am Rande berührt. Ansonsten, ich habe gelesen, mit Fragezeichen allerdings, ob hier eine neue sunnitische Nation entsteht. Das kann man, glaube ich, abhaken. Also die drei Länder sind so verschieden, außer von diesem sunnitischen Gemeinsamkeit, dass sich da also irgendwie kein irgendwie was wie die Europäische Union oder sowas nicht echt entwickeln kann. Mhm. Auch das Militärbündnis ist fraglich. Also ich kann mir kaum vorstellen, dass demnächst türkische Soldaten im Jemen eingesetzt werden gegen die Houthi-Feinde Saudi-Arabiens. Das wird es wohl nicht geben. Es ist eher ein Schachzug auf der politischen Ebene und man hofft, man schielt natürlich in der Türkei auch ein bisschen auf das reiche Saudi-Arabien wie immer. Also darüber hinaus hat es vermutlich keine große Bedeutung. Da auch mit dem Sunnitentischen. Man sollte, also Religion ist wichtig, auch für Mobilisierung und sowas und da hat es schon einen politischen Einfluss, aber ich glaube, denen, die wirklich oben sind, denen geht es um Geld, um Macht und um Ruhm. Und Religion ist da mehr Werkzeug in all diesen Staaten.
1: Ja. Ich habe mir nur überlegt, es gibt ja diese im Prinzip Dreier-Allianz, wenn man mal jetzt die Großmächte da rauslässt, Russland und China, zwischen Iran, den Houthis und den schiitischen Milizen im Irak, das ja auch ein religiös gespaltenes ist. Und das hat sich jetzt ja auch im Zuge dieses Angriffskrieges von USA und Israel gegenüber dem Iran auch gezeigt. Eine Allianz, die durchaus auch militärisch funktioniert. Dieses Militärbündnis jetzt, ist das auch so zu verstehen, dass es dagegen gerichtet ist oder sind da die Partialinteressen dann doch wiederum andere? Mal ganz abgesehen, dass sowieso Militärbündnisse ja was voraussetzen würden, dass man sieht das ja selbst in der NATO, wo noch nicht mal gemeinsame Gerätschaften oder sonst was, es sei denn, es seien über die USA vermittelt und kontrolliert funktionieren. Sieht man das da auch oder ist das im Hintergrund, jetzt sagen wir mal vom Standpunkt der Türkei aus betrachtet, die ja eine beachtliche Rüstungsindustrie auch hat und sich auch anstrebt in Bezug auf Mittelstreckenraketen etc. oder Langstreckenraketen, ist das vielleicht ein Faktor?
0: Vorweg noch was, weil du zum Irak gesagt hast, es gibt ja pro-iranische schiitische Milizen im Irak. Die große Mehrheit der Bevölkerung im Irak sind Schiitinnen, Schiiten, so etwa 60%. Aber die sind nicht alle pro Iran. Also der Eindruck könnte entstehen, irakische Schiiten sind auf der Seite Irans zum Teil.
1: Ja, es sind Teil auch der Milizen auch nur teilweise, der schiitischen Milizen.
0: Ja, und viele sind auch säkular, also die größte kommunistische Partei außerhalb der Sowjetunion, früher die irakische, hatte ja hauptsächlich unter diesen Schiiten auch Anhänger. Sowas vergisst man leicht. Mhm. Aber was das natürlich, Rüstungsperspektive, da ist natürlich die Türkei sicherlich interessiert. Es ist die Frage, ob sie das Level von teuren Waffen haben, dass Saudi-Arabien sich leisten kann. Saudi-Arabien hat ja an diesem Konflikt mit Iran sehr gut verdient. Trotz aller Schläge, die sie abgekriegt haben und Sperrung der Straße von Hormuz, Aramco hat sehr gute Ergebnisse als ihre Ölgesellschaft, einfach durch die höheren Preise. Da ist sicher was zu holen. Also Waffen verkaufen im Rahmen, also dann ist die Türkei hat halt auch viele Waffensysteme, die relativ preisgünstig sind, also verglichen mit den europäischen Produzenten und hat da jahrelang ziemlich rein investiert. Ob sie demnächst ein Kampfflugzeug entwickeln, da habe ich meinen Zweifel, aber sie haben da was zu bieten. Das könnte natürlich auch sein. Aber dazu braucht man nicht unbedingt ein Militärbündnis. Das würde es höchstens fördern. Mhm. Saudi-Arabien bezieht natürlich hauptsächlich Waffen aus den USA, auch aus Europa und aus China.
1: Mhm. Gut, also das ist ein Interessenfaktor sicherlich auf der Seite jetzt des Erdogan-Regimes, sicherlich, aber es ist auch noch keine solide Grundlage, um von einem Militärbündnis zu sprechen.
0: Ja, ein Bündnis ist schon da, aber mir ist jetzt auch nicht bekannt, dass es solche Strukturen geben würde wie bei der NATO. Die haben ja dann ein eigenes Hauptquartier, eine Planung. Da weiß man, wenn es Krieg gibt, wo die portugiesischen
1: Truppen, wo die alle zu sein haben und so weiter.
0: Und so weiter und wie viele Schiffe man wo hat und so weiter. Das ist ja alles irgendwie geplant bei dieser NATO. Und ich kann mir nicht vorstellen, dass das in diesem Dreierbündnis so geht. Und wie gesagt, die Türkei müsste jetzt eigentlich zum Beispiel Kriegsschiffe ins Rote Meer schicken, um da Saudi-Arabien zu unterstützen oder sogar da im Jemen Soldaten schicken. Und das macht sie nicht. Auch ich kann mir auch nicht denken, die Türkei hat sich ein bisschen von Iran natürlich abgewendet, aber die sie sind nicht irgendwie anti-iranisch. Die Iran und Türkei haben ja das gemeinsame Kurdenproblem und auch sonst ein paar Gemeinsamkeiten, dass die Türkei gegen Iran in Krieg ziehen würde, haben ja eine gemeinsame Grenze, wenn auch sehr gebirgig. Das halte ich doch eher für unwahrscheinlich.
1: Okay. So haben wir jetzt mal einen ersten Versuch der Einordnung gemacht, sowohl was die Frage nach innen gerichtet gewesen ist mit der PKK und den Beschlüssen dort, als auch jetzt diese außenpolitischen Initiativen der Türkei in Richtung dieses Militärbündnisses. Jan, ich bedanke mich viel für deine Einschätzung und Einordnung, die du jetzt vorgenommen hast, mitten in dieser Hitze des Sommers, der vierten Hitzewelle. Oder was sind wir, dritte oder vierte Hitzewelle? Gut, vielen Dank.
0: Oh ja.
1: Also, schönen Tag noch.
0: Tschüss. Dir auch. Tschüss.
1: Tschüss. So, und wir machen jetzt ein bisschen weiter mit Musik. Und wen nehmen? Was machen wir denn jetzt da? Gucken wir mal.

0: motherfucker!
1: So, und wir machen jetzt weiter. Der Kollege Thomas ist wieder unterwegs im Antifa-Ost-Prozess in Dresden. Und dort wurde ein Angeklagter in die Psychiatrie gestellt. Gleichzeitig geht die Verhandlung weiter. Und Thomas' Beitrag erreicht uns heute und deshalb wollen wir ihn auch gleich euch zu Gehör bringen. Nicht wahr?
2: Ein weiterer zäher Prozesstag im Dresdner Antifa-Ost-Komplex. Der Prozess vor dem Oberlandesgericht Dresden begann am Dienstag mit ein paar Minuten Verspätung. Es ist 9.45 Uhr, als die RichterInnen den Saal betreten und feststellen, einer der Angeklagten fehlt. Vorsitzender Richter Kubista erzählt, einer der Angeklagten sei durch den Beschluss eines Amtsgerichtes in eine Psychiatrie eingewiesen worden. Einer der Verteidiger des Betroffenen interveniert sofort und beantragt den Ausschluss der Öffentlichkeit, denn hier gehe es um höchstpersönliche Belange seines Mandanten. Kubista ordnet eine Pause an. Schon eine Minute nach Prozessbeginn wird die Verhandlung unterbrochen. Als es dann kurz nach 10 Uhr weitergeht, verkündet der Vorsitzende, die schutzwürdigen Interessen des Angeklagten würden das Interesse der Öffentlichkeit überwiegen. Deshalb werde die Öffentlichkeit vorerst ausgeschlossen. Die 11 ZuschauerInnen müssen den Saal verlassen. Für den Rest des Tages, was sie da aber noch nicht wissen. Denn der Prozess geht ohne Zuschauerinnen weiter und nach weiteren Unterbrechungen sowie der Mittagspause wird seitens eines Gerichtswachtmeisters um 14.15 Uhr mitgeteilt, dass für heute Schluss sei. Es gehe erst am nächsten Tag weiter. Am Mittwoch dürfen die wenigen Zuschauerinnen erst gegen 10.30 Uhr wieder in den Saal. Auch der heutige Prozesstag wird von stundenlangen Prozesspausen geprägt sein. Nach der Mittagspause sitzt dann auch der in der Psychiatrie untergebrachte Angeklagte im Saal. Er wirkt müde und erschöpft. Sein Anwalt fordert ein ärztliches Obergutachten. Das zuständige Amtsgericht habe seinen Mandanten zu dessen eigenem Schutz vorläufig in die Psychiatrie eingewiesen. Dort dürfe er nichts besitzen, womit er sich das Leben nehmen könnte, keinen Gürtel, keinen Schnürsenkel, kein Ladekabel. Und die Ärzte seien sich uneinig. Ein Oberarzt der Klinik spreche davon, der Betroffene sei, wenn überhaupt, nur mit medizinischer Begleitung reisefähig. Ein anderer Arzt sehe keinerlei Bedenken bei Verhandlungs- und Reisefähigkeit. Auch strittig eben diese Verhandlungsfähigkeit selbst, wegen der akuten Belastungsreaktion, aber auch wegen der Medikation, denn das verordnete Psychopharmakon wirkt stark dämpfend. Was den Anwalt ersichtlich empört, dass das Oberlandesgericht den Angeklagten aus der Psychiatrie nach Dresden hat bringen lassen, ohne dass das polizeiliche Begleitpersonal über die konkrete Situation umfassend informiert war, ohne Notfallmedikamente und ohne dass die Polizei wusste, was sie im Notfall zu tun gehabt hätte. Der Antrag auf das Obergutachten wird vom Gericht entgegengenommen, aber eine Antwort wird zurückgestellt. Geladen als einzige Zeugin an diesem Tag ist Kriminalhauptkommissarin Golze. Sie wird knapp eine Viertelstunde lang zu ihrer Vernehmung des angeblich geschädigten Neonazis Karl Jonas Kaden befragt. Kaden soll 2020 in Wurzen nach seiner Rückreise von einer Demonstration in Dresden am dortigen Bahnhof attackiert worden sein. Kaden selbst sollte im März vor dem Oberlandesgericht als Zeuge aussagen. Aber er befindet sich gerade selbst in Haft wegen des sächsischen Separatistenprozesses. 8 Männer stehen dort wegen einer rechtstheoristischen Vereinigung vor Gericht. Und im Antifa-Ost-Prozess wollte Kaden nicht aussagen. Mit diesem Gericht spreche er nicht. Und deshalb hangelt sich nun eine Polizistin durch ihre Erinnerungen daran, was der Zeuge Kaden ihr im Rahmen der Vernehmung gesagt haben soll. Sie habe Kaden nach Rücksprache mit dessen Eltern im Kinderzimmer vernommen, denn zum damaligen Zeitpunkt wohnte der Zeuge noch bei seinen Eltern. Kaden habe klar auf alle Fragen geantwortet, sich politisch der AfD zugerechnet und als Zitat geschichtsinteressiert, Zitat Ende, bezeichnet. Mit ein paar anderen sei er nach Dresden gefahren zu einer Demonstration. Alljährlich wird dort im Februar an die Bombardierung Dresdens, insbesondere seitens der Neonazis, erinnert. Er sei dann auf der Rückreise an einem Bahnhof von 15 bis 20 Vermummten attackiert worden. Eine Kopfwunde habe getackert werden müssen. Da ihn jemand einen, Zitat, scheiß Nazi, Zitat Ende, genannt habe, vermutete er Linke hinter dem Angriff. Wenig später wird die Zeugin im allgemeinen Einverständnis entlassen. Der Rest des Prozesstages vergeht damit, dass sich die Prozessbeteiligten und die ZuschauerInnen Fotos ansehen. Um einen solchen umfangreichen Prozess zu beschleunigen, werden zahlreiche Aktenteile im sogenannten Selbstleseverfahren außerhalb der Verhandlung von allen Beteiligten selbst gelesen. Die Fotos jedoch, die müssen in der Verhandlung in Augenschein genommen werden. So geht es dann mal in die Wohnung von Lina E. aus dem ersten Antifa-Ost-Prozess. Dort sieht man einen Beutel an einer Türklinke hängen und dann Fotos von verschiedenen Handys. Oder es werden Observationsfotos gezeigt. Wobei hier eine der Verteidigerinnen der Verwertung der Aufnahmen widerspricht, da die rechtlichen Voraussetzungen für die Observation nicht vorgelegen hätten. Aufgabe der Ermittlungsrichterinnen, so die Anwältin, sei es, Anträge auf Observation eigenständig und unter Zuhilfenahme von Akten zu prüfen und nicht, so wie hier, bloß abzunicken. Es werden weitere Fotos von Handys und deren Displays auf die großen Bildschirme im Saal geworfen. Zustimmendes Gemurmel im Publikum kommt auf, als auf einem der präsentierten Bilder ein Foto von Free Lina zu sehen ist. Bevor der Prozesstag gegen 3:30 endet, fragt der vorsitzende Richter in die Runde, ob man vielleicht doch Einlassungen abgeben wolle, so wie im Düsseldorfer Prozess. Dort hatten kürzlich die angeklagten Antifaschistinnen eingeräumt, im Frühjahr 2023 in Budapest an Attacken auf Neonazis beteiligt gewesen zu sein. Die Angeklagten und Verteidigerinnen reagieren nicht auf diese Frage, sodass die Fortsetzung des Prozesses auf den 18. August vertagt wird. Anschließend werden jene Angeklagten, die in Untersuchungshaft sitzen, wie stets, mit Blaulicht und Sirene in die jeweiligen Gefängnisse eskortiert. Bis Sommer 2027 sind Prozesstage angesetzt.
1: Soweit der Bericht unseres Korrespondenten Thomas von Breakdown the Walls, einer Sendung und auch im Kollege im aktuellen Redaktion. Jetzt geht es weiter mit...

0: Irgendwie war das schon putzig, wie doch gegenüber dem öffentlich-rechtlichen Fernsehen die neue Kanzleramtsministerin Frau Warken mit frommen Augenaufschlag versicherte, ja, es werden zwar Befugnisse erweitert, aber das sei ja sehr eingeschränkt auf bestimmte Ziele und überhaupt sei es ja auch so, dass es eine ausgebaute Kontrolle gäbe, sowohl im Vorfeld als auch danach. Das 700 Seiten umfassende Gesetzespaket mit seinen Begründungen ist genau das Gegenteil dazu. Wir empfehlen wirklich nochmal von Netzpolitik.org die entsprechenden Dokumente und Podcasts und auch die von Frag den Staat publizierten Dokumente nochmal genau zu studieren, was da eigentlich auf uns zukommt und wie das alles sein wird. Also, am Mittwoch im Bundeskabinett durchgewinkt, Frau Warken hat eine gute PR-Show abgezogen. Die neuen Befugnisse der Dienste werden unter anderem nochmal ein aktives Eingreifen im Inland, welches aktuell der Polizei vorbehalten ist, Auslandssabotage, zum Beispiel Rüstungsindustrie und Infrastruktur, massive Cyberüberwachung und stark ausgeweitete Datenzugriff. Der Beschluss des Kabinetts wird ja vielfach kritisiert. Was daran so problematisch ist, möchte darüber die Kollegen von Korax haben gesprochen mit Kai Dittmann. Kai Dittmann leitet die Advocacy and Policy Arbeit bei der Gesellschaft für Freiheitsrechte. Die Gesellschaft für Freiheitsrechte beschreibt sich als die Rechtsschutzversicherung für das Grundgesetz. Sie verteidigt seit 2015 die Grund- und Menschenrechte mit rechtlichen Mitteln. Als gemeinnütziger Verein mit Sitz in Berlin nutzt sie strategische Gerichtsverfahren. Und da wird es ja dann auch drum gehen.
1: Am gestrigen Mittwoch hat das Bundeskabinett einen umstrittenen Gesetzesentwurf zur Reform des Bundesnachrichtendienstes beschlossen. Ziel der Gesetzesänderung wäre es, die Befugnisse von Bundesnachrichtendienst und Verfassungsschutz massiv auszuweiten. Die Bundesregierung begründet dies als notwendige Reaktion auf die Bedrohungslage durch Russland. Neue Befugnisse der Dienste wären unter anderem ein aktives Eingreifen im Inland, welches aktuell der Polizei vorbehalten ist, Auslandssabotage von zum Beispiel Rüstungsindustrie und Infrastruktur, massive Cyberüberwachung und stark ausgeweiteter Datenzugriff. Der Beschluss des Kabinetts wird vielfach kritisiert. Was daran so problematisch ist, darüber möchte ich jetzt sprechen mit Herrn Kai Dittmann. Kai Dittmann leitet die Advocacy und Policy Arbeit bei der Gesellschaft für Freiheitsrechte. Die Gesellschaft für Freiheitsrechte oder kurz GFF, die beschreibt sich selbst als die Rechtsschutzversicherung für das Grundgesetz. Sie verteidigt seit 2015 die Grund- und Menschenrechte mit rechtlichen Mitteln. Als gemeinnütziger Verein mit Sitz in Berlin nutzen sie strategische Gerichtsverfahren, wenn Staat oder Unternehmen gegen das Grundgesetz verstoßen. Ich freue mich, Kai Dittmann heute früh am Telefon zu haben. Guten Morgen, Herr Dittmann.
2: Schönen guten Morgen.
1: Ich hatte es ja in der Anmoderation gerade schon angeschnitten, aber vielleicht können Sie es für unsere HörerInnen heute Morgen auch noch mal runterbrechen. Was genau wurde denn da gestern im Bundeskabinett beschlossen?
2: Also die Reformen des Nachrichtendienstrechts sind insgesamt 700 Seiten, von denen mehrere hundert Seiten auch einfach Gesetzestext sind. Das heißt, erstmal wurde sehr viel beschlossen. Und unser Problem ist, dass wir jetzt nur wenige Minuten Zeit haben, die ganze Liste durchzugehen. Aber um so ein bisschen auf den Punkt zu bringen, wir sehen sehr, sehr viele Ausweitungen von Maßnahmen, die sowohl der Verfassungsschutz als auch der BND durchführen können. Wir sehen sehr niedrige Schwellen, wann sie das machen dürfen. Und wir sehen einen Abbau der Kontrolle. Und da geht es wirklich um eine ganze Reihe von Problemen, die Sie gerade auch schon angeschnitten haben. Ich glaube, zu allen kommen wir nicht, dafür ist die Liste zu lang. Aber wir können vielleicht über einzelne sprechen.
1: Ja, welche Punkte stehen denn vielleicht im Kern der Kritik? Könnten Sie da vielleicht einige nennen?
2: Also beim Verfassungsschutz sind es insbesondere weitreichende Zugriffe auf private und öffentliche Videoüberwachung, biometrischer Abgleich mit Bildern im Internet, das Training von KI mit geheimdienstlich erhobenen Daten. Das sind unheimlich tiefgreifende Analysen, die sehr viel über einen Menschen aussagen können, auch super streubreit sind. Das heißt, sehr viele Unbeteiligte werden davon betroffen sein und die Grenzen sind unheimlich unklar definiert. Beim BND bleiben viele verfassungsproblematische Regelungen bestehen. Der Entwurf verlangt eine konkretisierte Gefahr nur für bestimmte Zugriffe auf IT-Systeme, sowas wie Staatstrojaner. Andere Systemzugriffe, auch auf laufende Kommunikation, werden unter sehr niedrigen oder unter zu niedrigen Voraussetzungen möglich sein. Grundsätzlich ist aber das Problem, dass gerade beim BND sehr stark die Grenzen vermischt werden zwischen Polizei, Militär und Nachrichtendienst. Und da muss man natürlich ganz genau aufpassen, wer wann wie im Ausland aktive Maßnahmen durchführen darf. Und eigentlich ist das in vielen Fällen auch nur das Militär und auch nur mit Zustimmung des Bundestages, dass wir aktiv Ziele im Ausland angreifen können. Kann man sagen, das sind nur digitale Angriffe, aber ein digitaler Angriff kann im ersten Moment auch erstmal zu sehr vielen physischen Folgen führen. Und im zweiten Fall, wenn es denn den sogenannten, das heißt ein besonderer Feststellungsfall, das ist in diesem Fall, der festgestellt werden kann, dann dürfen auch kinetische Mittel eingesetzt werden. Was ganz genau bedeutet, ist ein bisschen schwieriger, aber ja, im Zweifel dürfen auch Sachen in die Luft gejagt werden.
1: Können Sie die Kritik an diesem Kabinettsbeschluss vielleicht auch historisch einordnen für uns? Also das ist ja schon auch historisch begründet, dass eben unser Bundesnachrichtendienst nicht so viele Rechte am Ende hat.
2: Ja, also das ist die Kritik, die sehr viel, glaube ich, auch aus der Linksfraktion kommt. Und da ist natürlich was dran. Wir wollen keine Geheimpolizei haben, weil wir A, mit dem Dritten Reich und B, auch mit der Stasi-Geschichte Probleme hatten mit Polizeien, die gleichzeitig geheim operieren dürfen und dann aber auch viele Geheimmaßnahmen durchführen dürfen. Und daher haben wir, gerade was das Grundgesetz angeht, das ist natürlich weniger basierend auf der DDR-Geschichte, eine starke Trennung zwischen Geheimdiensten, also Nachrichtendiensten, die vor allem nur informieren dürfen, und Polizei, die dann auch Sachen aktiv umsetzen dürfen. Weil wenn man etwas geheim machen darf, durchsetzen darf und danach auch operieren darf, dann wird es ganz schwer nachzuvollziehen, wer was wann wie gemacht hat.
1: Eine Frage habe ich auch noch und die stelle ich häufiger, wenn es um Belange wie Datenschutz geht. Da interessiert mich immer die Frage, warum solche Gesetzesentwürfe bzw. Beschlüsse uns alle etwas angehen. Also zum Beispiel, warum sollte meine Oma, die nichts zu verbergen hat, es problematisch finden, wenn eben die Befugnisse des BND und Verfassungsschutzes derart ausgeweitet werden? Also inwiefern ist denn die gesamte Bevölkerung von solchen Gesetzesänderungen betroffen?
2: Das Problem bei Geheimdiensten ist, es kann lange kein Problem sein, bis es ein sehr großes Problem wird. Wir machen uns gerade Sorgen darüber, dass es vielleicht dann doch zu einer radikaleren Regierung entweder in Ländern oder vielleicht sogar im Bund kommen könnte. Und wenn man dann keine Schutzmaßnahmen für Geheimdienste hat, dann können die sehr schnell sehr aktiv und problematisch werden. Das heißt, die Roma hat vielleicht noch nicht in diesem Jahr oder im nächsten Jahr Probleme. Aber wenn ein Nachrichtendienst zu einem Geheimdienst wird, der sich verselbstständigt, könnte das problematisch werden. Das Zweite ist, dass wenn der BND, wie das jetzt im Krisenfall auch überlegt wird und auch in anderen Fällen, Rückschläge durchführt, die ausschließlich auf KI beruhen, das ist da drin zum Beispiel auch vorgesehen, dass Abwehrmaßnahmen durch KI eingeleitet werden dürfen, dann kann das auch Länder treffen, die dann natürlich zurückschlagen könnten. Und das könnte dann natürlich Probleme bereiten für ihre Oma, wenn zum Beispiel bei einem Rückschlag beispielsweise ein Krankenhaus lahmgelegt würde.
1: Abschließend noch die Frage, bisher wurde die Reform ja nur im Bundeskabinett beschlossen. Sie muss also noch Bundesrat und Bundestag passieren, bevor sie in Kraft tritt. Nun gab es ja aber auch von anderen Parteien massiv Kritik an der geplanten Reform. Was denken Sie denn, haben die geplanten Änderungen eine Chance, so umgesetzt zu werden? Also wie real ist das?
2: Ja, also die Kritik aus der SPD hat sich, soweit ich das mitgekriegt habe, gab es die punktuell, aber in weiten Teilen war sie jetzt auch nicht so stark. Die Union hat sich sehr stark natürlich dafür ausgesprochen, für dieses Gesetz. Und das sind natürlich die beiden Koalitionspartner, die am Ende vor allem im Bundestag weite Teile verhandeln werden. Wir haben da Hoffnung, dass es da noch Verbesserungen gibt, die dazu führen, dass das Gesetz zurück auf den Boden des Grundgesetzes kommt. Aber wenn ich wetten müsste, würde ich sagen, da werden ziemlich viele problematische Sachen bestehen bleiben.
0: werden viele problematische Sachen bestehen bleiben, inklusive dessen, was wir von den demokratischen Oppositionen ja auch kennen, die dann zu Regierungsparteien werden. Ich denke hier namentlich auch immer an die Grünen. Wenn ich mir angucke, was Cem Özdemir oder vor ihm Herr Kretschmann in Bezug auf die Tolerierung des erklärten Antidemokraten Thiel und seiner Überwachungssoftware im Polizeidienst rausgelassen hat und realisieren wird, dann ist das etwas schon mehr als die verfassungsrechtlichen Grundlagen untergraben. Ein Punkt möchte ich mir auch noch erlauben anzumerken, trotz des großen Dankes, dass ich für dieses Interview Korax aussprechen will. Es war nur, konnte in so einem Rahmen nur relativ kurz angesprochen werden. Ein interessanter Artikel gibt es auf netzpolitik.org von, ich weiß nicht ihren Vornamen nicht, aber Biselli. Sie hat nämlich festgestellt zu diesem Feststellungsfall, das ist für Leute meiner Generation, die Auseinandersetzung um die Notstandsgesetze mitbekommen hat und die Einschränkung der demokratischen Grundrechte und die Übertragung von exekutiven Gewalten an Mischformen bereits im Spannungsfall. Das ist nochmal ein vorgelagerter Fall für den Spannungsfall. Und wenn wir jetzt das, wie man auch so die Täuschungen macht mit den Drohungen oder den Antäuschungen macht, wo nachgewiesen die Inkompetenz der entsprechenden Behörden, die Sicherheit herzustellen, ganz zu schweigen davon, dass sie Verteidigungsmittel sowieso nicht haben gegen ballistische Raketen- oder Drohnenangriffe. Abgesehen davon, von diesen Fragen gesehen, sondern stattdessen investieren in große Panzeranschaffungen oder Marineanschaffungen. Abgesehen von all diesen Fragen zeigt sich doch die große Inkompetenz dieser Behörden und die Erweiterung ihrer Befugnisse ist wirklich ein gemachtes Bett für eine künftige Diktatur, wie wir sie ja in den Tendenzen, gerade auch in den USA, wie schnell sowas gehen kann, bemerken können. Aber jetzt machen wir erstmal noch etwas anderes.

Die goldenen Zitronen waren das mit Flimmern. Und was ist vom Sampler? Kein Mensch ist illegal. So, jetzt wurde mir gesteckt, dass ich eigentlich ein bisschen mehr überziehen könnte, weil die Sendung Radio Ech auf Deutsch nicht gestern stattgefunden hat, stattdessen im Prinzip die Musik dort laufen wird. Angesichts der hohen, jetzt schon Mittagstemperaturen in unserem Studio, habe ich auch aber mich entschieden, nicht noch etwas, was aus der Archivarbeit hervorgegangen ist, nämlich ein Interview mit Herrn Schreiber, dem Professor Schreiber, über deutsche Kriegsverbrechen in Italien, die sowohl vor 15 bis 20 Jahren weitestgehend unbekannt gewesen sind. In Deutschland ist nicht ein einziger, wenn ich das richtig in Erinnerung habe, jener Teilnehmer von Reichsführer SS und Polizei und der Division des Führers sind verurteilt worden für ihre massenhaften Abmordereien und Abschlechtereien von Zivilisten in Italien. Lasse ich jetzt, deswegen kriegt ihr lieber was zu hören, nochmal musikalisch von den Schmetterlingen, das Lied zum Schluss. Viel Spaß dabei.

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So Leute, das war's mit dem Mittagsmagazin Punkt 12, nur um eine Minute überzogen, beziehungsweise bald 1:30 überzogen. Verantwortlich für die Zusammenstellung war der Michael. Ihr hört das nächste Punkt 12, glaube ich, am nächsten Mittwoch und dann am nächsten Freitag. Also, bis dann. Ciao.

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Ein 102,3 megaherzliches Willkommen bei der Schwulenwelle auf Radio Dreieckland und radio.grenzenlos.ch am 13. August Anno Domini 2026. Für euch heute am Mikrofon ist der Dieter und ich hoffe, dass ihr euch mit mir 90 Minuten schwule Musik gönnen könnt. Bei einer Folge aus unserer Reihe Gay Music gilt ja Musik von Schwulen für Schwule und um Schwule herum. Aber nicht lange drum herum geredet, los geht's mit Adam Lambert und das sogar gleich zweimal.

Derzeit wird ja die zweite Staffel der kanadischen Erfolgsserie Heated Rivalry gedreht. Die Geschichte um Shane Hollander und Ilya Rosanoff wird um die Figuren Hockeyspieler Troy Barrett und den Social Media Manager Harry Strover erweitert. Im Frühling 2027 erscheint die neue Staffel. Bis dahin vergnügen wir uns mit dem Soundtrack der ersten Staffel. Mit Peter, Feist und Harrison.

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hab auf mich aufgepasst. Du sagst, er und ich, wir passen gut zusammen. Gut, dass du gegangen bist, nochmal gut gegangen.

schon was vom Strudelmodel gehört? Nein? Dann aber sicher von RuPaul.

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Das war von der neuen Madonna-CD. Ein Klassiker folgt nun bei G-Music, Rosenstolz mit Die Schlampen sind müde.

0: Und damit entlasse ich euch in den Abend. Nächste Woche übernehmen am Donnerstag meine lieben Kollegen Hartmut und Alex. Und bis dahin immer schön schwul bleiben oder werden oder mögen. Tschüss.
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0: schon sagen, im Großen und Ganzen ist ja ein wirklicher Auftrieb zu spüren und es wirklich sehr viel in Bewegung. Es sind immer mehr Menschen, die sich engagieren aus allen Altersgruppen. Das ist das Schöne dabei.
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14: Ich habe das Gefühl, also ich würde gerne mal eine Folge zu sich streiten machen, denn ich halte ja Konfliktmanagement für total essentiell und es wird sich zu wenig gut und respektvoll gestritten in unserer Gesellschaft. Ich glaube tatsächlich, wenn wir das in der Schule lernen würden, A, mit Emotionen umzugehen und B, wirklich gut miteinander in Konflikt zu gehen und das auszuhalten und Lösungen anzustreben, würden wir ganz anders in der Welt stehen. Aber da sind wir jetzt nicht. Und jetzt fühlen wir uns ohnmächtig. Und ich habe aus euren Gesprächen auch jetzt noch so mitgenommen, dass das erstmal ja auch total normal ist. Also, dass wir uns ohnmächtig fühlen angesichts der aktuellen Unfragen und dass das auch individuelle Erfahrungen sind, ist normal, ist menschlich, können wir auch soziologisch nachvollziehen. Aber ich würde gerne mal wissen, wie viele Menschen fühlen sich denn tatsächlich ohnmächtig? Also Heike, du hattest gesagt, man fühlt sich dann immer als Minderheit, ist man vielleicht gar nicht. Aber wie vielen geht es denn so? Habt ihr dazu Zahlen oder habt ihr dazu Studien?
15: Danke, Katharina, dass du nach Studien dazu fragst, weil diese Frage habe ich mir auch gestellt und dann habe ich mit Matthias Quent gesprochen. Matthias Quent kennen vielleicht einige von euch, ist Soziologe in Thüringen aufgewachsen und hat bis vor kurzem in Sachsen-Anhalt an der Hochschule Magdeburg-Stendal als Soziologe gearbeitet. Jetzt ist er wieder an der Uni in Jena. Und er hat in diesem Frühjahr auch ein neues Buch veröffentlicht. Das heißt nämlich Gegen die Ohnmacht, wie wir Krisen bewältigen und uns gegen den Faschismus wehren.

0: kennen wir von Matthias jetzt.
1: Mehr als die Hälfte der Bevölkerung der Befragten sind entweder ohnmächtig oder resigniert. Die Resignierten sind etwas aktiver, etwas sozial integrierter, aber immer noch nicht so hoch engagiert oder aktiv wie die dritte Gruppe der Flexiblen.
2: Also mehr als die Hälfte finde ich ehrlich gesagt ziemlich krass. Aber wer ist dann eigentlich die Gruppe, die trotzdem handelt? Und handelt dann wirklich jeder gleich gut?
1: Die Gruppe der Kämpfenden, das sind knapp 17% der Befragten, übrigens sowohl auch für faschistische Ziele kämpfend oder eben auch für demokratische. Gemeint ist vor allem, dass sie auf Krisen in der Regel in der Eigenangabe engagiert im Handeln reagieren. Und interessanterweise ist das auch die privilegierteste Gruppe, also die mit den höchsten Bildungs- und Einkommensgraden, diejenigen, die sagen, sie kommen am besten durch Krisen, diejenigen, die sagen, sie reden am öftesten über ihre Gefühle, die einen offenen Umgang haben, soziale Unterstützung haben.
3: Das ist also gar keine zufällige Gruppe. Die Aktiven sind privilegiert, haben mehr Bildung, mehr Einkommen, mehr soziale Unterstützung. Ich finde das auch dahingehend interessant, weil man das ja immer wieder sieht, dass die, die sich so stark für rechts engagieren und sich auf die Fahnen schreiben, so unterprivilegiert zu sein und sich da rausretten zu müssen, die gehen dann nach Hause in ihr Einfamilienhaus in der ländlichen Idylle und haben gute Jobs und sind gut aufgestellt, wo man sich immer denkt so, hä? Woher kommt denn das bitte? So, also das fühle ich gerade sehr, aber natürlich sind auch andere, die sich engagieren, privilegiert. Das kann ich auch nachvollziehen. Und man braucht wahrscheinlich einiges dafür, um so aufgestellt zu sein, dass man sich engagieren kann. Oder gibt es eben doch auch einen anderen Weg, aus dieser Ohnmacht rauszukommen? Das würde ich gerne von Matthias Quent auch wissen.
1: Dass gute Krisenbewältigung, die Vermeidung von Ohnmacht kommt durch das Handeln. Ja, es ist nicht etwas, für das es einen Masterplan gibt, sondern indem Menschen sich engagieren, indem sie tätig werden, vielleicht auch der Verzweiflung zum Trotz, dann entsteht sowas wie eine erfolgreichere Lebensbewältigung, aber auch eine höhere demokratische Orientierung und Integration. Und deswegen ist Engagement bei allen Dingen, die man in dieser Debatte vielleicht auch kritisch mit reflektieren kann und sollte, doch wirklich ein zentrales Mittel gesellschaftlicher Integration. Und gerade in solchen Zeiten, in denen nicht nur der Rechtsruck, sondern andere Krisen, Krieg, Klimakrise, alles wird teurer und so weiter, das ist ja auch alles noch da, so überfordernd wahrgenommen und erlebt wird.
0: Für Matthias Quent ist dieses Gefühl von Selbstwirksamkeit, also ich kann was tun und bewirken, wirklich zentral, auch um gegen den Faschismus zu gewinnen. Und die Frage ist ja natürlich, wenn Selbstwirksamkeit so wichtig ist, was ist eigentlich mit denen, die sich nicht wirksam fühlen? Fühlen die sich dann nicht auch automatisch von demokratischen Prozessen ausgeschlossen? Und ist es eigentlich ein Widerspruch? Matthias nennt das das Demokratieparadox. Und er sagt sogar, es gibt Gründe, warum ein bisschen Ohnmacht zur Demokratie gehört.
1: Das Paradox daran ist, dass Ohnmacht zugleich ein Widerspruch zu der demokratischen Ermächtigung von Bürgerinnen und Bürgern ist, und zu den damit verbundenen Grund- und Menschenrechten und auf der anderen Seite aber zum demokratischen Betriebssystem dazugehört, zumindest ein Mindestmaß an Ohnmacht zu akzeptieren und zu sagen, ja, okay, meine Partei hat die Wahlen verloren. Jetzt reiße ich nicht das Regierungsgebäude ab oder stürme die entsprechenden Bastionen, sondern ich akzeptiere das Wahlergebnis und sorge dafür, dass die Partei, die ich unterstütze, vielleicht beim nächsten Mal die Wahl dann wieder gewinnt.
0: Na, wenn ich Matthias so zuhöre, dann habe ich so wirklich mixed feelings. Ja, also wenn ich mir vorstelle, es eine demokratische Mehrheit in Sachsen-Anhalt wird es nach den Wahlen unter Umständen akzeptieren müssen, dass es trotzdem eine AfD-Landesregierung gibt. Das erzeugt jetzt wirklich Ohnmachtsgefühle. Und die Frage ist ja, es gibt ja schon viele Initiativen, Kulturorte und auch Vereine, die erleben, dass trotz demokratischer Mehrheiten eigentlich in den Kommunen dennoch sich zum Beispiel die CDU mit der AfD verbündet und AfD-Anträge unterstützt, um Fördermittel zu streichen. Ja? Und in Sachsen-Anhalt

0: steht es ja ganz konkret in Orten wie eben Salzwedel oder Bitterfeld-Wolfen, ist es schon passiert. Und wie kann man sich eigentlich darauf vorbereiten, dass das möglicherweise ab September flächendeckend passieren wird? Also wie kann man handlungsfähig bleiben, auch wenn es schlimmer wird? Das ist eine Frage, die habe ich Matthias zum Schluss gestellt. Und er hat konkrete Strategien und auch eine These, die sowohl ein bisschen prophetisch als auch, ich fand das so ein bisschen Cassandra-mäßig, wie er das formuliert hat. Und damit will er uns, glaube ich, alle nochmal wachrütteln.
1: Jetzt hat man noch die Möglichkeit, sich vorzubereiten. Es besteht die Möglichkeit, die entsprechenden Strukturen zu versuchen, so unabhängig wie möglich auch von staatlichen Zugriffen zu machen. Das wird unter dem Aspekt der demokratischen Resilienz ja auch in Institutionen gehandhabt. Vor allem ist das auch eine Aufgabe an Menschen außerhalb von Sachsen-Anhalt. Wo können sie unterstützen? Durch Spenden, durch die Unterstützung von Rechtshilfefonds beispielsweise, die dann in der Lage sind, auch die unter Druck stehende Zivilgesellschaft zu unterstützen, statt aufwendigen Plakatkampagnen oder irgendwelchen symbolpolitischen Anzeigen, die viele, viele, viele, viele, viele Tausend oder auch Zehntausende Euro kosten, ist es vielleicht sinnvoller, in sachsen-anhaltinischen Klein- und Mittelstädten Immobilien zu kaufen und den der Zivilgesellschaft dort zur Verfügung zu stellen. Also Autonomie herzustellen, Handlungsfähigkeit herzustellen, auch unter schwierigen Bedingungen. Rückzugsräume zu schaffen, festzustellen, dass sowas wie Self-Care unter den Bedingungen autoritärer Transformation auch eine Form von Widerständigkeit ist, um überhaupt handlungsfähig zu bleiben. Es gibt unheimlich viel, was man jetzt in Sachsen-Anhalt, aber auch in den anderen Bundesländern tun kann, um sich auf diese Situation vorzubereiten. Der Kampf um die Demokratie, der endet ja nicht mit einer rechtsextremen Regierungsübernahme. Der fängt dann eigentlich erst so richtig an, um da handlungsfähig zu werden, zu bleiben, unter erschwerten Bedingungen.
2: Das sind ja quasi jetzt wieder die zwei Ebenen, über die wir auch gesprochen haben, nämlich einmal, was bedeutet eigentlich dann so individuelle Strategien gegen Ohnmacht, aber auf der anderen Seite auch, welche strukturellen Strategien kann man jetzt finden, um gegen Ohnmacht und potenzielle Regierungsübernahmen vorzugehen oder da eine Demokratie auch möglichst zu sichern. Also es ist nicht nur ein politisches Problem, sondern auch etwas, was uns individuell trifft und somit auch Matthias Quent individuell. Da wäre jetzt mal die Frage, wie er eigentlich selbst damit umgeht.
1: Mein persönliches Gegengift gegen die Wahrnehmung von Ohnmacht, gegen auch die Erfahrung von Ohnmacht, ist im Grunde vor allem Gemeinschaft zu suchen. Und auch das kann man empirisch wieder zeigen. Ja? In dem Moment, wo man dann nicht alleine ist, wo man merkt, es geht, wenn man mal ehrlich darüber spricht, auch über Gefühle spricht, es geht auch anderen Menschen so. Und zwar nicht nur Einzelnen, sondern Hunderttausenden, Millionen. Und es ist auch kein neues Gefühl, sondern vieles von dem, was ich in dem Buch auch als Ohnmacht beschreibe, geht zurück auf Dynamiken, die Erich Fromm schon in den 1930ern in einem spektakulären Aufsatz ganz ähnlich beschrieben hat. Also festzustellen, dass das kein individuelles Problem ist, sondern es ist ein soziologisches, es ist ein politisches Thema und Problem, führt auch zu einer neuen Handlungsmöglichkeit, zu neuen Umgangsformen und vielleicht manchmal auch zu einem bisschen zynischen Humor.
3: Ja, Gemeinschaft finden, ehrlich sprechen und merken, es geht auch anderen so. Das sind ja irgendwie seine Prinzipien und das finde ich auch stark und gut. Und er zitiert Erich Fromm, er zitiert indirekt aber auch andere. Also wenn er von Selfcare spricht, Selfcare war eigentlich schon immer politisch oder kommt aus einem politischen Zusammenhang. Aus die schwarze US-amerikanische Bürgerrechtlerin Angela Davis hat darüber sehr stark gesprochen in den 70ern, wie wir, wenn wir gegen Rassismus kämpfen, auch Selfcare betreiben müssen, um unsere Kräfte wieder zusammenzufügen, die uns das ausnimmt. Also da stecken ganz viele Strategien drin, will ich sagen, die auch von anderen kommen. Und das ist total wichtig, dass wir dieses Wissen nicht vergessen, sondern mit dem Wissen arbeiten und ideell in Gemeinschaft gehen, aber dann auch persönlich in Gemeinschaft gehen. Und das empfinde ich auch als wahrscheinlich den einzigen Weg raus, das gemeinsame Suchen, gemeinsames Handeln und zu merken, okay, andere verzweifeln auch, lasst uns darin finden und nicht verzweifeln. Aber mich würde trotzdem noch mal interessieren, okay, wie geht es denn jetzt weiter? Also, wie gehen wir anders mit der Ohnmacht um?
0: Katharina, also genau diese Fragen habe ich eben Menschen gestellt, die in Sachsen-Anhalt schon sehr lange aktiv sind. Und ich habe die Frage gestellt, was hilft dir, dich nicht ohnmächtig zu fühlen angesichts der Wahlprognosen? Und ich wollte wissen, welche Beispiele aus den eigenen Erfahrungen meine Gesprächspartnerinnen teilen wollen, um andere zu ermutigen und zu bestärken. Also sozusagen virtuelle, aber auch ganz reale Gefühle von Gemeinschaft und Gemeinsamkeiten eben zu stärken. Und ich würde sagen, wir hören einfach mal zwei von meinen Gesprächspartnerinnen. Die erste ist Renate Bauer. Sie lebt und arbeitet in Gräfenhainichen und das ist eine der ziemlich kleinen Städte in Sachsen-Anhalt, knapp 11.000 Einwohnerinnen am Rand des großen Tagebauabbaugebiets bei Bitterfeld. Und Schlagworte, die man dazu, glaube ich, auch wissen muss: Deindustrialisierung, Strukturwandel, Abwanderung und 40% für die AfD bei der Bundestagswahl, bei den Erststimmen, das prägt die Realität von Renate. Und da ist sie eben in Gräfenhainichen zusammen mit anderen seit über 10 Jahren, seit 2016, in der Initiative Bund offen anders, Gräfenhainichen weltoffen aktiv.
4: Unsere Gruppe ist immer größer geworden. Wir waren zum Anfang 15 Personen und sind jetzt mittlerweile 63 Mitglieder. Allerdings kommen da noch viele Menschen dazu, die uns helfen, wenn wir Aktionen wie Kinderfest oder Straßenfest machen, Kleiderbörse. Und das ist aber nur der eine Teil. Der andere Teil ist, dass wir auch Menschen haben, die uns offensichtlich nicht mögen oder sogar fürchten. Wir haben am Anfang Drohungen persönlich bekommen, die in Bushaltestellen aushingen, oder es wurde ein Buttersäureangriff vor dem Kinderfest gemacht, Schlösser verklebt, damit wir auf der Freilichtbühne nicht auftreten können. Dies ist alles in diesen letzten Jahren dann aber sehr zurückgegangen und auch die zum Beispiel irgendwelche lautstarken Fahrten vorm Café gibt es nicht mehr. Das war nur am Anfang. Mittlerweile sind wir akzeptiert und wir kommen auch Menschen, die schon Ureinwohner von Gräfenhainichen sind und einfach Hilfe brauchen beim Formular ausfüllen, beim Gang zur Behörde, bei einem Rat im Leben oder einfach nur Kontakt suchen. Und wir versuchen dabei immer, Menschen mitzunehmen, dass sie von Hilfesuchenden zu Helfern werden. Also so, dass Menschen, die denen geholfen wurde, dann auch wieder anderen Menschen helfen und einbezogen werden bei uns in unserer Arbeit. Das denke ich, ist sehr wichtig, weil es wichtig ist, dass wir begreifen, dass Demokratie nicht ein Geschenk von oben ist, sondern dass es täglich neu von uns erarbeitet werden muss. Demokratie ist erkämpft worden. Demokratie ist wunderbar, aber sie muss auch gelebt werden und von allen auch mitgenommen werden.
3: Hilfe! Also Hilfe, schon wieder sowas, Buttersäureangriff vor dem Kinderfest. Also ich habe das Gefühl, man geht hier in so ein Rabbit Hole jedes Mal rein von Abscheulichkeiten, die einfach tagtäglich passieren. Und dann Renate zu hören, wie stabil sie da trotzdem bleibt und weitermacht und weitermacht und weitermacht und Demokratie als unermüdliche Arbeit sieht und die auch umsetzt, ist tatsächlich inspirierend. Heike, du hast noch jemand anderes mitgebracht, mit jemand anderes gesprochen, nicht wahr?
0: Die zweite Gesprächspartnerin hat mich genauso beeindruckt wie Renate, muss ich ganz offen sagen. Das ist Razan. Und Razan Al-Ashami lebt und arbeitet in Halle. Und das ist quasi ja auch das komplette Gegenteil von Gräfenhainichen. Ja. Über 220.000 Einwohnerinnen, Menschen aus 142 Nationen. Die AfD hat hier mit unter 30% eines ihrer schlechtesten Wahlergebnisse in Sachsen-Anhalt bei den Bundestagswahlen eingefahren. Und Razan ist hier schon sehr lange aktiv als interkulturelle Beraterin für Kitas, als Beraterin jetzt auch bei Miteinander. Und sie hat eine eigene Initiative für Frauen und Kinder mit Flucht- und Migrationserfahrungen gegründet. Und aus eigener Erfahrung sagt sie:
5: Als jemand, der Krieg, Flucht und Migration erlebt hat und sein Leben noch einmal von Grund auf neu aufbauen musste, habe ich gelernt, dass es normal ist, dass gesellschaftlichen Krisen erleben. Sie können auseinander driften, aber sie können auch lernen.

0: betroffen sind. Gleichzeitig sehe ich aber jeden Tag etwas anderes. Menschen, die sich füreinander einsetzen, die solidarisch handeln und die bereit sind, andere zu helfen. Deshalb schöpfe ich Hoffnung, vor allem aus meinem Vertrauen in die Menschen. Ich glaube, dass unsere Gesellschaften in Wirklichkeit stärker sind, als es manche Umfragen oder Schlagzeilen vermuten lassen.
1: Und das, was Razan erzählt hat, ja, wovon sie spricht, das ist einer der Gründe, warum ich eigentlich so mit Zuversicht in diesen Podcast gegangen bin. Und ich hoffe einfach auch, dass diese Zuversicht auf euch und alle, die es hören, ausstrahlt. Und sehr zuversichtlich hat es mich eben auch gemacht, mit Robert zu sprechen. Robert Fietzke, er ist geografisch quasi auf der Mitte zwischen Renate und Razan. Er ist Sozialarbeiter und seit seiner Jugend antifaschistisch aktiv und er leitet die Zora in Halberstadt. Halberstadt ist mit 40.000 Einwohnern eine der größten Städte im Ostharz, ist eine Domstadt, hat eine Hochschule und Theater und eine echt hübsche Altstadt. Und mittendrin in der Altstadt ist die Zora und das ist eines der ältesten soziokulturellen Zentren in Ostdeutschland, ja. Also seit 1991, damals besetzt von Jugendlichen, jungen Erwachsenen, die antifaschistisch und einfach nicht rechts unterwegs waren, im ehemaligen Wirtschaftsgebäude eines Klosters. Und wenn man heute auf die Webseite von der Zora guckt, dann ist die dreisprachig: Arabisch, Englisch, Deutsch.
2: Und ich muss auch sagen, ich komme ja aus Wernigerode, das liegt gleich neben Halberstadt. Und auch als ich jung war, gab es pro Stadt maximal einen Jugendclub, der sich irgendwie so einen Schutzraum auch geboten hat für alle, die nicht rechts waren. Und da war einer davon auf jeden Fall die Zora eben in Halberstadt. Und total wichtig für mein Aufwachsen zu merken, hey, da gibt es eine Gemeinschaft. Ich bin total gespannt, was Robert Fitz gesagt.
3: Wir haben im Zuge von doch gestiegenen Bedrohungen durch Neonazis, etwa in Form von Hakenkreuzschmierereien, Zutrittsversuchen und auch erfolgreichen Zutritten in die Zora und anderen Aktionen, haben wir doch, also die wir dann immer wieder veröffentlicht haben, öffentlich gemacht haben, haben wir doch eine recht große Solidarisierung aus der Bevölkerung erfahren, nicht nur aus Halberstadt, sondern auch darüber hinaus. Wir haben ja Solidarisierungsbotschaften bekommen, wir haben konkrete Angebote, Hilfsangebote bekommen, wir haben Spenden erhalten, wir haben Fördermitgliedschaften erhalten, das hat doch schon stark zugenommen, das freut uns sehr, das lässt uns dann auch spüren, dass

Genau, und diese Frage, wie kann ich selbst mitgestalten, auch wenn mir wirklich harter Gegenwind entgegenschlägt, ja, also wenn Veranstaltungen abgesagt werden, wenn Räume gecancelt werden, wenn Fördermittel gestrichen werden, genau diese Frage habe ich mit Arne Semsrott besprochen. Und Arne Semsrott, viele von euch kennen den, der leitet seit über 10 Jahren, fragt den Staat, das Transparenzportal, ist selber Journalist und hat eben auch gerade ein Buch veröffentlicht, hat ein Buch mit dem sehr sprechenden Titel Gegenmacht, die Zivilgesellschaft schlägt zurück, veröffentlicht. Und damit ist er auf Lesereise, vor allem in Sachsen-Anhalt. Und da, das haben ja auch viele mitgekriegt, hat erst die Absage seiner Lesung in der Stadtbibliothek und dann aber die Kehrtwende ziemlich für Schlagzeilen gesorgt. Und ich habe Arne gefragt, wie schafft man es eigentlich, erfolgreich

0: Sachsen-Anhalt angereist, um dabei zu sein. Und es gab einen richtig schönen Raum, wo so viele Menschen von ihrem Engagement berichtet haben, für ihre Initiativen geworben haben, sich darüber ausgetauscht haben, was sie alles machen. Und das war einfach richtig, richtig schön.
1: Anna hat es ja gerade eben beschrieben, wie es gelingt, diese Gegenmacht, die Zivilgesellschaft entfalten kann, dass das auch wirklich konkret dafür sorgt, dass Räume aufgemacht werden, ja. Und ich wollte von ihm noch mal wissen, welche Faktoren es dafür eigentlich braucht. Was ist da zusammengekommen?
0: An diesem Beispiel zeigt sich zum einen, dass es sich immer lohnt, in Konflikte zu gehen, die produktiv sind und nicht aus Angst vor der extremen Rechten den Status quo zu akzeptieren. In dieser ganzen Diskussion um meine Ausladung gab es einen demokratischen Streit und niemand ist auf die Idee gekommen, von den Medien die AfD dazu zu befragen. Die waren einfach komplett abgemeldet. Das ist, glaube ich, ganz entscheidend.
1: Arne betont eben auch noch mal, was Katharina, du hast ja eben auch gesagt, ja, die Zora für dich, der Ort, wo du in deiner Jugend warst, in Halberstadt, wo so viele Menschen hingehen, die anderen soziokulturellen Zentren und Vereine oder eben auch das Café, was Renate mit der Initiative in Gräfenhainichen quasi 5 Tage die Woche aufmacht für Seniorinnen, für Menschen, die Rat suchen oder die einfach auch nicht einsam sein wollen. Und Arne sagt dazu,
0: Und dann gibt es noch einen letzten Punkt, nämlich, dass in dem Moment, wo es die Absage der Stadtbibliothek gab, der Moritzhof direkt eingesprungen ist und mit einer Selbstverständlichkeit gesagt hat, natürlich machen wir die Lesung dann hier. Also, dass es dann dritte Orte, demokratische Kerne gibt, die das Rückgrat der Zivilgesellschaft sind.

0: mit ihrer Initiative, die bringt es für mich wirklich nochmal auf den Punkt, worum es jetzt geht.
1: Über unsere Sozialmedien oder vor Ort informieren wir Menschen über Wahlen und ermutigen diejenigen, die wählen dürfen, von ihrem Wahlrecht Gebrauch zu machen. Gleichzeitig bringen wir Menschen zusammen. Menschen, die wählen können und Menschen, die selbst kein Wahlrecht haben, sich aber Sorgen um ihre Zukunft und die Zukunft ihrer Kinder machen. So entstehen Gespräche, Verständnis und gegenseitige Unterstützung. Ich glaube, jede und jeder kann etwas dazu beitragen. Hoffnung weiterzugeben, Menschen zu ermutigen und politische Beteiligung zu stärken. Auch wenn es manchmal nur kleine Schritte sind. Babysteps. Genau diese kleinen Schritte helfen uns dabei, gemeinsam voranzukommen.
2: Ja, was haben wir jetzt in dieser Folge über Ohnmacht gelernt?
0: Und über paradoxe Zuversicht.
3: Es ist eine paradoxe Zuversicht, die ja bei diesen ganzen Stimmen durchkommt. Also ich fand, es sind jetzt gerade am Ende nochmal so eine geballte Ladung an Zuversicht und Menschen, die ja wirklich vor Ort sind, die nah dran sind, die krasse Sachen machen und ganz zuversichtlich reingehen. Mich lässt es schon mit einem positiven Gefühl auch irgendwie zurück. Meine Ohnmacht ist nicht weg. Aber was ich gelernt habe in dieser Episode, was ich stark finde, ist auch, ja, das gehört auch dazu. Also so beschissen dieses Gefühl auch ist, sich ohnmächtig zu fühlen, das auszuhalten, ist auch Teil des Lebens.
2: Ich glaube, ich bin viel naiver in diese Folge eingestiegen. Ich habe ja im Vorgespräch gesagt, ja, also ich bin eigentlich nie ohnmächtig. Und ich kann das schon auf mich anwenden im Sinne von, ich spüre das natürlich nicht so als Struktur, weil mich vielerorts zum Beispiel Marginalisierungen einfach nicht treffen. Und ich ja auch mich als weiße Frau jetzt zum Beispiel durch MV bewege und dadurch einfach vielen Mechanismen gar nicht ausgesetzt bin. Obwohl ich gleichermaßen schon auch punktuell immer wieder Ohnmachtserfahrungen mache und aber irgendwie auch schnell immer in der Handlung bin. Also ich glaube, ich habe durch diese Folge gelernt, dass es auch einen Pausenknopf gibt und man da erstmal einen Schritt vielleicht reinguckt im Sinne von, was ihr vorher formuliert habt, wo ist eigentlich dieser Trauerprozess für Sachen, die nicht funktionieren oder die schiefgehen. Sich das zuzugestehen, ist, glaube ich, schon was ziemlich Großes. Und dann auch das Learning zu haben, wie du auch gesagt hast, Katharina, Ohnmacht gehört irgendwo dazu. Und wenn man auch über Strukturen nachdenkt, wird man früher oder später automatisch da in diese an Grenzen wahrscheinlich stoßen. Gleichzeitig war ein wichtiger Gedanke, den wir jetzt hier besprochen haben, auch, dass ich schon auch, und das möchte ich mir beibehalten, Ohnmacht verwandeln kann in zum Beispiel gemeinsame Wut oder grundsätzlich Gemeinsamkeit in gemeinsame Orte, um sich zu engagieren und eben nicht nur als individuelles Ohnmachtserfahrungsgefühl, sondern zu sagen, wo trifft es andere Menschen auch und wo, in welche Richtung gucken wir dann gemeinsam?
0: Ich würde einfach sagen, wenn ich euch beiden jetzt auch nochmal zum Schluss zuhöre, ich bin wahnsinnig dankbar dafür, dass so viele Menschen unter so unterschiedlichen Bedingungen in Sachsen-Anhalt und in Mecklenburg-Vorpommern schon so lange demokratisch aktiv sind und so eine unglaubliche Zuversicht ausstrahlen, das macht mich glücklich. Und danke, Juli, dass du Erich Fromm mitgebracht hast. Das habe ich wirklich auch gelernt in dieser Folge, dass dieses Lesen von Büchern einen auch wirklich weiterbringen kann. Ja? Und wissen, diese Kombination aus Aktivismus, aus klugen Büchern, aus Engagement vor Ort. Ich hoffe, dass so ein bisschen von dem Glück, das wir auch hatten bei der Produktion dieser Folge, dass wir es auch

0: weitergeben können. Und ich hoffe, dass diese Zuversicht, die von diesem Engagement vor Ort ausgeht, ja, die von den dritten Orten, dass das wirklich was ist, was sich lohnt zu verteidigen, zu unterstützen und dass auch das Verteidigen und Unterstützen, dass das auch glücklich macht.
1: Und dass wir mehr streiten müssen.
0: Das auch.
2: Und das Wichtigste ist ja eigentlich Gemeinschaft, ne? Es geht darum, wie funktioniert unsere Gesellschaft, wie funktionieren wir miteinander, und dazu können wir auch nur in Gemeinschaft kämpfen. Und was ich schön finde, ist auch dieser Podcast, diese Aufnahme ist ja auch eine Gemeinschaft, und es war für mich total gewinnbringend und heilsam, irgendwie auch mit euch zusammen darüber zu sprechen. Und ich hoffe, diese Erfahrung überträgt sich auch an unsere ZuhörerInnen, denen ich jetzt Goodbye sagen möchte und aus der Folge ausleiten möchte. Vielen Dank fürs Zuhören bei dieser 5. Folge.
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0: Und ich will mich nochmal bedanken bei allen, die sich Zeit genommen haben, mit uns zu sprechen. Bei Rasan, bei Renate, bei Robert, bei Matthias und Arne. Und natürlich bedanken wir uns auch bei Benjamin Jenak, unserem tollen Toningenieur. Ja, macht's gut. Geht raus, geht in die Lesungen, Veranstaltungen und habt hoffentlich einen guten, aktiven, engagierten Sommer. Tschüss, tschüss.
2: Tschüss.
1: Tschüss.
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1: Herzlich willkommen zu O-Ton Playback bei Radio Dreieckland. Demokratische und freie Planwirtschaft? Unter diesem Titel sprach Walter Zeug am 23. Juli 2025 im Rahmen der Vortragsreihe Demokratische Planwirtschaft in Zeiten der Klimakatastrophe in Freiburg. Der Vortrag fand auf Einladung von Labanda Wager, unterstützt von der FAU Freiburg, im Susi-Café statt.
2: Walter ist Ingenieur und beschäftigt sich mit Lebenszyklusanalyse. Er ist am Helmholtz-Zentrum für Umweltforschung in Leipzig und wird uns heute etwas über kybernetische, demokratisch-ökonomische Planung für einen nachhaltigen gesellschaftlichen Metabolismus erzählen.
3: Ja, es soll mir darum gehen, die Frage, ob es irgendwelche Formen von demokratischen und freien Planwirtschaften geben kann, mit einem Konzept zu beantworten, was wir in den letzten 3 Jahren ausgearbeitet haben, was wir Cybernetic Democratic Economic Planning nennen oder auf Deutsch kybernetische demokratisch-ökonomische Planung, Wirtschaftsplanung, Planwirtschaft, diese Begriffe sind da austauschbar, für einen nachhaltigen gesellschaftlichen Metabolismus, also das ist letztlich das Ziel davon. Ja, was man hier sieht, ist qualitativ aufgetragen, aber untersetzt durch quantitative Daten, den Verlauf der Produktion von Waren, gemessen hier einfach am GDP, am globalen GDP, also quasi Bruttoinlandsprodukt. Man könnte auch sagen, das ist die Messung von Tauschwert. Dann die ökologischen Auswirkungen und die Ressourcennutzung, als auch den Grad der gesellschaftlichen Bedürfnisbefriedigung. Das ist hier aufgetragen als der Human Development Index. Da zählen eine ganze Reihe von Indikatoren rein, über die will ich jetzt gar nicht im Detail diskutieren. Das ist bestimmt auch nicht die beste Metrik, die es zu dem Thema gibt. Aber was man hier letztlich einfach sehen kann, ist, dass insbesondere seit den 1950ern die Produktion von Waren, also das heißt die Produktion von Tauschwert, als auch die ökologischen Auswirkungen und die Ressourcennutzung exponentiell gestiegen sind, aber der Grad der gesellschaftlichen Bedürfnisbefriedigung, also solche Sachen wie, dass alle was zu essen, was zu trinken haben, Dach über dem Kopf etc. pp., nur linear. Und die unmittelbare Schlussfolgerung, die man hier draus eigentlich ziehen kann, ist, dass es sozusagen die Veranschaulichung des Herrschafts, des Tauschwerts über den, ich sag mal, Gebrauchswert im Kapitalismus. Ja, also es geht halt eben nicht um ein gutes Leben für alle, sondern es geht halt eben darum, diesen Tauschwert, diese Produktion von Waren zu maximieren. Das ist das Ziel des Kapitalismus. Und darin war bis 2020 auch relativ erfolgreich, auch wenn das natürlich von notwendigen systemischen Krisen immer mal wieder in Frage gestellt wird. Wie könnte jetzt eine sozial-ökologische Transformation aussehen? Wenn man mal in dieser relativ technischen Darstellung bleibt, würde eine sozial-ökologische Transformation ungefähr so aussehen. Es gänge global gesprochen um eine exponentielle Steigerung oder überhaupt eine Steigerung der gesellschaftlichen Bedürfnisbefriedigung.

nachhaltig zu befriedigen. Ja, das ist sozusagen ein bisschen die Frage, die an dieses System herangetragen wird. Und letztlich ist die Challenge hier, man könnte es auch nennen, eine doppelte Entkopplung. Wie gesagt, das ist die sehr technische Dimension dieser sozial-ökologischen Transformation. Die erste Entkopplungsdimension ist die Entkopplung gesellschaftlicher Bedürfnisse von einer immer mehr steigenden materiellen Produktion. Das heißt, sie muss relativ suffizient und effektiv sein, diese Ökonomie. Die zweite Dimension ist die Entkopplung dieser dann suffizienten Produktion eben von sozialen, ökologischen und ökonomischen Auswirkungen, so gut es geht. Das heißt, sie muss immer noch sehr effizient sein und darum spielen Technologien, effiziente Technologien auch eine sehr starke Rolle. Man kann auch drei weitere Kriterien, nämlich die Kriterien von Nachhaltigkeit, hier anlegen. Soziale Nachhaltigkeit wäre hier die langfristige und globale Befriedigung von gesellschaftlichen Bedürfnissen. Das ist quasi das gute Leben und das ist der Zweck dieser Gesellschaft, dieser Ökonomie und letztlich der ganzen Veranstaltung. Ökonomische Nachhaltigkeit sind Technologien und Wirtschaftsstrukturen, die so effizient, effektiv und gerecht sind, dass sie es eigentlich erst ermöglichen, eine soziale innerhalb einer ökologischen Nachhaltigkeit zu erreichen. Und die ökologische Nachhaltigkeit, das dürfte weitgehend bekannt sein, ist die langfristige Stabilität unserer Umwelt, also letztlich innerhalb von planetaren und regionalen Grenzen zu leben. Es hat sich, glaube ich, in den letzten Jahren schon noch mal mehr herausgestellt, als das schon immer eigentlich erkennbar war, dass der Kapitalismus die Ursache der zunehmend eskalierenden sozialen und ökologischen Krisen ist und das Interesse an gesellschaftlichen Alternativen auch ein Stück weit zumindest nicht veräppt ist. Ich will jetzt mal keine Prognose wagen, ob es zunimmt oder nicht, aber es gibt auf jeden Fall dieses Interesse an gesellschaftlichen Alternativen. Viele von diesen gegenwärtigen Debatten, die stützen sich auch auf historische Beispiele, häufig halt eben leider nur auf historische Beispiele und da ist zu lesen von beispielsweise so missionsorientierten zentralen Planungen, wie das beispielsweise in den Kriegswirtschaften der USA und der UK im Zweiten Weltkrieg der Fall war. Diese Diskussion um solche Formen kapitalistischer Planung, die bleiben jedoch innerhalb immer von kapitalistischen Strukturen und lassen diese Logiken unangetastet. Also diese Logiken sind Privateigentum an Produktionsmitteln, Kapitalakkumulation, Geld und Lohnarbeit. Es gibt zunehmend auch wieder in den letzten Jahren aus einer autoritären und vermeintlich linken Ecke das Aufgreifen von Modellen autoritärer, zentralistischer Planung, wie es die beispielsweise in der Sowjetunion und der DDR gegeben hat, die bekanntermaßen gescheitert sind und das auch nicht zufällig war. Oder auch Bezugnahmen auf autoritäre Marktsozialismen, so wie wir die aktuell in China beobachten können, die in der globalen Konkurrenz, also auch in der globalen kapitalistischen Konkurrenz, ja eine gewisse Durchsetzungskraft entfaltet haben innerhalb der letzten Jahre. Die kybernetisch-demokratisch-ökonomische Planung hingegen, die strebt eine demokratische, nicht autoritäre und technologisch sehr weit fortgeschrittene, wissenschaftlich fundierte kybernetische Wirtschaftsplanung an und versteht sich letztlich als ein Werkzeug. Ja? Also diese kybernetisch-demokratisch-ökonomische Planung ist nicht die Gesellschaft an sich, das ist nicht die Sozialstruktur, das ist nicht das politische System, sondern das, was ich hier vorstelle, ist ein ökonomisches Tool, welches sich solche Gesellschaften bedienen können. Und wer nochmal sehr tief eintauchen will in die gesellschaftlichen Diskussionen zur demokratisch-ökonomischen Planung, den empfehle ich beispielsweise das Buch Creative Construction, herausgegeben von Christoph Sorg und Jan Groß. Das sind im Wesentlichen die Grundlagen, also die sozusagen politischen Grundlagen, auf die dieses Konzept hier aufbaut. Und darum gehe ich auf die nicht nochmal explizit ein. Ne? Das ist mir ganz wichtig dazu zu sagen. Es geht hier nicht darum, eine Gesellschaft zu skizzieren, sondern es geht hier um ein Tool, was solche Gesellschaften anwenden können. Und eins kann als sicher gelten, nämlich dass sowohl dieses Tool als auch diese Gesellschaften sich verändern werden. Ja, also das, was ich hier zeige, ist kein Auspinseln sozusagen irgendeiner Utopie, was dann auch genau so irgendwie eintreten wird. Man kann auch sagen, dass ein Anspruch dieses Modells
eine emanzipatorische und solidarische Gesellschaft.

die gewesen, die auf die Ineffizienz dieses Systems zurückzuführen sind. Also beispielsweise, dass halt eben diese Kommandos oder diese zentrale Planung an sich ja nicht einfach dysfunktional war, sondern auch darin, dass es keine

das Bottom-up von unten sozusagen zu machen und halt eben nicht durch diese zentral-autoritären Systeme. So, jetzt gehe ich über zu den etwas innovativeren wissenschaftlichen Ansätzen, die man hierfür anwenden kann. Im Wesentlichen

5 Tonnen. So, in der zentralen, also wir haben jetzt wieder eine Störgröße, die reinkommt, ne? Und dieser Finger kann nicht mehr so zur Nase geführt werden, wie wir das ursprünglich dachten. Im Gegensatz zu einer zentralen Planwirtschaft muss man jetzt nicht anfangen, in irgendeinem großen Apparat alles umzustellen, sondern was jetzt passiert ist, dass einfach weniger Tokens, na, jetzt kommt dieser Adaptionsmechanismus aus der zentralen Planung quasi zum Tragen, dass einfach weniger Klimatokens quasi zur Verfügung stehen. Das heißt, Menschen, aber auch Institutionen wie diese Kindergärten haben jetzt weniger Klimatokens zur Verfügung und werden natürlich umso mehr auf Produkte gehen, die halt eben weniger klimaintensiv produziert worden sind. Und auch die Produzenten, also beispielsweise die Bäckereien, werden das ja sehen und dann halt eben überlegen, okay, wie können wir ein Brot produzieren, was noch weniger klimaintensiv ist. Das heißt, dieses System kann sich quasi selbst solchen veränderten Rahmenbedingungen anpassen, wenn sich halt diese Tokenmengen verändern, gemessen halt eben an beispielsweise den Umwelt Auswirkungen oder wir beschließen, dass wir doch irgendwie gesellschaftlich 100 Stunden weniger im Monat arbeiten wollen. Oder im Jahr eher gesagt. Also das eine ist quasi diese Betriebsaufwendung. Das heißt, so refinanzieren sich, in Anführungsstrichen, ist aber kein Finanzieren, weil es sind ja keine Preise, ist auch kein Geld, aber so refinanziert sich quasi dieses Produktionssystem in Form der einfachen Reproduktion über diese Weitergabe der Tokens. So, noch viel, fast noch wichtiger aber für solche Planwirtschaften ist nicht nur die einfache Reproduktion, sondern wie man Investitionen steuert. Das war auch ein historisch sehr großes Problem. DDR, Sowjetunion haben das alle nicht gut geschafft. Und hier gibt es im Wesentlichen drei Mechanismen, die wir uns vorstellen. Also es gibt dieses Budget für Investitionen, was wir am Anfang neben diesen 5 anderen oder 4 anderen Budgets sozusagen bereitgestellt haben. Und dieses Budget kann jetzt quasi an Organisationen und Betriebe, also beispielsweise an einer Bäckerei, verteilt werden über drei Mechanismen. Der erste ist, dass jede Organisation bekommt einen gewissen Anteil dieser Budgets einfach pauschal ausgehändigt. Das heißt, die können selbst darüber entscheiden, was für Innovationen sie machen wollen, beispielsweise einen besseren Ofen ranzuholen. Die müssen jetzt nicht für jeden Mist, für jede kleine Verbesserung erstmal irgendeinen Antrag stellen. Das zweite System ist, dass jede Organisation, aber auch jedes Individuum eine kleine Menge an Tokens zur Verfügung gestellt bekommt, die es quasi Organisationen spenden kann. Das ist sozusagen wie eine demokratische Wahl und Abstimmung darüber, wo Dinge passieren, die wir besonders gut finden oder wo wir glauben, dass man mit Innovation, Investitionen, mit Verbesserungen noch mehr oder sinnvollere Sachen für eine Gesellschaft rausholen könnte. Das heißt, wir übertragen dann halt eben einfach eine Bäckerei, die besonders gute Sachen macht, in Teil von diesem Budget, was wir individuell verwalten können. Und es gibt vielleicht eine Form von Institution, über die relativ großen Teil dieser Investitionstokens verhandelt, wo man dann, das könnten eine Form von Banken sein, ich will diesen Begriff gar nicht so richtig in den Mund nehmen, ne, aber so könnte man sich es unter heutigen Kategorien vorstellen. Beispielsweise man hat einen gesellschaftlichen Bedarf für einen neuen Kindergarten in einem bestimmten Stadtviertel. Ne? Also man merkt, Mist, die Kinderbetreuungskapazitäten reichen hier nicht aus. Wir brauchen eigentlich einen neuen Kindergarten. Dann kann es ein Kollektiv geben von Menschen, das sich zusammenfindet und sagt, hey, wir wollen das in Angriff nehmen, wir sehen das Problem, wir haben dafür eine Lösung. Wir schreiben jetzt mal ein Konzept für einen guten Kindergarten. Was brauchen wir dafür? Wir brauchen ein Gebäude, wir brauchen dafür im Jahr so und so viel Spielzeug, wir brauchen dafür Windeln, wir brauchen dafür Essen, wir brauchen dafür auch Heizenergie, wir brauchen dafür Strom. Also die machen sozusagen einen kleinen Plan, was für so einen Kindergarten braucht. Und dieser Plan wird dann quasi als so eine Form Antrag eingereicht und dann darüber erstmal geschaut, ist das überhaupt plausibel? Ja, also geht das überhaupt? Kann man den Kindergarten mit so einem Gebäude betreiben? Ist die Annahme für den Energieverbrauch realistisch? Also solche Sachen werden dann geprüft und es wird auch geprüft, ob das tatsächlich notwendig ist oder ob da jemand die dritte Bäckerei in der gleichen Straße neben bereits zwei bestehende stellt. Wenn die gesellschaftliche Notwendigkeit gegeben ist und das alles plausibel ist, dann bekommt die sozusagen den Zuschlag für diese Investition. Also das heißt, die bekommen sozusagen Tokens zugeteilt und mit diesen Tokens können sie sich dann halt eben in dieser Ökonomie das organisieren, was sie halt eben brauchen, um diesen Kindergarten aufzubauen und zu betreiben. So, im einfachsten Fall, sozusagen im Alltag dieser Ökonomie könnte man sich das so vorstellen, dass man ähnlich wie man heute vielleicht so Informationen über Nährwerte auf Produkten halt eben einfach so einen dreidimensionalen Preis findet. Ja, also das wäre sozusagen die Konfrontation im Alltag mit diesem System. Es ist schon so, dass das alle Personen möglichst verstehen sollten, was im Hintergrund passiert. Aber der Vorteil letztlich so eines Systems ist, dass man über diesen Ressourcen-, Klima- und Sozialpreis, der sowohl

quasi relativ objektiv messbare Größen als auch gesellschaftliche Verhandlungen sozusagen in sich beinhaltet, nicht nur die gesellschaftlichen und ökologischen Aufwendungen von Produkten widerspiegeln kann, sondern das ermöglicht halt eben eine relativ bequeme und einfache Aggregation von Informationen und es erspart vor allem irgendwie die beständige und immerwährende notwendige Verhandlung mit irgendwelchen Leuten, wenn ich auch nur ein Brot haben will. Ja, also wir müssen jetzt nicht immer für jedes Brot, was man sich holen will, irgendein Plenum machen oder wie man das genau jetzt macht und organisiert oder ob wir jetzt Matjes haben wollen oder nicht. Ja, also es ist sozusagen eine Form einer gewissen Automatisierung und Vereinfachung des Systems, was eigentlich eine sehr komplexe Koordinationsaufgabe ist. Man kann eigentlich theoretisch selbst heute schon

0: Das Ziel ist es, nachhaltige gesellschaftliche Stoffwechselprozesse zu erreichen, indem wir halt eben Bedürfnisse, Ressourcen und Arbeitskapazitäten in ein sinnvolles, qualitatives, quantitatives, zeitliches und räumliches Gleichgewicht zueinander bringen. Also das heißt, im Fall von den ökologischen Auswirkungen innerhalb ökologischer, aber halt eben im Fall von sozialen Auswirkungen innerhalb der gesellschaftlichen Grenzen zu bleiben. Warum Care-Arbeit, also diese nicht-institutionelle Care-Arbeit, mitbilanzieren? Denn es braucht das, damit sie als Teil einer kollektiven Arbeitsbilanz auftaucht und letztlich auch gespiegelt wird, dass sie in einem gesamtgesellschaftlichen Interesse ist. Dadurch wird Care nicht nur entprivatisiert, sondern auch verhandelbar und organisierbar und damit hoffentlich auch effizienter, effektiver und vor allem gerechter aufgeteilt und vielleicht halt eben auch angenehmer, weil man sie in anderen Umfeldern machen kann, als es heute größtenteils der Fall ist. Diese kybernetisch-demokratisch-ökonomische Planung ist, das habe ich eingangs gesagt, ein Instrument zur Planung und Kontrolle von diesen Stoffwechselprozessen. Es ist auf der einen Seite eine detaillierte Nachhaltigkeitsbewertung, es ist auf der anderen Seite eine stofflich-soziale Bilanzierung, es ist ein Tool zur Vernetzung von ökonomischen Akteuren und es ist die Aggregation mit der Möglichkeit zur Disaggregation von solchen Preisinformationen, also das heißt halt eben der Ressourcen-, Klima- und Sozialaufwendung für Produkte und das im Gegensatz zu Preisen relativ objektiv messbar und transparent. So, das ist natürlich nicht das Ende der ganzen Story, sondern was es braucht, ist nicht nur eine detaillierte Einbettung dieses Tools der ökonomischen Planung und kybernetischen Planwirtschaft in politische Systeme, weil dieses politische System inklusive all seiner Institutionen, wie das organisiert ist, das habe ich jetzt nicht beschrieben, aber diese Einbettung braucht es natürlich. Dazu braucht es auch noch eine ganze Reihe von weiteren Konzeptionen. Und was der nächste Schritt ist, das werden wir jetzt tun, ist vor allem Simulationsberechnungen durchzuführen. Also das heißt tatsächlich zu gucken, wenn man das beispielsweise in Computermodellen anwendet oder auch beispielsweise in Online-Games umsetzt, was passiert dann eigentlich, wie verhalten sich Menschen unter bestimmten Annahmen konkret sozusagen in solchen Systemen.
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Neue Imano hier aus Niederlande. All Too Late von der neuen EP Entangled im Feature mit Rodé. Erschien am 2. Mai auf Deadbeats. Als nächstes haben wir von der neuen Audio Remix EP Where the Chaos Lies den Track Niamata, den Ruben Remix. Aber mit auf der EP auch Remixes von Ed Rush, Pytheas, Prolix. Erschien 25. April, Blackout Music.

Niamata von Audio im Aruban Remix hier bei den Frequency Sessions auf FSK 93.0 Hamburg. Und wir kommen zum letzten Neurelease für diesen Monat. Das Debütalbum von Saint Rider aus Moskau ist raus. Release war der 27. April auf Neuropunk Records. Wir hören den Track Halo.

Das war zuletzt hier von Saint Rider, Halo. 27. April released auf Neuropunk Records. Und wir kommen zu den Dates vom Monat Mai. Ziemlich vollgepackt hier in Hamburg für diesen Monat. Wir haben heute Abend am 3.5. ab 23 Uhr direkt nach den Frequency Sessions Drop It im Studio 21 in Buxtehude. Dann am Donnerstag, den 8.5. um 18 Uhr gibt es einen Drum-Bass-Barabend in der Locke am Fischmarkt. Am Hafengeburtstag-Wochenende gibt es auch viel Drum-Bass hier in der City. Am Samstag, den 10.5. 23.30 Uhr gibt es die Denieren-Party hier im Gängeviertel mit meiner Wenigkeit. Am gleichen Tag, am 23 Uhr, gibt es die Drumbude-Hafengeburtstag-Spezial mit Lüder Buddha im Hafenklang. Und einen Tag vorher, am 9.5. gibt es Wop Wop Spezial, auch Hafenklang. Am Donnerstag, den 15.05. 19 Uhr, gibt es hier die Drummerei Open Deck Sessions im Gängeviertel von Step Into Bass.

Und am Samstag, den 17.05., gibt es die neue Ausgabe der Drambule für den Monat Mai, auch im Hafenklang, 23 Uhr. Und am gleichen Abend ein kleiner Tipp hier im Gängeviertel in der Druckerei. Das Aus der Jugend hat ihr Album rausgebracht, Freiburger Punkband mit einer Drum-Bass-Aftershow-Party. Und auch am gleichen Abend, 17.05. ab 22 Uhr, die Subways in der Roten Flora.

Und Freitag, den 23.05. ab 20 Uhr gibt es die Frequency Sessions in einer Live-Special-Ausgabe aus Freiburg, Radio Dreieckland 102,3 MHz. Und am gleichen Abend, 23.05. ab 23 Uhr, Bass Oldesloe Volume 4 im Imni-Haus in Bad Oldesloe. Und am Samstag, den 24.05. ab 12 Uhr, Groove District mit Step Into Bass, auch hier im Gängeviertel in der Fabrik. Und am 30.05. 23 Uhr gibt es die Liquid Concrete mit Serum, Gründer von Soup Up Records und Teil von den Kings of the Rollers. Wir freuen uns, ihn hier in Hamburg begrüßen zu dürfen, Fundbüro, 30.05. Und dann die Woche drauf, 7.06. 20 Uhr, neue Ausgabe der Frequency Sessions, ab 20 Uhr hier auf FSK 93.0 Hamburg.

0: Und wir freuen uns heute hier im Studio, die Liquid Concrete Crew begrüßen zu dürfen. Wir machen jetzt noch einen kleinen Talk, bevor sie für uns hier an die Wheels of Steel treten. Und zum Einstieg für alle, wo ich noch nicht so gut kenne, wer oder was verbirgt sich hinter der Liquid Concrete Crew? Wie viele Menschen seid ihr eigentlich? Erzählt doch mal ein bisschen was über eure Anfänge und eure Vision mit Liquid Concrete.
1: Ja, hallo. Also hier ist erstmal 8-Ball. Und ich möchte dieses andere auch mal Hallo sagen, jetzt hier sofort.
2: Hier ist Finn, aka der Vibe.
3: Hier ist Sinan, aka Syndicate.
4: Und Robin, aka I Am.
1: So, das sind vier Leute von uns, die heute Zeit hatten, zur Einladung von Frequency Session zu kommen, zu folgen. Und mega danke, danke für die Einladung, wir freuen uns mega. Auch cool, dass du so ein Format hier aufbaust und Drum Bass im Radio präsentierst in Hamburg, also mega.
2: Ja, richtig geil.
0: Genau. Ja, danke, schön, dass ihr hier seid. Ja,
2: schön, hier zu sein.
1: Es entschuldigen sich Duaba und Madeleine, unsere beste helfende Hand, die uns immer unterstützt bei allem, aber leider nicht auflegt, aber vielleicht überreden wir sie mal mit diesem Radioaufruf, sich mal da der Sache anzunehmen. Ja, also Liquid Concrete, wie lange sind wir schon dabei? Seit über 10 Jahren. Sinan weiß das immer ganz genau.
3: Ich glaube, die erste Party war 2013.
1: 2013, das kommt ungefähr
3: 2014
1: hin.
3: War die erste Party, wo ich dabei war.
1: Okay, genau. Und wir haben uns gegründet, damals mit Submatic zusammen. Submatic, allen noch vielleicht bekannt aus dem Liquidity-Umfeld aus Hamburg. Und die wollten mal auch den Liquidity-Style nach Hamburg bringen. Und so haben wir uns mal zusammengeschlossen, also die Jungs mit mir. Und dann haben wir hier angefangen, die erste Liquid Concrete zu machen im Hafenklang, im Ziegelsaal, im Docks. Und dann ging das los, das Ganze. Und ja, was ist unsere Vision? Die Vision von Liquid Concrete ist grundsätzlich, Drum & Bass auch ein bisschen aus dem dunklen Keller rauszuholen. Alles sehr, sehr beleuchtet, was Besonderes zu schaffen und einfach so ein, vielleicht Leuchtturm-Event, Drum & Bass Partys in Hamburg zu machen. Mit großen Bookings, das ist unser Ziel und wir haben es, glaube ich, auch schon erreicht.
0: Ja.
1: Mit allerhand tollen Bookings. Was ist denn was waren eure Lieblingsbookings? Meins bei NDC?
2: Muss ich mich ganz klar anschließen.
1: Okay.
3: Auf jeden Fall NDC.
1: NDC, okay. Robin?
4: Ich muss Pythias sagen.
3: Pythias war auf jeden Fall mit dabei, ja. Aber NDC hat auf jeden Fall abgerissen.
1: Pythias hat gerockt auf jeden Fall. Genau wie Serum, der jetzt demnächst wieder da ist, der hat auch den Laden zersägt und zerlegt auf jeden Fall. Ja, was ist unsere Vision? Wir wollen einfach konstant weiter gute Drum-and-Bass-Partys in Hamburg präsentieren. Immer wieder ja, einen besonderen Club ausfindig machen, so wie zuletzt das Mojo, was jetzt mitmacht und auch Bock auf Drum-and-Bass-Partys hat, um dem einfach auch einen gewissen Rahmen zu geben, mal einen großen Raum, große Lichtanlage, fette Soundsystem und einfach einen Ort auch zu bieten, der mal völlig aus dem Rahmen fällt. Ja.
0: Ja. Cool, habt ihr quasi schon meine nächste Frage beantwortet, was ihr dem Publikum bieten wollt. Ich finde, das kriegt ihr auch relativ erfolgreich hin. Ihr habt krasse Locations, wo sonst kein Drum Bass läuft und wirklich die Big Names der Szene, wirklich Respekt dafür. Wie wählt ihr denn die DJs und die Acts für eure Events aus? Stimmt ihr da ab? Wie kommt ihr auf eure Bookings? Habt ihr ein bestimmtes Konzept oder eine Philosophie, wie ihr die Bookings auswählt?
1: Also tatsächlich nicht so wirklich, wie man sich das vielleicht vorstellt für ein Kollektiv, dass man sich da tagelang und wochenlang den Kopf zerbricht und grübelt. Also es schwankt ein bisschen hin und her. Meistens mache ich mal einen Vorschlag so und alle folgen. hin und wieder kriegen wir es auch mal hin, dass wir sagen, ey, jetzt nehmen wir uns mal Zeit und es kommen Vorschläge in die Runde und dann gibt es dann doch so eine Art Abstimmung und geht in die Richtung. Aber grundsätzlich, es kommt so ein bisschen rein, wie so ein Gedanke kommt in den Raum und plötzlich ist es da. Es gibt eine Anfrage raus, der Künstler sagt ja und schon ist es geschehen.
2: Oder manchmal ist es eine Agentur.
1: Oder auch schon mal eine Agentur, die vielleicht mal angeklopft hat und gefragt hat, eine fleißige Agentur. Ja.
0: Die proaktiv auf euch zukommt dann.
1: Ja.
0: Sehr nice. Gibt es denn von all den Partys und den Bookings eine Anekdote aus der Geschichte von Liquid Concrete, was euch Witziges passiert ist, was vielleicht ein bisschen weird war, was euch in Erinnerung geblieben ist, aber auch was Schönes vielleicht, was richtig erfüllsam war für euch als Crew?
1: Also grundsätzlich ist erstmal das ganze Konzept Liquid Concrete mit jeder einzelnen Veranstaltung und dem Werdegang, was wir wo gemacht haben, glaube ich, als Gesamtgeschichte für mich persönlich einfach schon das Feeling schlechthin. Ich bin schlecht im Anekdoten aufzählen. Also vielleicht hat ja einer von den Leuten hier noch was am Start.
2: Ja, also woran ich mich auf jeden Fall sehr gerne auch zurückerinnere, das war bei NDC, wo wir eine 300-Leute-Konzertshow quasi veranstaltet haben im Wagenbau. Da war dann irgendwann die ganze Hitze im Raum so hochgekocht, dass es von der Decke geregnet hat und teilweise auch auf die Platten von NDC. Er hatte dann aber einen ziemlich lockeren Move und hat die Platte einfach in die Hand genommen und ganz stark gewedelt, um den Tropfen einfach runterzuschmeißen und konnte dann direkt weiter performen. Das fand ich schon sehr beeindruckend.
1: Ja, ich kann mich erinnern. Das Besondere ist daran wirklich, muss ich vorstellen, der Mensch spielt sonst vor Tausenden von Leuten vor den großen Festivalbühnen, dann steht er in diesem kleinen, gepressten Raum. Du siehst ihm an, dass es ihm Spaß macht, einfach mal wieder so in so einem kleinen Raum zu spielen. Ja. Und dann regnet das wie verrückt. Ist halt der Wagenbau. Wir kennen ihn alle noch, also die meisten, denke ich mal, hier. Und ja. Da hat es geregnet. Und zwar von den Emotionen hat es geregnet, von der Decke. Und dann hast du nur seinen Blick gesehen und er war wirklich einen kurzen Moment hat er gedacht, oh, jetzt geht's hier schief, halt so, meine Technik wird gleich versagen. Aber am Ende
2: hat alles geklappt.
0: Also vielleicht manchmal auch für die KünstlerInnen was Besonderes, weil sie nicht vor riesigen Venues spielen, sondern was Kleineres, Familiäres haben, wo auch mal die Energie eine ganz andere sein kann, weil man näher an den Menschen ist.
2: Genau, und Ton Piper meinte auf jeden Fall auch noch, das hat denen richtig Spaß gemacht, die wollten auf jeden Fall nochmal wieder nach Hamburg kommen. Allerdings müssten wir uns natürlich jetzt eine neue Location leider suchen.
1: Ja, im Wagenbau klappt das leider nicht mehr aktuell.
0: Ne? Auch im Neuen dann nicht?
1: Das wissen wir nicht.
0: Steht noch in den Sternen.
1: Das wissen wir nicht, nein.
0: Wenigstens haben sie zum Glück eine neue Location gefunden.
1: Also irgendwas ist in der Arbeit, aber wir wissen es nicht.
0: Wir lassen uns überraschen. Habt ihr denn so eine Message, die ihr als Crew an die Hamburger Drum Bass Community und auch an eure SupporterInnen zurückgeben möchtet, auf den Weg geben möchtet?
2: Ja, also ich habe irgendwann mal einen sehr schlauen Satz im Internet gelesen und zwar hieß der, jeder Mensch liebt Drum and Bass, es gibt nur Menschen, die haben noch nicht den richtigen Tune gehört. Also falls ihr Menschen kennt, die Drum and Bass erstmal negativ reagieren, zeigt denen einfach unterschiedliche Tunes, vielleicht bleibt irgendwas hängen und dann vergrößern wir uns einfach alle gemeinsam.
3: Immer schön missionieren.
1: Ja, genau. Und bringt sie mit. Also Drum and Bass musst du fühlen. Also ich habe Drum and Bass über den Bauch lieben gelernt. Ja? Als ich wirklich vor den ersten großen Anlagen in meinem Leben stand mit 16, 17 und also vor den großen Anlagen und Drum and Bass gehört habe und da habe ich das erste Mal gefühlt, wie es durch meinen Bauch vibriert. Mit diesen wabernden Bässen, langziehende und mit den schallenden Hi-Hats obendrauf. Das war die Erfüllung. Ansonsten, Message, ja, kann man den Leuten mitgeben. Also ich persönlich sage immer halt, glaubt an das, was ihr tut, das haben wir auch getan. Wir haben immer an unserem Ziel festgehalten. Auch wenn es mal schwierig war, haben wir trotzdem weitergezogen und haben etwas erreicht. Und das auch als Crew-Gedanken. Und manchmal muss man sich auch als Person ein bisschen zurückstellen und an das Gesamte glauben.
0: Ja, ich finde auch, Drum Bass muss man einmal getanzt haben, um's richtig lieben zu lernen. So, das Hören zu Hause und so, es ist eine nice Sache, aber es einmal getanzt zu haben, das verändert es dann noch.
2: Auf jeden Fall.
0: Schon nochmal. Segen auch an alle HörerInnen, so schaut mal vorbei bei der Liquid Concrete Crew. Ihr habt ja die nächste Veranstaltung schon diesen Monat im Fundbüro mit Serum. Wie kam es zu dem Booking? Wie sehr freut ihr euch drauf?
1: Also ich persönlich freue mich tierisch, weil ich weiß, wir hatten ihn ja auch schon mal im Wagenbau zu Gast. Und ich weiß gar nicht, wie es zum ersten Mal dazu kam. Das war mal wieder so ein Bauchgefühl. Lass mal Serum einladen. Haben wir gemacht. Und jetzt kam einfach, der Junge muss wieder zurückkommen. Also es hat damals so gerockt, es hat so gerollt. Ich glaube, er hat auch damals schon 2 Stunden aufgelegt. Das macht er jetzt übrigens wieder in Hamburg. Und das hat einfach von der ersten Minute bis zur letzten Minute hat er einfach den Floor zum Rollen gebracht. Und das wollen wir wieder haben.
2: Ja, vor allem, also für mich war es ein bisschen unerwartet auch erst, dass es so gut in Hamburg funktioniert, weil das Einzige, was ich zum Beispiel auch kannte, waren halt auch, also unsere Partys oder Drambule, also eher immer so ein härterer Sound, der in Hamburg sehr gefeiert wird, aber das war sehr überraschend, dass dann Zero mit seinem etwas oldschooligeren, in die Jungle-Richtung gehenden Sound dann doch schon so krass überzeugen konnte.
1: Ja, das ist korrekt, auf jeden Fall. Also Hamburg war bis, ja, also auch von meiner Betrachtung aus immer ein sehr dunkles, ein bisschen neurolastig, dark-lastiger Sound, der überall geprägt wurde, du hast recht. Also aber es funktioniert ja auch, die Leute mögen es, wir sehen es.
3: Ja. Naja, und wir stehen natürlich auch für die Vielfalt im Drum and Bass, ne, mit unserer Veranstaltung und wir decken ja quasi alle Subgenres ab. So.
1: Ja, vollkommen korrekt. Das ist der Name Liquid Concrete.
3: Genau.
1: Ja, der bedeutet genau das. Also wir machen mit jeder Veranstaltung eigentlich eine Reise, die im Liquiden beginnt und im Konkreten endet. Das ist jedes Mal eine schöne Treppe, die nach oben geht, bis ins Penthouse.
0: Ja, ich finde, das zeichnet euch auch aus, die Vielfalt eurer Bookings, aber wie auch die Community das annimmt, das ist wirklich sehr schön zu beobachten. Danke euch fürs Gespräch. Wir freuen uns, wenn ihr gleich hier an den Weeds of Steel für uns ein bisschen Mucke spielt. Droppt doch gern zum Abschluss nochmal eure Social-Media-Kanäle, dass die Leute euch folgen können. Macht Promo für Fundbüro und dann hören wir uns gleich an den Decks.
2: Ja, ich bin der Vibe. Ich bin auf Instagram, auf Soundcloud vertreten. Ich lade sehr viel Mixes da hoch und ich bin leider nicht im Fundbüro dabei. Ich bin das erste Mal nicht im Festivalurlaub, sondern im Urlaub mit meiner Mutter in Spanien. Das erste Mal einfach nur essen und die Zeit genießen. Deswegen wünsche ich aber ganz vielen Leuten, die ins Fundbüro gehen, ganz viel Spaß. Ich kann Serum sehr empfehlen.
3: Wolltest du nicht deine Social Media
1: da abgeben? Ja, einfach soundcloud.com, da findet ihr Vibe.
2: Naja, also es gibt bei Soundcloud, glaube ich, nur ein Vibe, so wie ich das gesehen habe.
3: Aber mit F, ne? Es gibt auch einen mit PH.
2: Ja, nee, stimmt, das ist Vibes, das ist ja ein Du. Ah, okay. Das ist Mehrzahl dann auch noch direkt. Also ich heiße bei soundcloud.com ist es /Vibe mit 3, also so ist die URL auf jeden Fall, so findet ihr mich. Und auf Instagram heiße ich Vibe @VibeDNB.
3: Ja, und ich bin Syndicate. Man findet mich bei Instagram unter syndicate_dnb. Ich produziere ja auch selber seit 2020 und habe auch schon mittlerweile auf ein paar renommierten Labels wie Eatbrain oder Hansom released. Und ja, bei mir gibt es viel meiner eigenen Mucke auf Soundcloud und auch auf Spotify. Einfach Syndicate mit I geschrieben statt Y. Findet man mich. Schlangensymbol oder mein Gesicht. Genau.
4: Ja, ich bin IAM nochmal und ich finde hier eigentlich überall unter im.dnb. Ein einfacher Name, ja.
1: Und viel, viel Neuro. Und mich findet ihr unter 8ball_dnb, eigentlich auf allen Plattformen, Soundcloud, Instagram, Facebook und so weiter. Genau, schaut mal vorbei. Am 30.05. Fundbüro, würden wir uns freuen. Vielleicht lernen wir ja neue Freunde kennen.

gleich 8:45 hier, Frequency Sessions bei FSK in Hamburg. Für euch hier an den Wheels of Steel, 8-Ball von der Liquid Concrete Crew.

Kurz nach 21 Uhr hier Frequency Sessions auf FSK. Und für euch hier an den Decks im Studio 8Ball. Falk macht sich schon warm hier gleich für euch live an den Wheels of Steel. 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

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Liquid Concrete Crew in the house. 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Für euch die letzten 35 Minuten hier live aus dem Studio 8 Ball. Jetzt hier Vibe für euch.

kurz nach 9:30 für euch hier an den Wheels of Steel im Studio. Vibe von der Liquid Concrete Crew. Und ihr hört hier live die Liquid Frequency Sessions aus dem Gängeviertel hier in Hamburg beim FSK 93.0.

10 vor 10. Hier für euch jetzt im an den Decks war Vibe. Als nächstes gibt Syndicate hier, Liquid Concrete Crew. Sind die Frequency Sessions hier 93.0 FSK.

0: geht's. Check, check. Yo, das ist Nizza im Radio Dreieckland. 102,3 Megahertz mit leichter Verspätung und Anlaufschwierigkeiten. Scheint auch so, dass die Zeit gekommen ist. Und ja, was haben wir zu verkünden? Verkünden haben wir, dass wir nach 13 Jahren Nizza. Das ist die letzte Sendung. Letzte Sendung hier an auf Radio Dreieckland bei Nizza. Ein bisschen traurig, aber so ist es halt. Man muss auch weiterziehen. Und wir danken und bedanken uns an alle Hörerinnen, alle DJs, die hier aufgelegt haben. Ich werde nachher nochmal was dazu sagen, sonst wird es hier den Rahmen sprengen. Weil... Ist auch egal, weil wir haben heute Special Guests am Start und die gar nicht so nah, ne? Also weit angereist aus Basel, haben wir zwei alte, geile Kollegen am Start. Und es ist einmal Klingberg und Gerrit. Hallo Klingi.
1: Hi, grüß dich. Oder hoi zusammen. Sali.
0: Ja. Ja, schön, ey Klingi. Wie war die Anreise?
1: Soweit gut. Wir kamen an. Gerrit und ich sind beide mit dem Zug angekommen, hatten schon da unser erstes Bier. Also die Anreise war gut, sehr heiß. Wir hatten Klimaanlage, das ist gut im Zug.
0: Also die hat funktioniert.
1: Hat funktioniert.
0: Weil er aus Basel kam.
1: Ja.
0: Sehr gut. Das ist sehr gut, sehr gut. Ja, wir haben draußen schon mal ein bisschen geschnackt, so auf dem Bierchen. Und da hast du schon mal eine Story erzählt, die du auch gerne dann draußen nochmal erzählen darfst. Mann, du bist angereist mit der gleichen Tasche, die du?
1: Ja, genau. Ich hab vorhin nochmal geguckt, jetzt im Anflug der Nostalgie und habe festgestellt, 2014 hatte ich hier bei Nizza meinen ersten Radio-Gig. Das war die erste Radioshow überhaupt. Und ich hatte damals genau diese Tasche dabei, die ich auch heute dabei hatte. Und damals bin ich gemeinsam mit Niklas Wille, meinem Label-Buddy, mit dem ich auch immer noch das Label habe, angereist. Und wir hatten da unsere... Weiß nicht, ich hatte damals, glaube ich, 25, 30 Platten dabei. Ganz stolz. Erster Vinyl-Only-Gig. Hat sich viel getan seither, aber genau, 2014 war das im Oktober, also vor 12 Jahren circa. Also quasi zur Show, also kurz nach Beginn eurer Show, ne?
0: Das ist crazy, ne?
1: Ja.
0: Das ist crazy.
1: Krass, und wie schnell das ging alles.
0: 12 Jahre, ne?
1: Ja.
0: Zack, boom.
1: Boom.
0: Wahnsinn. Und was ist das Label noch? Ist das Reach Another System?
1: Genau, ja. Also wir hatten es damals noch gar nicht, weil das ist mir jetzt gerade eingefallen, wenn ich es ausgesprochen habe. Damals waren wir noch einfach so unterwegs. Aber genau, ich habe das noch. Aber genau, ist ja auch alles. Zeit fliegt auch dort.
0: Und in Basel machst du da noch ein paar, also legst du da manchmal auf und hast du da noch Projekte am Start?
1: Ja, genau, hin und wieder. Also es gibt da einige Orte, da lege ich auch öfter gemeinsam mit Gerrit auf, was ja auch eine sehr lustige Story ist, weil wir kennen uns ja auch schon sehr, sehr ewig. Gerrit. Und wir haben uns tatsächlich vor ein paar Jahren in Basel kennengelernt, also vor 4 Jahren oder so. Was heißt kennengelernt? Wir kennen uns ja schon, aber damals war ich beim Jungle Street Groove, das war... Morgen ist wieder die Ausgabe dort und da war ich so, hey, der Typ da hinten, der sieht ja aus wie Gerrit. Und und wir legen manchmal im Sally auf, wobei das gibt's nicht mehr, so in dieser Form, im René, so er als auch ich, manchmal auch zusammen. Also es gibt in Basel ein paar Orte, ist angenehm. Ja.
0: Und dein Lebensmittelpunkt ist auch wieder jetzt nach Basel verlagert sozusagen.
1: Ja, genau, Basel. Ich bin nicht mehr so oft in Freiburg, aber es ist immer wieder schön und ich freue mich sehr über die Einladung heute, dass wir wieder hier oder da spielen darf und das Ende feiern darf hier bei Nizza.
0: Ja, das ist, ich wollte schon sagen, das schöne Ende. Ich wollte schon sagen, das bittere Ende, aber ist es ja gar nicht. Weil,
1: ist doch schön.
0: Ich muss auch sagen, wir hatten hier also eine verdammt geile Zeit.

0: einfach auch zum Wohnzimmer geworden. Und durch diverse Umstände, die ich jetzt auch nicht irgendwie sehr öffentlich breit machen will, die aber nicht tragisch sind, sondern auch wieder positiv sind, hat sich das jetzt einfach so ergeben, dass wir gesagt haben, hey, 13 Jahre, verflixte 13. Jahr, wie nennt man das?
1: Ja, ich meine, ihr habt es lang genug gemacht und ich meine, hey, ihr habt so viel für die Szene da getan und ich erinnere mich noch, als ich in Freiburg gewohnt habe, also selbst wenn ich nicht hier gespielt habe, hing man ja doch das eine oder andere Mal hier ab und hatte immer eine gute Zeit. Es gibt sehr viele gute Sets. Ich empfehle auf jeden Fall sehr, dass hier das Archiv von euch, also ich weiß nicht, ich hoffe, ihr schaltet das nicht sofort ab.
0: Nee, machen wir nicht. Das wird noch, ich glaube, das werde ich auch nie tun, weil aus Nostalgie und einfach History-Gründen, ne? Also man kann sich alle Sets noch in das Teil, man kann sich alle Sets noch auf hierdis.at anhören, hierdis.at und dann Nizam mal suchen und dann sieht man da, was ist, wie viele Sets, also über 120, würde ich sagen, Sets sind da auf jeden Fall online und da haben wir wesentlich mehr wahrscheinlich Sets gemacht, die wir nicht hochgeladen haben, wahrscheinlich aus irgendwelchen Gründen oder wie auch immer. Aber ja, eine History auf hierdis.at. Ja. Wahnsinn.
1: Und das ist wirklich eine sehr hohe Qualität und wirklich für jedes Genre Herz ist was dabei. Ich habe heute gesehen, eine der letzten Shows war auch jemand, der Klassik gespielt hat oder vorgestellt hat. Finde ich sehr gut. Nö, also Leute, hört auf jeden Fall rein und auch wenn jetzt Nizam nicht mehr stattfindet, es gibt auf jeden Fall sehr viel Material zum Nachhören. Und,
0: das stimmt, ja, das stimmt.
1: Die ein oder andere Radioshow, ich weiß noch, ich habe in meinem Auto, hatte ich mal, da muss ich CDs brennen, weil irgendwie alles andere ging nicht. Und da habe ich einige CDs auch gebrannt mit Mixen von Nizam.
0: Nice.
1: Habe ich immer noch im Radio, im Autoradio, im Handschuhfach liegen die CDs.
0: Ja, an dieser Stelle auch mal nochmal ein riesen Dankeschön an das ganze Team von Radio Dreieckland und Radio Dreieckland an sich. Super cool, dass es euch gibt einfach. Hat auch eine History. Radio Dreieckland hat einfach, ein Piratensender einfach, ne? Der erste Piratensender in Deutschland. Und die Geschichte könnt ihr euch auch auf jeden Fall mal, wahrscheinlich auf Wikipedia, könnt ihr bestimmt mal durchlesen, Radio Dreieckland, auch sehr super interessant. Und ja, interessierte ZuhörerInnen, die vorhaben, einen Studioplatz zu bekommen, hier öffentlicher Aufruf, meldet euch. Wir werden heute eine E-Mail an Radio Dreieckland schreiben und sagen, dass dieser Platz frei wird.
1: Ja, die Bewerbungen sind offen.
0: Die Bewerbungen laufen jetzt, sind offen.
2: Die Erwartungen sind hoch.
1: Also es muss auf jeden Fall in der gleichen Qualität weitergehen.
0: Und, ja, ansonsten, und drunter geht nicht.
1: Und ich finde, so generell hat man schon, sollte man dann auch euch vielleicht mal wieder, wenn ihr Lust habt, einladen.
0: Ja, das kann dann die Zukunft entscheiden.
1: So eine Kochsendung.
0: Ja, das finde ich auch gut, ja.
1: Aber ohne Bild. Wir schneiden jetzt Zwiebel.
0: Ja. Ja, das war bei uns auch immer das Fakt einfach, dass wir nie so irgendwie mit YouTube oder so Bild, weißt du, so Video gemacht haben, sondern für uns war immer klar so, hey, wir sind hier im Untergrund, wir machen das einfach für das Radio und hauen das einfach raus so und können das nachhören, weil es war für uns nie die Frage, ne? Vielleicht ist ja, weiß ich nicht, die neue Generation ist ja vielleicht mit Video. Aber nee, finde ich uncool. Lieber nicht.
1: Ich habe ja vorhin auch gefragt, ob es CDJs gibt, weil ich hatte das nicht mehr so ganz im Kopf.
0: Ja.
1: Deswegen, ich weiß auch noch, manchmal an den warmen Sommertagen, wenn man die Kühlakkus unter die Plattenspieler legen muss.
0: Stimmt,
1: dann gab's immer diesen einen, der durchgedreht ist.
0: Ich kann mich auch noch erinnern, dass wir die ersten Nizam-Sendungen einfach unsere eigenen Plattenspieler mitgebracht haben, weil es einfach keine gab. Oder sag mal so, keine funktionierende.
1: Die gute alte Zeit.
0: Ja, was kann man denn soundtechnisch? Gerrit, willst du eigentlich noch was sagen?
1: Ja.
0: Oh. Nee, oder ja?
1: Komm
0: oder?
1: Mal hier rein. Willst du, komm hier in meinen Kopfhörer.
0: Mensch, Gerrit, hi. Hallo. Hallo, Gerrit.
2: Ja, vielen Dank.
0: Ja.
2: 12 Jahre Nizam Radio. Und ja, ich habe den Ort hier geliebt und fand es immer super aufzulegen. Es war wunderbar und ja. Wart ihr auch dann mal in Frankfurt noch?
0: Mhm. Bei Radio X, ne? Du hast ja auch noch.
2: Genau, ich mal besucht.
0: Ja.
2: Das war auf jeden Fall auch ein Highlight.
0: Ja.
2: Aber ja, keine Ahnung. Komm, gleich die Dreh, muss ich sagen. Ja, ich wünsche euch auf jeden Fall da draußen einen schönen Abend heute nochmal.
0: Ja, Mann.
2: die letzte Show von uns und ich bin froh, dass wir jetzt heute alle nochmal zusammengekommen sind und
0: ja.
2: Das nochmal richtig
0: zelebrieren. Sorry. Sorry. Zelebrieren. Ja. Voll. Ja, freut mich auch. Also wie gesagt, also zwei Ehrengäste auf jeden Fall der Nizam-Show, Gerrit. Jawohl. Und Klingenberg. Da freuen wir uns doch auf die Musik, die die beiden dabei haben. Und es wird wahrscheinlich noch auch weitere DJs kommen im Laufe des Abends. Wir werden gespannt sein, was da noch alles zu bestaunen, zu hören und zu belächeln gibt. Ne? Ja. Wenn ihr anrufen wollt, sage ich gleich vorab so, könnt ihr gerne tun. Was auch immer. Und sagen, was ihr wollt. Ich gebe jetzt die Telefonnummer durch, zwei, dreimal. Und dann notiert ihr die und dann seid ihr auch eingeladen, hier anzurufen. Also ist die 0761 310 28, die 0761 310 28, die 0761 31 0 28. Ja, schön. Dann würde ich sagen, genug des Gelabers. Ich würde sagen, die Musik wird weiterhin sprechen, auch bei Nizam. Und ich hoffe, in Zukunft genauso. Dann, wer liegt zuerst? Gerrit oder was macht ihr eigentlich?
1: Keine Ahnung. Ich kann, wir können ja mal so einfach anfangen. Machen wir so ein bisschen Back-to-Back-mäßig und schauen einfach mal,
0: was passiert.
1: Ja, heute kann alles passieren und heute kann es bestimmt auch lange passieren. Und, ich meine, wir müssen ja eh irgendwie mit dem ersten Zug zurück, deswegen.
0: Oder mit dem letzten.
1: Mit dem letzten.
0: Oder mit dem ersten. Also den letzten am Sonntag halt.
1: Irgendwann, nie wieder. Mit dem Flixbus.
0: Also los.
1: Ja, wir fangen jetzt mal an, wir legen irgendwas auf. Ja.
0: Und Schnapszahl 2-2, das ist doch ein guter Stichpunkt, ja, für Musik. Wir haben 22.22 22 und 22 Sekunden, das ist Nizam, Radio Dreieckland.
1: Danke an Nizam, danke an
0: das letzte Mal.
1: Eure 12, 13 Jahre Einsatz. War immer eine Freude, hat mir sehr Spaß gemacht und ja. Ich fühle mich sehr geehrt, dass ich heute hier sein darf, nochmal bei der letzten Folge.
0: Das ist, spreche ich für Nizam, ist für uns auch eine große Ehre.
1: Ja. Gut.
0: Dann vielen Dank und dann, ja, das ist Nizam, Radio Dreieckland. Also fürs letzte Mal, für dieses Jahr, für immer wahrscheinlich. Und ihr hört auch 102,3 MHz, Gerrit und Klingberg. Have a nice weekend, everybody.

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Hey, hier ist der Luminator. Bin ich schon on air oder was? Hey, boah, ich hört man mich oder was? Geil, krass. Hey, ich wollte einfach nur mal sagen, ein Geheimtipp für, wenn irgendjemand zuhört. Und zwar, das ist jetzt ja sautraurig, dass irgendwie Mietzum aufhört. Und aber da gibt es hier das .at, da kann man den ganzen Scheiß der letzten 300 Jahre, also wie lange gibt es schon für immer eigentlich, ne? Und das könnt ihr einfach runterladen und dann stell euch mal vor, Bonuspunkte gibt es, wenn ihr noch einen MP3-Player bei Alibaba kauft und dann seid ihr auf so einem Festival, ja, und dann sieht da so DJ ChatGPT seit 5 Stunden irgend so einen Plastikscheiß, dann denkt ihr so, Meets am Underground, ey. Und dann ist das Handy leer, dann packt ihr den Scheiß aus und dann ist einfach good time, like you need it. Das wollte ich nur sagen, ey. Und herzlichen Glückwunsch an euch Jungs, ey. Das war eine geile Sache gewesen. Ja. Zurück. Viel Spaß noch. Selber gelohnt. Bye.

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0: Zusammen ist Dreckland
1: auf 102,3 MHz.
0: Und wir begrüßen Oskar Strom in the house.
1: And he is in the house.
0: Gerrit, was sagst du? Ja, hey, Grüße gehen raus an Nachtschwärmer heute. Freiburg. Wenn ihr unterwegs seid, ruft mal an.
1: Dreiländereck. Dies, das.
0: Haben wir was? Ja. Genießt den Abend, Wochenende, Freitagabend. Nizza. Dreieckland.
1: Das ist sehr schön, Gerrit. Ich finde es sehr schön, auf jeden Fall. Das, was du gesagt hast. Ja, Mann, ihr seid bei Nizza, heute Dreieckland, oder was? Mit 2,3 MHz und wir grüßen Oskar von der Haus und wir haben Song von Oskar von. Und kann Gerrit nur anschließen. Ich jetzt Weekend bei dir und so, ne? Hab euch lieb. Wir haben euch lieb. Ihr habt uns lieb. Deswegen ist es ein Commitment, wie man so sagt. Und Herr Tan?

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